0: fast 30 Jahren mindestens in der zweiten Liga. Das waren die Nachrichten. Das Wetter in Deutschland. Teils wolkig bis klar, meist trocken. Tiefstwerte 20 Grad am Oberrheingraben bis 8 Grad in Schleswig. Tagsüber viel Sonnenschein, teils wolkig. Im Süden einzelne Schauer oder Gewitter möglich. Sonst trocken. Höchstwerte 14 Grad bis 34 Grad. Am Donnerstag viel Sonne, regional wolkig 15 bis 31 Grad. Und am Freitag ebenfalls viel Sonne, von Westen vereinzelt Schauer oder Gewitter möglich, bei 20 bis 33 Grad. Die Zeit, es ist jetzt 2.03 Uhr.
1: Und hier der Verkehrsservice in der ARD-Hitnacht. Die A7 Würzburg-Ulm ist zwischen Wörnitz und Kreuzfeuchtwangen-Kreisheim wegen einer Nachtbaustelle in beiden Richtungen noch bis ca. 6 Uhr gesperrt. Nutzen Sie bitte die eingerichtete Umleitung über die U84. Die A39 Braunschweig Richtung Salzgitter ist zwischen Salzgitter-Lebenstedt Süd und Lichtenberg wegen Bauarbeiten noch bis etwa 5 Uhr gesperrt. Auch hier ist eine Umleitung eingerichtet, die führt über die U76. Die A44 Kassel Richtung Dortmund ist zwischen Kreuzwerl und Kreuz Unna Ost nach einem Unfall gesperrt. Die A71 Suhl Richtung Erfurt ist zwischen Oberhof und Grevenroda wegen Wartungsarbeiten im Tunnel Rennsteig bis etwa 6 Uhr gesperrt. Die A96 Lindau Richtung München ist im Kreuz Memmingen wegen einer Nachtbaustelle bis etwa 5 Uhr gesperrt. Und die A480 Gießener Ring Reiskirchen Richtung Gießen ist zwischen Gießener Nordkreuz und Wettenberg wegen eines defekten LKW vorübergehend blockiert. Allen unterwegs eine gute und sichere Fahrt.
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1: Mit Musik geht alles viel leichter von der Hand und damit ein Gruß an alle, die in ihrer Nachtschicht noch ein wenig durchhalten müssen. So ein paar motivierende Songs habe ich natürlich auch in dieser Stunde dabei, hier aus dem Landesfunkhaus in Dresden mit Heiko Rasch im Studio. Ich grüße Sie und wir starten in diese Stunde mit Cher.

0: Kultband Smokey hier in der ARD Hit Nachts. Damals noch mit Chris Norman als Sänger. Mit den großen Hits aus den 70er und 80er Jahren sind sie ja heute noch unterwegs. Ebenso wie auch Chris Norman, der ja in den 80er Jahren seine Solo-Karriere vorantrieb und damit auch erfolgreich wurde bis heute. Und auch er wurde mit seiner Solo-Karriere sehr erfolgreich. Phil Collins bei Genesis hat er sich ja schon einen großen Namen gemacht und solo konnte er dann sogar noch eins draufsetzen. Ende Januar ist er 75 geworden. Er ist ja auch gesundheitlich stark angeschlagen. Aber für ihn sicher auch die größte Freude, dass sein Sohn Nick in seine Fußstapfen tritt. Er hat seinen Vater ja oft schon am Schlagzeug begleitet. Hier bei uns Phil Collins.
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0: Alle, die in dieser Nacht auch unterwegs sein müssen, Sie halten wir natürlich weiter auf dem Laufenden mit aktuellen Verkehrsinfos. Gleich ist es wieder soweit. Zuvor noch Channel 5 und Simon & Garfunkel. Aus Schulfreunden wurde ja eines der erfolgreichsten Musikduos überhaupt. Schon in den 60er Jahren brachten sie ihre ersten Hits auf Platte. Hinter den Kulissen flogen zwar oft die Fetzen, aber immer wieder versöhnten sie sich und brachten schließlich auch die größten Harmonien auf Platte und auf die Bühne. Simon & Garfunkel.
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0: Es wird 2.30 Uhr, hier der aktuelle Verkehrsservice in der ARD-Hitnacht. A3 Köln Richtung Oberhausen zwischen Solingen und Kreuzhilden, zurzeit 1 Kilometer Stau. Die A7 Würzburg-Ulm ist zwischen Wörnitz und Kreuz-Feuchtwangen-Greisheim wegen einer Nachtbaustelle in beiden Richtungen bis ca. 6 Uhr gesperrt. Nutzen Sie hier bitte die eingerichtete Umleitung über die U84. Die A39 Braunschweig Richtung Salzgitter ist zwischen Salzgitter-Lebenstedt Süd und Lichtenberg wegen Bauarbeiten bis ca. 5 Uhr gesperrt. Auch hier ist eine Umleitung eingerichtet, die führt über die U76. Die A71 Suhl Richtung Erfurt ist zwischen Oberhof und Grevenroda wegen Wartungsarbeiten im Tunnel Rennsteig bis ca. 6 Uhr gesperrt. Die A96 Lindau Richtung München ist zwischen Kreuz Memmingen wegen einer Nachtbaustelle bis etwa 5 Uhr gesperrt. Und die A480 Gießener Ring, Reiskirchen Richtung Gießen, ist zwischen Gießener Nordkreuz und Wettenberg wegen eines defekten LKW vorübergehend blockiert. Allen unterwegs eine gute und hoffentlich auch entspannte Fahrt.
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Mr. Grand Prix wurde er damals in den 80ern genannt. Johnny Logan, der in dem Jahrzehnt damals zweimal auf dem Siegertreppchen stand. What's Another Year, das war sein erster Erfolg. 1980 in Den Haag gewann er den internationalen Wettbewerb. Und sie haben ja auch ein geniales Musikprojekt auf die Beine gestellt. Annette Humpe und Adel Tawil. Drei Alben haben sie auf den Markt gebracht und damit 3 Millionen Platten unter die Leute gebracht. Ich und ich, Universum.

0: The Police hier in der ARD Nacht. Die 70er und 80er Jahre gehörten ihnen. Dann haben sie es immer mal wieder gemeinsam versucht, an frühere Erfolge anzuschließen. Doch die Maßstäbe von damals waren einfach zu groß. Vor 18 Jahren gaben sie ihr letztes Konzert. Message in a Bottle, Flaschenpost. Dieser Song gehört zu ihren größten Hits. Und ihm gehört auch zweifellos die Krone internationaler Popmusik, Michael Jackson. In einem Monat jährt sich ja sein Todestag auch schon zum 15. Mal. In den 80er Jahren hat er mit seinem Album Thriller Musikgeschichte geschrieben, über 100 Millionen Mal verkauft. Insgesamt hat er ja über 500 Millionen Platten unter die Leute gebracht. Seit seinem Thriller-Album ist er der unumstrittene King of Pop. Hier ist Michael Jackson.
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1: Das Bundeskabinett entscheidet heute über Pläne für schnellere Bauverfahren. Bauministerin Huberts von der SPD will damit erreichen, dass mehr Wohnraum entsteht. Experten schätzen, dass es in Deutschland jährlich 300.000 neue Wohnungen geben müsste. Fertiggestellt wurden im letzten Jahr aber nur 206.000. Zu den Kernpunkten der Reform Dagmar Pepping aus Berlin.
2: Kommunen mit einem angespannten Wohnungsmarkt können künftig ein überragendes öffentliches Interesse am Wohnungsbau erklären. Das bedeutet, gibt es einen Konflikt um Raum, hätte der Wohnungsbau Vorrang vor beispielsweise Denkmal oder Naturschutz. Außerdem sieht die Reform vor, dass häufiger als bisher auf eine Umweltprüfung verzichtet werden kann. Ein Beispiel: liegt bereits ein Gutachten vor, das nicht älter als 5 Jahre ist, muss kein neues eingeholt werden.
1: Bundesbildungsministerin Prien will messbare Ziele für eine Verbesserung des Schulwesens setzen. Dazu gehört unter anderem, die Zahl der Schulabbrecher und die Zahl der Grundschüler mit mangelnden Mathematikkenntnissen zu halbieren. Die CDU-Politikerin sagte, dies sei möglich, wenn man die Ressourcen auf diese Ziele konzentriere. Anlass war der neue Kinderreport der Deutschen Kinderhilfe. Demnach wünschen sich die meisten Familien mehr Investitionen in die Bildung und einheitliche Standards an allen Schulen. Die Landwirtschaftsminister der Europäischen Union haben über den aktuellen Engpass bei Düngemitteln beraten. Die Preise für Dünger sind seit der iranischen Blockade der Straße von Hormus stark gestiegen. Aus Brüssel Sarah Lopez.
3: Der Plan der EU-Kommission ist, Landwirte noch vor dem Sommer finanziell zu entlasten. Dafür sollen unter anderem Notfallreserven genutzt werden. Gleichzeitig sollen die Mitgliedsländer bei der Auszahlung von Agrarsubventionen mehr Flexibilität bekommen. Die Details, die müssen aber noch ausgehandelt werden. Die Agrarminister waren sich außerdem einig, dass die EU unabhängiger von Düngemittelimporten werden muss. Zudem sollen nachhaltige Alternativen zu chemischen Düngern gefördert werden.
1: Fußball-Zweitligist Greuther Fürth hat den Klassenerhalt geschafft. Die Mannschaft setzte sich am Abend im Relegationsrückspiel gegen Rot-Weiß Essen mit 2:0 durch. Das Hinspiel gegen den Drittligisten hatte Greuther Fürth noch mit 0:1 verloren. Die Franken spielen seit fast 30 Jahren mindestens in der zweiten Liga. Das war's.

0: Verkehrsservice in der ARD-Hitnacht. A3 Köln Richtung Oberhausen zwischen Solingen und Kreuzhilden. 1 Kilometer Stau nach einem Unfall. Zudem sind die Überleitungen zur A46 gesperrt. Die A7 Würzburg-Ulm ist zwischen Wörnitz und Kreuzfeuchtwangen-Kreisheim wegen einer Nachtbaustelle in beiden Richtungen bis ca. 6 Uhr gesperrt. Nutzen Sie hier bitte die Umleitung über die U84. Die A39 Braunschweig Richtung Salzgitter ist zwischen Salzgitter-Lebenstedt Süd und Lichtenberg wegen Bauarbeiten bis etwa 5 Uhr gesperrt. Auch hier ist eine Umleitung eingerichtet, die führt über die U76. Die A71 Suhl Richtung Erfurt ist zwischen Oberhof und Grevenroda wegen Wartungsarbeiten im Tunnel Rennsteig bis ca. 6 Uhr gesperrt. Die A96 Lindau Richtung München ist im Kreuz Memmingen wegen einer Nachtbaustelle bis ca. 5 Uhr gesperrt. Und die A480 Gießener Ring Reiskirchen Richtung Gießen ist zwischen Gießener Nordkreuz und Wettenberg wegen eines defekten LKW vorübergehend blockiert. Allen unterwegs eine gute und sichere Fahrt.
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0: Den ersten Frühaufstehern schönen guten Morgen hier aus dem Landesfunkhaus in Dresden. Ich bin Heiko Rasch, wünsche einen guten Start in diesen Mittwoch und hoffe doch, Ihnen den passenden Schwung für diesen Tag zu geben. Musikalisch natürlich. Jetzt gleich mit Cyndi Lauper. Hier ihr erster großer internationaler Hit. Girls Just Want to Have Fun aus den 80ern.

Norwegens erfolgreichster Musikexport. Morten Harket und seine Band Aha, auch in den 80er Jahren gegründet. In dem Jahrzehnt haben sie ja auch ihre größten Hits produziert. Foot of the Mountain gerade gehört. Der Song, der entstand allerdings 2009. Passend auch als Titelsong für die seit 2009 erfolgreiche Serienproduktion Die Bergretter. Und jetzt bei uns in der ARD-Hitnacht Cat Stevens. Er hat es ja auch geschafft, zahlreiche Hits mit dem Prädikat zeitlos zu versehen.

0: Morgen von U2 hier in der ARD Hitnacht. Die wohl lauteste Band, auch wenn es der Titel, den wir gerade gehört haben, nicht vermuten lässt. Aber das haben sie heute vor 39 Jahren schwarz auf weiß erhalten. In Italien gaben sie auf ihrer Welttournee damals ein Konzert, bei dem Hunderte von Anwohnern die Polizei anriefen, weil sie ein Erdbeben vermuteten. Und dabei stellte sich heraus, dass es die Soundanlage von U2 war, die die Erde erschütterte. So kann man auch für Schlagzeilen sorgen. Kommen wir jetzt nach Deutschland. Hier sorgte vor ziemlich genau 11 Jahren Sarah Connor für Schlagzeilen mit ihrem ersten deutschsprachigen Album. Das war eine Art Imagewechsel. Sie war ja schon mit englischsprachiger Musik international erfolgreich, konnte dann aber mit ihrem deutschsprachigen Produktion sogar noch eins draufsetzen. Muttersprache, so heißt ihr erstes Album in deutscher Sprache, und konnte mit Gold und Platin auch gleich so richtig abräumen. Und diesem Konzept ist sie ja bis heute treu geblieben. Noch bis Ende August ist sie auf großer Wilde Nächte Open Air Tour. Hier ist Sarah Connor.
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0: Kurz nach 3:30, schönen guten Morgen, hier der aktuelle Verkehrsservice in der ARD-Hitnacht. A3 Köln Richtung Oberhausen, zwischen Solingen und Kreuzhilden, 1 Kilometer Stau zurzeit nach einem Unfall. Zudem sind die Überleitungen zur A46 gesperrt. Die A7 Würzburg-Ulm ist zwischen Wörnitz und Kreuzfeuchtwangen-Kreisheim wegen einer Nachtbaustelle in beiden Richtungen bis ca. 6 Uhr gesperrt. Hier ist eine Umleitung für Sie eingerichtet, die führt über die U84. Die A39 Braunschweig Richtung Salzgitter ist zwischen Salzgitter-Lebenstedt Süd und Lichtenberg wegen Bauarbeiten bis ca. 5 Uhr gesperrt. Nutzen Sie auch hier eine Umleitung. Es ist die U76. Die A71 Suhl Richtung Erfurt ist zwischen Oberhof und Grevenroda wegen Wartungsarbeiten im Tunnel Rennsteig bis ca. 6 Uhr gesperrt. Die A96 Lindau Richtung München ist im Kreuz Memmingen wegen einer Nachtbaustelle noch bis ca. 5 Uhr gesperrt. Und die A480 Gießener Ring Reiskirchen Richtung Gießen ist zwischen Gießener Nordkreuz und Wettenberg wegen eines defekten LKW gesperrt. Allen unterwegs eine gute und hoffentlich auch entspannte Fahrt. Jetzt mit Eros Ramazzotti.
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0: sein erster Millionenhit, Barry Manilow. Mandy, ein abgewandelter Titel vom Original Brandy von Scott English, von ihm auch selbst geschrieben und 1971 schon veröffentlicht. 3 Jahre später schnappte sich Barry Manilow dann den Song und machte ihn als Mandy zu einem Riesenerfolg und sein erster großer Millionenhit. Noch heute fehlt dieser Titel bei keinem seiner Konzerte. Im Dezember des vergangenen Jahres musste er ja nach einer Krebsdiagnose an der Lunge operiert werden. Seitdem musste er seine Konzertvorhaben erstmal auf Eis legen. Geplant ist seine Rückkehr auf die Bühne schon am 9. Juli. Also drücken wir ihm fest die Daumen, dass er dafür dann auch die nötige Kraft zurückgewinnen kann.
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0: 3:45 Uhr, schönen guten Morgen.

Danny Wilson hier in der ARD-Hitnacht. Die britische Band hat in den 80er Jahren nur 3 Titel in die Charts bringen können. Mary's Prayer, gerade gehört, war auch der erfolgreichste und hat sich doch bis heute gehalten. 4:04, in 4 Minuten ist es 4 Uhr, dann wieder das Aktuellste aus der Nachrichtenredaktion. Bis dahin Ghostbusters, auch aus den 80ern, von Ray Parker Jr.

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1: Um 4 Uhr mit Katja Kindermann. Das Bundeskabinett entscheidet heute über Pläne für schnellere Bauverfahren. Bauministerin Huberts von der SPD will damit erreichen, dass mehr Wohnraum entsteht. Experten schätzen, dass es in Deutschland jährlich 300.000 neue Wohnungen geben müsste. Fertiggestellt wurden im letzten Jahr aber nur 206.000. Zu den Kernpunkten der Reform Dagmar Pepping aus Berlin.
2: Kommunen mit einem angespannten Wohnungsmarkt können künftig ein überragendes öffentliches Interesse am Wohnungsbau erklären. Das bedeutet, gibt es einen Konflikt um Raum, hätte der Wohnungsbau Vorrang vor beispielsweise Denkmal oder Naturschutz. Außerdem sieht die Reform vor, dass häufiger als bisher auf eine Umweltprüfung verzichtet werden kann. Ein Beispiel: liegt bereits ein Gutachten vor, das nicht älter als 5 Jahre ist, muss kein neues eingeholt werden.
1: Vor dem Landgericht Verden wird heute ein Urteil gegen die mutmaßliche Ex-RAF-Terroristin Klette erwartet. Laut Anklage hat sie mit ihren mutmaßlichen Komplizen Garweg und Staub zwischen 1999 und 2016 mehrere Geldtransporter und Supermärkte überfallen, um ihr Leben im Untergrund zu finanzieren. Die beiden Männer sind weiterhin auf der Flucht. Die Staatsanwaltschaft wirft der heute 67-Jährigen unter anderem versuchten Mord vor und fordert eine Haftstrafe von 15 Jahren. Klette wurde 2024 in Berlin gefasst. Die Landwirtschaftsminister der Europäischen Union haben über den aktuellen Engpass bei Düngemitteln beraten. Die Preise für Dünger sind seit der iranischen Blockade der Straße von Hormus stark gestiegen. Aus Brüssel, Sarah Lopez.
3: Der Plan der EU-Kommission ist, Landwirte noch vor dem Sommer finanziell zu entlasten. Dafür sollen unter anderem Notfallreserven genutzt werden. Gleichzeitig sollen die Mitgliedsländer bei der Auszahlung von Agrarsubventionen mehr Flexibilität bekommen. Die Details, die müssen aber noch ausgehandelt werden. Die Agrarminister waren sich außerdem einig, dass die EU unabhängiger von Düngemittelimporten werden muss. Zudem sollen nachhaltige Alternativen zu chemischen Düngern gefördert werden.
1: Fußball-Zweitligist Greuther Fürth hat den Klassenerhalt geschafft. Die Mannschaft setzte sich am Abend im Relegationsrückspiel gegen Rot-Weiß Essen mit 2:0 durch. Das Hinspiel gegen den Drittligisten hatte Greuther Fürth noch mit 0:1 verloren. Die Franken spielen seit fast 30 Jahren mindestens in der zweiten Liga. Das waren die Nachrichten. Das Wetter in Deutschland. Tagsüber viel Sonnenschein, teils wolkig, im Süden einzelne Schauer oder Gewitter möglich, sonst trocken. Höchstwerte 14 Grad auf den ostfriesischen Inseln bis 34 Grad am Oberrhein. Morgen viel Sonne, regional wolkig, 15 bis 31 Grad. Am Freitag viel Sonne, von Westen vereinzelt Schauer oder Gewitter möglich, bei den Temperaturen von 20 bis 33 Grad. Die Zeit, es ist jetzt 4:03 Uhr.

0: wegen Bauarbeiten noch bis ca. 5 Uhr gesperrt. Auch hier ist eine Umleitung eingerichtet. Die führt über die U76. Die A71 Suhl Richtung Erfurt ist zwischen Oberhof und Grevenroda wegen Wartungsarbeiten im Tunnel Rennsteig bis etwa für 6 Uhr gesperrt. Die A96 Lindau Richtung München ist im Kreuz Memmingen wegen einer Nachtbaustelle noch bis etwa 5 Uhr gesperrt. Die A480 Reiskirchen Richtung Gießen ist zwischen Reiskirchner Dreieck und Wettenberg vorübergehend gesperrt. Und noch einmal A480 Gießener Ring Reiskirchen Richtung Gießen. Die Autobahn ist hier zwischen Gießener Nordkreuz und Wettenberg wegen eines defekten LKW gesperrt. Allen unterwegs, gute Fahrt, kommen Sie gut an Ihr Ziel.
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0: Unser Start in den Tag kurz nach 4. Schönen guten Morgen hier aus dem Landesfunkhaus in Dresden mit Heiko Rasch im Studio. Ich grüße Sie. Und das wird ja heute vielerorts wieder ein richtig heißer Maitag. Da sind doch diese kühlen Morgenstunden umso mehr wert. Ich grüße Sie und los geht's in diese Stunde mit Rod Stewart.

Shania Twain hier in der ARD-Hitnacht. Ja, in den 90er Jahren, da verkauften sich ihre Platten auch wie geschnitten Brot. Die kanadische Sängerin lebt nun auch schon seit über 30 Jahren in der Schweiz am Genfer See. Und jetzt zurück in die 90er Jahre, 1994, da gelang Joshua Caddison sein größter Hit, dieser hier, Jesse. 4:13 Uhr, schönen guten Morgen.

4.24 Uhr, schönen guten Morgen. Aktuelles aus der Verkehrsredaktion gleich. Bis dahin noch Annie Lennox und zuvor Hubert K. Mit der neuen Deutschen Welle ist er ja groß rausgekommen. Aber auch hinter den Kulissen hat er an der Seite von Produzent Michael Cretour für einige Hits seiner Kollegen gesorgt. Den meisten ist Hubert K. allerdings bekannt mit seinen schrägschrillen Fernsehauftritten in Nachthemd oder in der Zwangsjacke. Im März feierte er seinen 65. Geburtstag und hier einer seiner musikalischen Meilensteine, Engel 07 von 1984.

0: Kurz nach 4:30, schönen guten Morgen, hier der aktuelle Verkehrsservice in der ARD-Nacht. A2 Hannover Richtung Dortmund, zwischen Gütersloh und Rheda-Wiedenbrück, zurzeit 2 Kilometer Stau nach einem Unfall. Die A7 Würzburg Richtung Ulm ist zwischen Wörnitz und Kreuzfeuchtwangen-Kreisheim wegen einer Nachtbaustelle noch bis ca. 6 Uhr gesperrt. Nutzen Sie hier bitte die Umleitung über die U84. Die A71 Suhl Richtung Erfurt ist zwischen Oberhof und Grevenroda wegen Wartungsarbeiten im Tunnel Rennsteig noch bis etwa 6 Uhr gesperrt. Und die A96 Lindau Richtung München ist im Kreuz Memmingen wegen einer Nachtbaustelle noch bis etwa 5 Uhr gesperrt. Allen unterwegs eine gute und hoffentlich auch entspannte Fahrt jetzt mit Chicago. Sie machten ihre Heimatstadt gleich mal zum Bandnamen.
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Ronan Keating. Life is a Rollercoaster. Ja, das Leben ist eine Achterbahn. Haben wir doch alle schon erlebt, oder? Ronan Keating selbst auch. Persönlich musste er ja auch herbe Verluste verkraften. Einmal 1998, als seine Mutter an den Folgen von Brustkrebs starb und auch sein Bruder, der vor 3 Jahren nach einem Verkehrsunfall das Leben verlor. Nach dem Tod seiner Mutter gründete er die Marie Keating Foundation, eine Organisation, die sich für bessere Vorsorge und Aufklärung über Brustkrebs aufklärt. Gleich bei uns The Rolling Stones, zuvor noch Sydney Youngblood.

10:05 Uhr, schönen guten Morgen. Gleich starten schon wieder die ersten regionalen Frühprogramme der angeschlossenen Funkhäuser. Kommen Sie gut und sicher und durch diesen Mittwoch. Danke fürs Dabeisein.

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1: Um 5 Uhr mit Katja Kindermann. Das Bundeskabinett entscheidet heute über Pläne für schnellere Bauverfahren. Bauministerin Huberts von der SPD will damit erreichen, dass mehr Wohnraum entsteht. Experten schätzen, dass es in Deutschland jährlich 300.000 neue Wohnungen geben müsste. Fertiggestellt wurden im letzten Jahr aber nur 206.000. Zu den Kernpunkten der Reform Dagmar Peppingen aus Berlin.
2: Kommunen mit einem angespannten Wohnungsmarkt können künftig ein überragendes öffentliches Interesse am Wohnungsbau erklären. Das bedeutet, gibt es einen Konflikt um Raum, hätte der Wohnungsbau Vorrang vor beispielsweise Denkmal- oder Naturschutz. Außerdem sieht die Reform vor, dass häufiger als bisher auf eine Umweltprüfung verzichtet werden kann. Ein Beispiel: liegt bereits ein Gutachten vor, das nicht älter als 5 Jahre ist, muss kein neues eingeholt werden.
1: Vor dem Landgericht Verden wird heute ein Urteil gegen die mutmaßliche Ex-RAF-Terroristin Klette erwartet. Laut Anklage hat sie mit ihren mutmaßlichen Komplizen Garweg und Staub zwischen 1999 und 2016 mehrere Geldtransporter und Supermärkte überfallen, um ihr Leben im Untergrund zu finanzieren. Die beiden Männer sind weiterhin auf der Flucht. Die Staatsanwaltschaft wirft der heute 67-Jährigen unter anderem versuchten Mord vor und fordert eine Haftstrafe von 15 Jahren. Klette wurde 2024 in Berlin gefasst. Die Landwirtschaftsminister der Europäischen Union haben über den aktuellen Engpass bei Düngemitteln beraten. Die Preise für Dünger sind seit der iranischen Blockade der Straße von Hormus stark gestiegen. Aus Brüssel Sarah Lopez.
3: Der Plan der EU-Kommission ist, Landwirte noch vor dem Sommer finanziell zu entlasten. Dafür sollen unter anderem Notfallreserven genutzt werden. Gleichzeitig sollen die Mitgliedsländer bei der Auszahlung von Agrarsubventionen mehr Flexibilität bekommen. Die Details, die müssen aber noch ausgehandelt werden. Die Agrarminister waren sich außerdem einig, dass die EU unabhängiger von Düngemittelimporten werden muss. Zudem sollen nachhaltige Alternativen zu chemischen Düngern gefördert werden.
1: Fußball-Zweitligist Greuther Fürth hat den Klassenerhalt geschafft. Die Mannschaft setzte sich am Abend im Relegationsrückspiel gegen Rot-Weiß Essen mit 2:0 durch. Das Hinspiel gegen den Drittligisten hatte Greuther Fürth noch mit 0:1 verloren. Die Franken spielen seit fast 30 Jahren mindestens in der zweiten Liga. Das waren die Nachrichten. Das Wetter in Deutschland. Tagsüber viel Sonnenschein, teils wolkig, im Süden einzelne Schauer oder Gewitter möglich, sonst trocken. Höchstwerte 14 Grad auf den ostfriesischen Inseln bis 34 Grad am Oberrhein. Morgen viel Sonne, regional wolkig, 15 bis 31 Grad. Am Freitag ebenfalls wie Sonne, von Westen vereinzelt Schauer oder Gewitter möglich, 20 bis 33 Grad. Und am Samstag heiter bis wolkig und gebietsweise Schauer oder Gewitter möglich, bei 17 bis 33 Grad. Es ist jetzt 5:03 Uhr.
4: Und hier der aktuelle Verkehrsservice in der ARD-Hitnacht. A2 Richtung Hannover zwischen Irxleben und Eisleben, zurzeit für

0: The Flames hier in der ARD-Hitnacht. Viele Fans auf der ganzen Welt, die fragen sich ja derzeit, wie geht es Bonnie Tyler? Ende April musste sie nach einem Darmdurchbruch notoperiert werden. Und nach einem Statement vom Management ist zu erfahren, dass sie sich weiter in einem ernsten, aber stabilen Zustand befinde. Das macht doch wenigstens ein bisschen Hoffnung, dass sie sich zurück ins Leben kämpft und natürlich auch wieder auf die Bühne. Wann sie allerdings wieder Konzerte geben kann, das bleibt abzuwarten. Drücken wir ihr also weiter die Daumen, dass sie sich schnell und vor allem vollständig erholen kann. Sie hat uns ja in all den Jahrzehnten so viele Hits geschenkt. Hits, die sie in den 70er und 80er Jahren vor allem auf Platte brachte. 5:20 Uhr in 10 Minuten, 5:30 Uhr. Schönen guten Morgen.
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0: Kurz nach 5:30, schönen guten Morgen, hier der aktuelle Verkehrsservice in der ARD-Hitnacht. A2 Richtung Hannover, zwischen Ziesa und Thesen, zurzeit 2 Kilometer Stau an einer Baustelle. A2 Richtung Hannover noch einmal zwischen Ilxleben und Eisleben, 5 Kilometer stockender Verkehr an einer Baustelle. Die A7 Würzburg Richtung Ulm ist zwischen Wörnitz und Kreuz Feuchtwangen-Greisheim wegen einer Nachtbaustelle noch bis etwa 6 Uhr gesperrt. Bitte weichen Sie über die U84 aus. Die A9 Richtung München ist zwischen Driptis und Dittersdorf wegen eines brennenden LKW gesperrt. Bitte bilden Sie hier eine Rettungsgasse. Die A61 Koblenz Richtung Ludwigshafen ist zwischen Kreuz Frankenthal und Kreuz Ludwigshafen gesperrt. Auch hier brennt ein Fahrzeug. Eine örtliche Umleitung ist eingerichtet. Bitte weichen Sie hier über die A6, die B9 und die A650 aus. Und schließlich noch die A96 München Richtung Lindau. Die A96 ist im Kreuz Memmingen wegen einer Nachtbaustelle noch bis 6 Uhr gesperrt. Allen unterwegs, gute Fahrt, kommen Sie entspannt an Ihr Ziel. Jetzt mit Cliff Richard.
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0: Lemon Tree. Fool's Garden aus den 90er Jahren. Da blieb doch auch keine Tanzfläche leer damals. Dancing in the City habe ich jetzt dabei. Der größte Hit von Marshall and Hine. Der gelang ihnen ja 2 Jahre nach der Gründung ihres Duos. Sie hätten in diesem Jahr ihr 50-jähriges Karrierejubiläum. Zusammengekommen sind allerdings nur schlappe 3 gemeinsame Jahre. Ende der 70er war schon wieder Schluss. Was bleibt, sind eben vor allem diese Erinnerungen. Ihr größter Hit. Dancing in the City. 5:43 Uhr. Schönen guten Morgen.
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Nick's Fricker hier in der ARD-Hitnacht. Und mit Bon Jovi, Janet Jackson und Christopher Cross geht's in die letzte Runde dieser ARD-Hitnacht. Danke fürs Dabeisein und kommen Sie gut durch diesen heißen Tag heute, hoffentlich auch mit einem schattigen Fleckchen in der Nähe.

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1: Heute mit Martin Wolf. Guten Morgen. Mit einem fröhlichen Salam Aleikum begrüßen sich die beiden Männer. Sie scheinen sich zufällig auf dem Bahnsteig zu begegnen, auf dem ich auf meinen Zug warte. Ich bekomme das mit und denke mir, eigentlich ist das schön, sich so zu begrüßen. Denn übersetzt heißt das ja so viel wie »Der Friede sei mit euch«. Das gab es sogar schon zur Zeit der Bibel. Man wünschte sich Frieden, wenn man sich traf. Auch Jesus hat das oft gemacht, wenn er Menschen begegnet ist. Wenn ich das allerdings heute tun würde und auf der Straße Leute begrüße mit »Friede mit dir«, sie würden mich im besten Fall wohl schräg anschauen, mich für einen irgendwie komischen Kauz halten. Shalom, Salam, Friede mit dir, dahinter verbirgt sich aber mehr als hinter den üblichen Begrüßungsfloskeln, die wir so benutzen. Servus, hallo, und? Wenn einer mir Frieden wünscht, dann meint er damit nämlich nicht nur, dass mich keiner verprügeln soll, dass ich im Job nicht gemobbt und runtergemacht werde, dass ich keinen Zoff mit meinen Nachbarn habe. Shalom, Salam, Friede, das ist auch ein Wunsch für meine Seele, dass ich Frieden finde in mir selbst, dass ich versöhnt sein kann mit mir, trotz allem, was vielleicht nicht rund läuft. Versöhnt auch mit allem, was ich an mir nicht leiden kann. Friede mit dir, das heißt zuerst, ich wünsche dir inneren Frieden. Frieden mit Gott und der Welt. Seelenfrieden. Und da, finde ich, begegnet sich der Wunsch mit dem, was so vielen inzwischen auf den Geist geht. Dass endlos gemeckert und gehässig geredet wird. Dass Gewalt zunimmt. Wer so drauf ist, der kann wohl kaum Frieden in sich haben. Und so wünsche ich Ihnen heute, dass Sie Frieden finden. Draußen auf der Straße ebenso wie tief in sich drinnen. Martin Wolf aus Kaiserslautern von der Katholischen Kirche.
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2: 6 Uhr im Studio Susanne Kimmel. Bauministerin Hubig stellt Details ihres selbsternannten Bauturbos vor. Bei der Geißbock-Versteigerung im pfälzischen Deidesheim gibt es einen neuen Rekord. Das Wetter in Rheinland-Pfalz, heute Sonne, Quellwolken und es bleibt trocken bei Höchstwerten bis zu 33 Grad. Bauen in Deutschland soll schneller und einfacher werden. Das sieht eine Gesetzesänderung von Bundesbauministerin Huberts vor, über die heute das Kabinett berät. Aus Berlin berichtet Dagmar Pepping.
3: Mehr Tempo, weniger Bürokratie verspricht Bauministerin Huberts von der SPD. Eine Stellschraube dafür: Kommunen mit einem angespannten Wohnungsmarkt können künftig ein überragendes öffentliches Interesse am Wohnungsbau erklären. Das bedeutet, gibt es einen Konflikt um Raum, hätte der Wohnungsbau Vorrang vor beispielsweise Denkmal oder Naturschutz. Außerdem sieht die Reform vor, dass häufiger als bisher auf eine Umweltprüfung verzichtet werden kann. Ein Beispiel: liegt bereits ein Gutachten vor, das nicht älter als 5 Jahre ist, muss kein neues eingeholt werden.
2: Im Kampf gegen wachsende Sicherheitsrisiken fordert der Präsident des Bundesverfassungsschutzes Selen neue Befugnisse für den Inlandsnachrichtendienst. Der Süddeutschen Zeitung hat er gesagt, in Zukunft müsse operativer gearbeitet werden. Dafür würden neue und erweiterte Fähigkeiten gebraucht. Bundesinnenminister Dobrindt von der CSU hatte Anfang des Monats eine schnelle Reform der Nachrichtendienste angekündigt. Nach einem Spiegelbericht soll der Verfassungsschutz heimlich in Computer und Handys von Zielpersonen eindringen und sie online durchleuchten dürfen. Die massive Beschädigung des ARD-Studios in Kiew war nach russischen Angaben ein nicht beabsichtigter Kollateralschaden. Das hat Russlands Botschafter bei den Vereinten Nationen Nebenzia gesagt. Aus New York berichtet Martin Ganselmeier.
4: Wörtlich sagte Nebenzia, diese Studios waren nicht das Ziel unserer Angriffe. Die Angriffe hätten nicht zivilen Einrichtungen in Kiew gegolten, nicht jedoch den Medien. Bei Kampfhandlungen geschehen solche Dinge, räumte Nebenzia ein. Russland streite auch nicht ab, dass dabei einige Zivilisten ihr Leben verlieren und Gebäude zerstört werden. Zuvor hatte der ukrainische Botschafter bei den Vereinten Nationen, Andriy Melnyk, die russischen Luftangriffe als schweren Verstoß gegen das Völkerrecht verurteilt. Die Hauptstadt Kiew habe einen der verheerendsten Angriffe seit Beginn des Krieges erlebt.
2: Bei der traditionellen Geißbockversteigerung im pfälzischen Deidesheim ist erneut ein Rekord erzielt worden. Das Tier mit dem Namen Tim Niklas erbrachte 8.700 Euro, 1.000 mehr als im vergangenen Jahr. Die Versteigerung erinnert daran, dass Lambrecht für Weiderechte in Deidesheim mit einem Geißbock bezahlen musste. Die UNESCO hatte diese Pfälzer Tradition im vergangenen Jahr zum immateriellen Kulturerbe ernannt. Soweit die Nachrichten für Rheinland-Pfalz und die Zeit, es ist 6.03 Uhr.
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5: Vorsicht, auf der A8 Stuttgart Richtung München zwischen Merklingen und Ulm-West liegt eine tote Katze auf der linken Spur. Vorsicht, auf der B51 Prüm Richtung Köln zwischen Reut und Stadtkill steht ein defekter LKW. Die A61 Koblenz Richtung Ludwigshafen ist zwischen Kreuz Frankenthal und Kreuz Ludwigshafen gesperrt. Dort brennt ein Fahrzeug. Am besten ausweichen über die A6, die B9 und die A650. Momentan stockt der Verkehr rund ums Kreuz Frankenthal. Bitte entsprechend mehr Zeit einplanen. Die A7 Würzburg Richtung Ulm ist zwischen Wörnitz und Kreuz Feuchtwangen-Crailsheim wegen einer Nachtbaustelle voraussichtlich noch bis 7 Uhr gesperrt. Am besten über die U84 ausweichen. Und die A96 München Richtung Lindau bleibt im Kreuz Memmingen wegen einer Baustelle voraussichtlich noch bis 9 Uhr gesperrt. Allen unterwegs wünsche ich gute Fahrt.
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5: Da schauen wir zuerst mal nach Waiblingen. Leichte Bewölkung, 17 Grad in Friedrichshafen, 19 Grad und Wolken. Bad Dürkheim leicht bewölkt, 17 Grad, auch in Landau, auch dort leichte Bewölkung. Und heute wieder viel Sonnenschein im Südwesten. Im Lauf des Tages tauchen ein paar Quellwolken auf. Sind ein bisschen mehr als gestern. Zwischen Südschwarzwald und Allgäu kann es örtlich auch Schauer oder

0: heute ist Mittwoch, nicht durcheinander kommen. Der Pfingstmontag hat uns da ein bisschen durcheinander gebracht. Aber ich sag's gerne, heute ist Mittwoch, der 27. Mai. Allen da draußen einen guten Start.
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Klassiker aus den 70ern von Elton John, Rocketman. Hier ist SWR 4 am Mittwochmorgen. Der schönste Musikmix. Jetzt mit einem feinen 60er-Oli. House of the Rising Sun, The Animals. Ich wünsche Ihnen einen schönen guten Morgen. Es ist gleich 13 nach 6 am Mittwoch.

0: schön sanft gebremst hinten raus. SWR 4 um 17 nach 6. Vorsicht auf der B27. Villingen-Schwenningen Richtung Schaffhausen. Zwischen dem Abzweig nach Bela und dem Abzweig nach Aulfingen. Eine ungesicherte Unfallstelle. 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
0: 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Gleich 19 nach 6. Schönen guten Morgen.

Gloria Gaynor in dem Mittwoch, der auch wieder ziemlich schweißtreibend wird. Egal, ob Sie in Rot bei Prüm unterwegs sind heute Mittag oder in Überlingen am Bodensee. Es wird heiß. Und ganz wichtig wieder, die Sonnencreme nicht vergessen. Und das nicht nur, weil heute der Tag der Sonnencreme ist, der 27. Mai. Einen schönen guten Morgen mit SWR 4, 6:25 Uhr.

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9: Es ist 6.30 Uhr.
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11: Aus dem Studio Kaiserslautern mit Johannes Zinsmeister. Guten Morgen. Der Kreistag will mehr Geld für die Zellertalbahn geben. Im Kreis Kusel und in der Südwestpfalz sind ab heute Straßen gesperrt und das Wetter heute wieder Sonne pur und heiß. Die Sanierungsarbeiten an der Zellertalbahn sind aufwendiger und teurer als ursprünglich gedacht. Am Dienstag wurde im Kreistag des Donnersbergkreises darüber abgestimmt, ob das Projekt weitergeführt werden soll. SWR-Reporterin Friederike Pick, wie geht's denn jetzt weiter?
12: Also es wird auf jeden Fall weiter gebaut. So hat es der Kreistag gestern auch entschieden. Die Abstimmung war deshalb nötig, weil die Sanierung nochmal 2,37 Millionen Euro mehr kostet als ursprünglich vorgesehen. Rainer Bauer von der Kreisverwaltung hat mir erklärt, dass die zusätzlichen Kosten entstanden sind, weil die alte Bahnstrecke mehr Schäden hat, als man gedacht hatte. Da müssen jetzt zum Beispiel noch Teile der Gleise ausgetauscht werden. Bis die Zellertalbahn in Betrieb gehen kann, werden also noch ein paar Monate vergehen. Im Moment rechnet die Verwaltung mit einem Start frühestens Ende des Jahres.
11: Auf der Landstraße zwischen Hermersberg und Weselberg im Kreis Südwestpfalz hat es gestern Nachmittag einen schweren Unfall gegeben. Laut Polizei sind dabei zwei Autos in einer Kurve zusammengestoßen. Zwei Menschen mussten von der Feuerwehr aus ihren Autos befreit werden. Sie kamen aber mit leichten Verletzungen davon. Die L473 war für mehrere Stunden voll gesperrt. Wer im Kreis Kusel und der Südwestpfalz mit dem Auto unterwegs ist, sollte ab sofort mehr Zeit einplanen. Es sind nämlich Straßen gesperrt. Im Kreis Kusel wird ab heute 7 Wochen lang die Bundesstraße von Selchenbach in Richtung Konken erneuert. Und in der Südwestpfalz ist die Kreisstraße zwischen Heltersberg und Schmalenberg nur von heute Abend 22 Uhr bis morgen Nachmittag 15 Uhr gesperrt. Dort ist ein Schwertransport unterwegs. In etwas mehr als 2 Wochen ist das Eröffnungsspiel der Fußball-Weltmeisterschaft. Doch noch ist in der Westpfalz 20 Jahre nach der Heim-WM von Euphorie nur wenig zu spüren. Auch beim ehemaligen Schiedsrichter Markus Merk aus Kaiserslautern ist die WM-Stimmung noch verhalten.
13: Viele sind verwundert, es ist in der Regel immer so noch um diese Zeit. Es wird noch etwas wachsen, aber ich befürchte doch auch aufgrund der Anstoßzeiten, unserer geopolitischen Lage, den vielen Diskussionen rund um den Fußball, rund um den Kommerz-WM. Es wird etwas verhaltener werden, aber letztendlich hängt alles mit dem Abschneiden unserer deutschen Nationalmannschaft ab. Wenn die sich gut schlagen, wenn die weiterkommen, dann wird auch die Euphorie im Land wieder aufblühen.
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11: Ja, es bleibt heiß bei uns im Westen der Pfalz. Die Sonne scheint heute wieder überall. Die Temperaturen steigen auf 30 Grad in Eßweiler und auf 34 Grad in Niederschlettenbach. Am Nachmittag sorgen dann einige Quellwolken für ein bisschen mehr Schatten. Ganz vereinzelt kann es auch mal einen Schauer geben.
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9: Vorsicht, auf der B31 Donaueschingen Richtung Freiburg zwischen Titisee und Breitnau-Höllsteig liegen Steine auf der Fahrbahn. Vorsicht im Zollernalbkreis auf der Landesstraße zwischen Hausen im Killertal und Tailfingen eine ungesicherte Unfallstelle. A6 Nürnberg Richtung Heilbronn zwischen Kupferzell und Bretzfeld, da geht's auf 13 Kilometern streckenweise nur schleppend vorwärts. Am besten eine Viertelstunde mehr einplanen. Die A61 Koblenz Richtung Ludwigshafen ist zwischen Kreuz Frankenthal und Kreuz Ludwigshafen gesperrt. Dort brennt ein Fahrzeug. Am besten ausweichen über die A6, die B9 und die A650. Mittlerweile staut es sich auf 5 Kilometern vor dem Kreuz Frankenthal. Verzögerung dort mindestens eine halbe Stunde. Die A7 Würzburg Richtung Ulm ist zwischen Wörnitz und Kreuz Feuchtwangen-Crailsheim wegen einer Nachtbaustelle voraussichtlich noch bis 7 Uhr gesperrt. Am besten über die U84 ausweichen. Die A96 München Richtung Lindau bleibt im Kreuz Memmingen wegen einer Baustelle voraussichtlich noch bis 9 Uhr gesperrt. Schon einiges los. Fahren Sie vorsichtig, kommen Sie gut an.
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9: Der kleine Spaziergang im Wald, die Nordic Walking Runde oder einfach das tiefe Durchatmen am offenen Fenster. Das sind so Dinge, die uns Frühaufstehern richtig gut tun. Weil jetzt ist es noch angenehm draußen. Es gibt also ein Leben vor der Hitze. Und das können wir gemeinsam genießen. Wünsche Ihnen einen guten Start in den Mittwoch.
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Wir könnten es uns ja ganz einfach machen und sagen, das Wetter von gestern ist auch das Wetter von heute. Aber vielleicht gibt es ja doch ein paar Überraschungen, zum Beispiel über dem Schwarzwald oder über dem Westerwald. Na, wie das Wetter heute wird, darüber reden wir gleich mit unserem Wetterexperten Stefan Bender. Hier in SWR 4, jetzt ist es 6:42 Uhr.

0: Schönen guten Morgen. Es ist 6:45. Hier ist SWR 4 und wir schauen kurz auf die A5 Kassel Richtung Frankfurt. Zwischen Bad Homburger Kreuz und Nordwestkreuz Frankfurt, da liegt ein Spannnetz auf dem linken und dem mittleren Fahrstreifen. Und dann nehmen wir die A81 auch noch mit. Heilbronn Richtung Würzburg, zwischen Heilbronn unter Gruppenbach und Weinsberg-Ellhofen liegt eine Flagge auf der Fahrbahn. Na, vielleicht hat das schon was mit WM-Fieber zu tun. Wahrscheinlich die erste Fußball-Deutschland-Flagge ans Auto gepinnt und dann leider wieder abgeflogen. Jetzt gehen wir ins Wetterstudio zu Stefan Bender. Guten Morgen, Stefan, grüß dich.
1: Hallo, guten Morgen, Jörg.
0: Hast du auch schon geflaggt, weil du dich freust, dass die WM bald losgeht?
1: Noch nicht, nee, ich bin noch völlig unvorbereitet, nee, gar nichts noch. Ja.
0: Deutsche Nationalmannschaft trifft sie heute, also die gehen jetzt dann in die Vorbereitung und dann kann ja vielleicht auch Herr Bender sich langsam mal mit der Weltmeisterschaft befassen.
1: Es wird Zeit, ja, stimmt. Das geht, glaube ich, am 11. Juni los, ja, da muss man sich langsam mental drauf vorbereiten.
0: Genau, da ist Eröffnungsspiel, Deutschland spielt dann aber erst ein paar Tage später. Aber man kann langsam schon mal die Euphorie ein bisschen anfachen. Wir schauen aufs Wetter, Stefan. Ich habe vorher schon gesagt, man könnte es sich leicht machen. Das Wetter von gestern ist auch das Wetter von heute. Aber ein paar Änderungen wird es schon geben. Wo liegen die?
1: Ja, wenn man es sich leicht macht, kommen immer die Änderungen rein. Es gibt ein bisschen eine feuchtere Luft, vor allem im Süden, im Schwarzwald, auf der Alb, im Allgäu und auch in Oberschwaben. Da kann es am Nachmittag, ich betone, es kann, es ist keine flächendeckende Sache, kann es vereinzelt Gewitter geben. Denn so ein kleines bisschen ist eben die Luft feuchter und ein bisschen dampfiger. Aber die Hitze, die haben wir dennoch. Einzige Ausnahme im hohen Westerwald so um die 24 Grad, aber ansonsten geht es wieder im Rheintal bis auf 34 Grad rauf.
0: Ja, schon böse. Jetzt heißt es, morgen wird es ein bisschen kühler, aber das sind dann auch, glaube ich, in der Spitze 31 Grad. Also es ist keine echte Abkühlung.
1: Nee, also es ist immer noch hochsommerlich, das Ganze. Ja. Ist ja alles relativ. Heute 34, morgen 31. Das nennt sich dann halt einfach kühler, aber es fühlt sich nicht so an, denn es brennt nach wie vor die Sonne runter. Morgen so gut wie keine Wolken. Und auch der Freitag, der wird auch dann schon wieder heiß mit 34 Grad. Der bringt viel Sonnenschein.
0: Ich danke dir, Stefan, für den Moment. Du bleibst natürlich an unserer Seite heute Morgen. Hier ist SWR 4, 6:47 ist es.

ganz entspannt in den Mittwochmorgen mit dem 70er-Classic von Chris Rea. Und jetzt ein Hit aus den 80ern von Godly and Cream im schönsten Musikmix. Wünsche Ihnen guten Morgen mit SWR 4.

5:07 ist es, SWR 4. Wir müssen ganz schnell auf die A81 schauen, singen Richtung Stuttgart zwischen Horb und Rottenburg. Da brennt ein Fahrzeug, bitte eine Rettungsgasse freihalten. Und auf der A60 Mainz Richtung Rüsselsheim zwischen Mainspitz-Dreieck und Rüsselsheim-Königstetten Glasscherben auf der Fahrbahn.

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1: Heute mit Martin Wolf. Guten Morgen. Mit einem fröhlichen Salam Aleikum begrüßen sich die beiden Männer. Sie scheinen sich zufällig auf dem Bahnsteig zu begegnen, auf dem ich auf meinen Zug warte. Ich bekomme das mit und denke mir, eigentlich ist das schön, sich so zu begrüßen. Denn übersetzt heißt das ja so viel wie »Der Friede sei mit euch«. Das gab es sogar schon zur Zeit der Bibel. Man wünschte sich Frieden, wenn man sich traf. Auch Jesus hat das oft gemacht, wenn er Menschen begegnet ist. Wenn ich das allerdings heute tun würde und auf der Straße Leute begrüße mit »Friede mit dir«, sie würden mich im besten Fall wohl schräg anschauen, mich für einen irgendwie komischen Kauz halten. Shalom, Salam, Friede mit dir, dahinter verbirgt sich aber mehr als hinter den üblichen Begrüßungsfloskeln, die wir so benutzen. Servus, hallo, un? Wenn einer mir Frieden wünscht, dann meint er damit nämlich nicht nur, dass mich keiner verprügeln soll, dass ich im Job nicht gemobbt und runtergemacht werde, dass ich keinen Zoff mit meinen Nachbarn habe. Shalom, Salam, Friede, das ist auch ein Wunsch für meine Seele, dass ich Frieden finde in mir selbst, dass ich versöhnt sein kann mit mir, trotz allem, was vielleicht nicht rund läuft. Versöhnt auch mit allem, was ich an mir nicht leiden kann. Friede mit dir, das heißt zuerst, ich wünsche dir inneren Frieden. Frieden mit Gott und der Welt. Seelenfrieden. Und da, finde ich, begegnet sich der Wunsch mit dem, was so vielen inzwischen auf den Geist geht. Dass endlos gemeckert und gehässig geredet wird. Dass Gewalt zunimmt. Wer so drauf ist, der kann wohl kaum Frieden in sich haben. Und so wünsche ich Ihnen heute, dass Sie Frieden finden. Draußen auf der Straße ebenso wie tief in sich drinnen. Martin Wolf aus Kaiserslautern von der Katholischen Kirche.
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2: 7 Uhr im Studio Susanne Kimmel. Das Bundeskabinett plant ein neues Gesetz für mehr Cybersicherheit. Das DFB-Team startet in die WM-Vorbereitung. Das Wetter in Rheinland-Pfalz, heute Sonne, Quellwolken und bis zu 33 Grad. Das Bundeskabinett will heute Sicherheitsbehörden mehr Rechte im Kampf gegen Cyberkriminalität einräumen. Hintergrund ist, dass Deutschland immer häufiger Ziel von digitalen Angriffen ist. Der Schaden dadurch wird auf mehr als 200 Milliarden Euro im Jahr geschätzt. Die Behörden sollen durch die Änderungen zum Beispiel die Computer von Hackern stilllegen und Daten löschen oder umleiten dürfen. Bauen in Deutschland soll schneller und einfacher werden. Das sieht eine Gesetzesänderung von Bundesbauministerin Huberts vor, über die das Kabinett heute ebenfalls berät. Aus Berlin, Dagmar Pepping.
3: Mehr Tempo, weniger Bürokratie verspricht Bauministerin Huberts von der SPD. Eine Stellschraube dafür: Kommunen mit einem angespannten Wohnungsmarkt können künftig ein überragendes öffentliches Interesse am Wohnungsbau erklären. Das bedeutet, gibt es einen Konflikt um Raum, hätte der Wohnungsbau Vorrang vor beispielsweise Denkmal oder Naturschutz. Außerdem sieht die Reform vor, dass häufiger als bisher auf eine Umweltprüfung verzichtet werden kann. Ein Beispiel: liegt bereits ein Gutachten vor, das nicht älter als 5 Jahre ist, muss kein neues eingeholt werden.
2: Bei seinem Besuch im Ahrtal hat Ministerpräsident Schnieder von einem Staatsversagen vor, während und nach der Flutkatastrophe gesprochen. Der eingesetzte Untersuchungsausschuss habe gezeigt, dass Fehler gemacht worden seien und dafür müsse man sich entschuldigen, so der CDU-Politiker. Zum Wiederaufbau im Ahrtal hat Schnieder gesagt, es sei schon viel erreicht, es gäbe aber noch mehr zu tun.
4: Für mich ist ganz wichtig, dass wir endlich eine tragbare Lösung finden, wie wir Hochwasserschutz, Gewässerrenaturierung, wie wir das alles in Einklang bringen mit allen Kommunen von der Mündung bis zur Quelle. Nur dann wird es dauerhaft gelingen. Das sind die Hausaufgaben, die ich mitnehme. Das sind aber auch die Punkte, die ich schon vor der Wahl immer angesprochen habe, die mir einfach bedeutsam sind.
2: Schnieder hatte sich gestern vor Ort mit Landrätin Weigand ausgetauscht. Außerdem besuchte er unter anderem eine Klinik, die sich um Traumapatienten kümmert.
5: Hongkong hat die Schweiz als weltweit wichtigsten Finanzplatz für grenzüberschreitende Vermögen abgelöst. Das geht aus dem heute veröffentlichten Global Wealth Report hervor. Demnach wuchs das in Hongkong verwaltete Auslandsvermögen dank Zuflüssen aus China und eines Booms bei Börsengängen im vergangenen Jahr auf 2,95 Billionen Dollar. Die deutsche Fußballnationalmannschaft startet heute in die Vorbereitung auf die Weltmeisterschaft in den USA, Kanada und Mexiko. Bis zum Mittag sollen die Spieler im Teamcamp in Herzogenaurach ankommen. Nach einer Besprechung mit Bundestrainer Julian Nagelsmann ist für den Nachmittag eine Pressekonferenz angekündigt. Die Zeit, es ist 7.03 Uhr.
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6: Vorsicht auf der A81 Singen Richtung Stuttgart. Zwischen Horb und Rottenburg brennt ein Fahrzeug. Bitte eine Rettungsgasse freihalten. A60 Mainz Richtung Bingen. Zwischen Mainz-Finden, Saarstraße und Dreieck Mainz 2 Kilometer Stau. Wegen einigen Problemen auf der A643. A60 Mainz Richtung Rüsselsheim. Zwischen Ginsheim-Gustavsburg und Rüsselsheim-Königstetten 4 Kilometer streckenweise stockender Verkehr wegen Reinigungsarbeiten auf der rechten Spur. Dort werden Glasscherben beseitigt. Die Sperrung auf der A61 Koblenz Richtung Ludwigshafen ist aufgehoben. Zwischen Worms und Kreuz Ludwigshafen wegen Bergungsarbeiten aktuell aber 10 Kilometer Stau. Der Verkehr wird an der Unfallstelle vorbeigeführt. Schneller geht's momentan ab dem Kreuz Frankenthal über die A6, die B9 und die A650. A643 Mainz Richtung Wiesbaden zwischen Dreieck Mainz und Schiersteiner Kreuz 6 Kilometer streckenweise stockender Verkehr. Die A7 Würzburg Richtung Ulm bleibt zwischen Wörnitz und Kreuz Feuchtwangen-Crailsheim wegen einer Nachtbaustelle voraussichtlich noch bis 9 Uhr gesperrt, am besten über die U84 ausweichen. A8 Stuttgart Richtung München zwischen Oberelchingen und Kreuz Ulm-Elchingen, da hat es einen LKW-Unfall gegeben, aktuell 2 Kilometer Stau, bitte eine Rettungsgasse freihalten. A81 Heilbronn Richtung Stuttgart zwischen Stuttgart-Zuffenhausen und Dreieck Leonberg, Baustelle 3 Kilometer Stau. Die A96 München Richtung Lindau bleibt im Kreuz Memmingen wegen einer Baustelle voraussichtlich noch bis 9 Uhr gesperrt. Und noch aktuell reingekommen, A98 Weil am Rhein Richtung Schaffhausen zwischen Binzen und Kandern. Eine ungesicherte Unfallstelle und Menschen auf der Fahrbahn. Fahren Sie vorsichtig, kommen Sie gut an.
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6: Schauen wir nach Bad Mergentheim. Sonnenschein und 12 Grad. In Ravensburg leichte Bewölkung 16 Grad. Speyer leichte Bewölkung 16 Grad. Und Manderscheid ebenfalls 16 Grad. Aber schon im strahlenden Sonnenschein. Und wie es weitergeht, sagt

0: guten Morgen wünsche ich Ihnen. 2 Jahre lang war traurige Ruhe, aber jetzt hört sich's auf der Mosel bei Pünderich wieder so an. Die Fähre Marienburg ist wieder unterwegs, weil mit Wolfgang Borchardt ein neuer Fährmann gefunden wurde. Und warum der SWR da auch ein bisschen mitgeholfen hat, das hören wir nach 3 Hits. Und los geht's mit dem wunderbaren Barry White.
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Ihr Mittwochmorgen hier in SWR 4. Wir sind mittendrin in der kurzen Woche nach Pfingsten. Und der nächste Feiertag ist nicht weit. Frohen Leichnam am nächsten Donnerstag. Aber dann war es das erstmal mit den Feiertagen bis Oktober. Kommen Sie gut in den Tag mit SWR 4. Gleich ist es 13 nach 7.

0: Ihr Mittwoch in SWR 4. Schönen guten Morgen um 16 nach 7. Endlich fährt sie wieder. Die Fähre auf der Mosel bei Pünderich. Über 2 Jahre war Pause, weil es keinen Fährmann gab. Auch im SWR wurde darüber berichtet, dass der Ort ganz dringend einen neuen Fährmann sucht. Schiffsführer Wolfgang Beuchert von der Oberweser, hoch im Norden Deutschlands, der hat das gesehen und sich sofort angesprochen gefühlt.
1: Ich kann das nicht ab, wenn hier eine Fähre liegt und nicht im Betrieb ist. Ich bin seit über 30 Jahren Fährmann und ich habe immer eine alte Fähre an der Oberweser in Betrieb gehalten. Ich habe eigentlich Zeit jetzt, eure Fähre auch noch mal in Betrieb zu nehmen.
0: So schön. Und ganz Pünderich freut sich riesig darüber, dass die Fähre endlich wieder unterwegs ist.
1: Man wird sehr viel angesprochen. Die Leute freuen sich wirklich, dass die Fähre wieder in Betrieb ist. Auch nicht nur die Einheimischen, auch die Touristen. Ja, die sind so froh, dass sie jetzt mal eben schnell hier rüber können und da drüben mit dem Fahrrad weiterfahren können. Also wirklich, also man wird doch sehr viel angesprochen darauf.
0: Und um die Zukunft müssen wir uns auch keine Sorgen machen. Wolfgang Beuchert hat auch daran schon gedacht.
1: Die Fähre nehmen wir jetzt nochmal richtig in Betrieb und versuche nochmal 2 Fährleute auszubilden, dass das dann auch nach mir noch weiterläuft.
0: Also der Fährbetrieb auf der Mosel bei Pünderich ist gesichert. Und wenn Sie vielleicht auch Fährmann sind und Lust auf eine neue Aufgabe haben, die Stadt Speyer ist gerade auch auf der Suche. Die Fähre Neptun, die die Besucher auf die andere Rheinseite nach Baden-Württemberg, nach Oberhausen-Rheinhausen bringt, die braucht auch einen neuen Kapitän. Wir vermitteln gerne. Hier ist SWR 4, guten Morgen.

0: Bisschen gute Laune für Ihren Mittwochmorgen mit dem schönsten Musikmix. Und der gefällt übrigens auch Dieter aus Holzgerlingen.
1: Dann habe ich jetzt entdeckt, was ihr für Musik macht. Und es ist meine Jugend und ihr seid abwechslungsreich und es gefällt mir.
0: Ja, Dieter, dann machen wir direkt so weiter. Jetzt mit Cock Robin hier in SWR 4 an Ihrem Mittwochmorgen. 6 Minuten vor 7:30 ist es.

0: Es ist 7:30 Uhr.
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2: Aus dem Studio Kaiserslautern mit Johannes Zinsmeister. Guten Morgen. Der Bau der Zellertalbahn verzögert sich. Bei einem Unfall bei Hermersberg sind zwei Menschen leicht verletzt worden. Und das Wetter, heute wieder viel Sonne und heiß. Die Zellertalbahn zwischen Monsheim in Rheinhessen und Alsenbrück-Langmeil im Donnersbergkreis wird deutlich später als gedacht in Betrieb genommen. Eigentlich sollte die Bahn seit Anfang Mai wieder rollen. Nun wird das frühestens Ende des Jahres der Fall sein, erklärt Rainer Bauer von der Bauabteilung der Kreisverwaltung.
3: Wir hatten letztes Jahr nochmal die aktuelle Situation auf den Gleisen geprüft und haben leider eine doch stärkere Abnutzung auch altersbedingt festgestellt, dass deutlich mehr Schwellen zu tauschen sind, dass Schrauben lose waren und dass ein Dachs leider auch noch sich bei uns eingenistet hat. Deswegen ist da nochmal ein zusätzlicher Aufwand entstanden, wo schadhafte Schwellen jetzt noch auszutauschen sind.
2: Die Zellertalbahn stand rund 10 Jahre lang still. Nach der Sanierung soll sie erst einmal Touristen transportieren und in ein paar Jahren dann auch in den Regelverkehr der Bahn eingegliedert werden. In die Pedale treten und dabei einen Film schauen. Das geht heute Abend bei einem Fahrradkino auf dem Pfaffgelände in Kaiserslautern. Das Fahrradkino ist Teil der Aktion Stadtradeln in Kaiserslautern. SBR-Reporter Sebastian Stollhof, wie kann man sich die Veranstaltung auf dem Pfaffgelände denn vorstellen?
4: Vielleicht so ein bisschen wie ein Autokino. Der große Unterschied, damit der Film läuft, müssen die Besucherinnen und Besucher selbst strampeln. Und das nicht auf dem eigenen Rad. Im Kohlenbunker, einem kleinen Kulturzentrum auf dem Pfaffgelände, werden 8 sogenannte Ökotrainer stehen. Das sind so eine Art Crosstrainer, die mit dem Abspielgerät des Films verbunden sind. Beim Radfahren wird dann Energie erzeugt und der Film läuft. Wird nicht genug gestrampelt, läuft der Film langsamer oder stoppt sogar. Laut Stadt muss man aber nicht die ganze Zeit treten, sondern kann sich auch abwechseln. Gezeigt wird übrigens ein Dokumentarfilm über die schönsten Fahrradhauptstädte Europas.
2: Auf der Landstraße zwischen Hermersberg und Weselberg im Kreis Südwestpfalz hat es gestern Nachmittag einen Unfall gegeben. Laut Polizei sind dabei 2 Autos in einer Kurve zusammengestoßen. 2 Menschen mussten von der Feuerwehr aus ihren Autos befreit werden, sie wurden aber leicht verletzt nur. Die Straße war für mehrere Stunden voll gesperrt. Bei 2 Brücken kommt es heute wegen Wartungsarbeiten zu längeren Ausfällen von Teilen des analogen und digitalen SWR-Radioprogramms. Die Arbeiten beginnen um 9 Uhr und dauern bis 12 Uhr. In dieser Zeit kann es dann also passieren, dass das Radio vorübergehend still bleibt.
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2: Es bleibt heiß bei uns im Westen der Pfalz. Die Sonne scheint wieder fast überall. Die Temperaturen steigen auf 30 Grad in St. Julian und 34 Grad in Höhe Eischweiler.
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5: Vorsicht auf der A6 Nürnberg Richtung Heilbronn zwischen Kupferzell und Neuenstein. Eine ungesicherte Unfallstelle auf der rechten Spur. Vorsicht auf der A7 Füssen Richtung Ulm zwischen Nersingen und Kreuz Ulm-Elchingen. Da liegt ein Eimer auf der Fahrbahn. A60 Mainz Richtung Bingen zwischen Mainz-Lerchenberg und Dreieck Mainz. 2 Kilometer Stau wegen Problemen auf der A643. Kommen wir gleich noch dazu. A60 Mainz Richtung Rüsselsheim zwischen Mainz-Weisenau und Bischofsheim. 5 Kilometer Stau wegen Reinigungsarbeiten auf der rechten Spur. Dort werden Glasscherben beseitigt. A61 Koblenz Richtung Ludwigshafen zwischen Worms-Mörstadt und Kreuz Ludwigshafen Bergungsarbeiten. Der Verkehr wird an der Unfallstelle vorbeigeleitet. 14 Kilometer streckenweise Stau, Verzögerung etwa 1 Stunde. Ganz, ganz bös. A643 Mainz Richtung Wiesbaden zwischen Dreieck Mainz und Schiersteiner Kreuz. 6 Kilometer stockender Verkehr, stockt bei mir auch schon. Die A7 Würzburg Richtung Ulm bleibt zwischen Wörnitz und Kreuz Feuchtwangen-Kreilsheim wegen einer Baustelle voraussichtlich noch bis 9 Uhr gesperrt. Am besten über die U84 ausweichen. A8 Karlsruhe Richtung Stuttgart. Zwischen Pforzheim-West und Pforzheim-Süd 8 Kilometer streckenweise stockender Verkehr. A8 Stuttgart Richtung München. Zwischen Ulm-Ost und Kreuz Ulm-Elchingen ein LKW-Unfall. 6 Kilometer Stau. Bitte eine Rettungsgasse freihalten. Und wir müssen nochmal auf die A81 schauen. Würzburg Richtung Heilbronn. Zwischen Gerchsheim und Tauberbischofsheim ist ein Traktor unterwegs. Also ein sehr langsames Fahrzeug. Fahren Sie vorsichtig, kommen Sie gut an Ihr Ziel.
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5: Ich wünsche Ihnen einen guten Morgen. Es ist gleich 7:55 und jetzt werde ich zum Tassenheimer. Wir spielen um eine SWR4-Tasse, die ist heiß begehrt. Kann man nicht kaufen, nur hier bei uns gewinnen. Mit ein bisschen Spielglück. Und heute Morgen geht's um diesen Titel hier. Ganz ruhiger zum Durchatmen.

0: man so schön wegträumen. Wie heißt dieser Titel? Wenn Sie es wissen und wie gesagt ein bisschen Spiel- und Telefonglück haben, dann gewinnen Sie hier Ihre SWR4-Tasse.
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Einen schönen Mittwoch Ihnen allen mit SWR 4 und auch heute bitte wieder an die Sonnencreme denken und an den Sonnenhut. Wird ja wieder ein heißer, ein sonniger Tag von Montabaur bis Konstanz, von Trier bis Heidenheim an der Brenz. Genießen Sie den Mittwoch, genießen Sie den Sonnenschein. 7:42 Uhr ist es.

0: Meine SWR4-Tasse sucht ein neues Zuhause. Bin mal gespannt, wo die heute landet. Es geht um diesen Titel hier, den geht's zu errätseln. Ein ganz ruhiger, ein ganz, ganz schöner. Und ich bin mal gespannt, wer das jetzt gleich rauskriegt. Vielleicht landet diese Tasse ja in den guten Händen von Carola Siemann in Oberwinter. Schönen guten Morgen, Frau Siemann. Grüß Sie.
1: Ja, guten Morgen.
0: Sie sind ein Ortsteil, also nicht Sie, aber Oberwinter ist ein Ortsteil von Remagen. Ist das richtig?
1: Ja, genau. Ah. Das ist der schönste Ortsteil von Remagen, natürlich. Ist ja klar.
0: Sagen das die anderen 7 Ortsteile auch?
1: Das weiß ich nicht.
0: Ich glaube, da müssen Sie noch ein bisschen dran arbeiten. Vielleicht. Sehr schön. Frau Siemann, wir spielen um die Tasse und Sie sollten mir sagen, wie der Titel heißt, den wir heute suchen.
1: Genau, genau. Also der Titel heißt I'm Not in Love von 10cc.
0: Dann hören wir mal rein. Ah, da ist es hingehaucht. Sehr schön, herzlichen Glückwunsch.
1: Dankeschön.
0: SWR4-Tasse geht also in den schönsten Ortsteil von Remagen. Bin mal gespannt, ob da jetzt dann gleich böse Post kommt. Was denn aus dem Ortsteil?
1: Was oder Bestätigung.
0: Ja, genau, oder Bestätigung und Lob für Ihre Einschätzung. Was haben Sie heute noch vor an diesem heißen Tag, Frau Siemann?
1: Ja, also ich gehe gleich um 9 Uhr zu einem Vorbereitungstreffen, weil ich bin ein bisschen engagiert in unserer evangelischen Kirche. Gemeinde hier und da haben wir nächsten Sonntag einen schönen Familiengottesdienst und der will ja ein bisschen vorbereitet werden und da mache ich mit.
0: Toll. Wie lange machen Sie? Sind Sie da schon ehrenamtlich tätig?
1: Ja, schon, also eigentlich so lange, wie wir hier wohnen. Wir wohnen hier seit 9 Jahren und dann habe ich mich ein bisschen, seitdem engagiere ich mich dann auch in der Kirche etwas.
0: Ist ja ganz wichtig, ne? wenn man irgendwo hinzieht, dass man sich dann auch engagiert, dann hat man die Kontakte und dann fühlt man sich gleich wohler.
1: Auf jeden Fall, das ist eine gute Sache.
0: Finde ich schön, dass Sie das machen. Dann wünsche ich Ihnen da viel Vergnügen. Da sind ja sicher auch andere dabei, die da mithelfen. Ein schönes Miteinander. So hört sich's zumindest an, die SWR. Viertasse geht also Richtung Oberwinter, gehört zu Remagen. Einmal sage ich noch, der schönste Ortsteil, sagt zumindest Carola. Herzlichen Glückwunsch nochmal, hier ist SWR 4 um 7.47 Uhr.

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1: 8 Uhr im Studio Susanne Kimmel. Das Bundeskabinett berät über Möglichkeiten für den schnelleren Neubau von Wohnungen. Im Kreis Trier-Saarburg retten Helfer einen Mann aus einem brennenden Auto. Das Wetter in Rheinland-Pfalz, Sonne und später ein paar Quellwolken bei 26 bis 33 Grad. Bundesbauministerin Huberts stellt heute Details ihres geplanten Gesetzes vor, mit dem Baugenehmigungen beschleunigt werden sollen. Zunächst berät das Kabinett darüber, im Anschluss gibt die SPD-Politikerin ein Statement ab. Im Deutschlandfunk hat Huberts vorab nochmal betont, die Standards, was Umweltschutz oder Energieeffizienz anbelange, würden nicht gesenkt. Aber die Finanzierung solle einfacher werden.
2: Wir werden unsere Förderkulisse auf eine komplett neue Ebene heben im nächsten Jahr, indem es nur noch ein Programm gibt für den Neubau und ein Programm für den Bestand. Wir haben in der Tat auch zu hohe Baukosten im Land. Das heißt, wir müssen auch an die Wurzel des Problems rangehen. Und deswegen arbeite ich gerade mit meiner Kollegin, der Justizministerin Stefanie Hubig, am sogenannten Gebäudetyp E, damit wir wieder einfacher bauen können in diesem Land und nicht in Kosten ersticken.
1: Die Häuser sollen zum Beispiel etwas weniger Steckdosen und eine einfachere Ausstattung haben als sonst vorgeschrieben. Das Bundeskabinett will heute außerdem einem Gesetzentwurf für mehr Cybersicherheit zustimmen. Die Pläne von Innenministerin Dobrindt zielen darauf ab, staatliche Befugnisse zur Cyberabwehr auszuweiten und Angreifer aktiv zu stören. Aus Berlin, bitte Sannichsen.
3: Die Bundespolizei, das Bundesamt für Sicherheit in der Informationstechnik und das Bundeskriminalamt sollen Angriffe in Zukunft nicht nur erkennen, sondern auch eingreifen können, indem sie zum Beispiel die Computer der Hacker stilllegen oder Daten umleiten oder löschen dürfen. Bislang fehlt dafür aber die gesetzliche Grundlage. Cybersicherheitsfachleute sehen die Pläne der Bundesregierung kritisch. Ein Problem ist, dass man in vielen Fällen gar nicht weiß, wer tatsächlich hinter den Angriffen steckt. Denn Cyberattacken laufen häufig über gehackte Server von unwissenden Dritten.
1: Fast 50 Länder verurteilen die russische Drohung gegen Ausländer und Diplomaten. Der Kreml hatte sie aufgefordert, die ukrainische Hauptstadt Kiew zu verlassen, wegen bevorstehender Angriffe. Viele Länder haben deswegen die russischen Botschafter einbestellt. Im Landkreis Trier-Saarburg haben Ersthelfer einen Mann aus einem brennenden Auto gerettet. Laut Polizei war der 22-Jährige am Abend bei Saarburg von der Straße abgekommen. Das Auto habe sich dann mehrfach überschlagen und Feuer gefangen. Die Polizei Trier dankt den Ersthelfern ausdrücklich. Die deutsche Fußballnationalmannschaft startet heute im Teamcamp in Herzogenaurach in die Vorbereitung auf die Weltmeisterschaft. Zunächst ist ein Team-Meeting geplant. Im Anschluss will Bundestrainer Julian Nagelsmann bekannt geben, was er mit der Mannschaft in den kommenden Tagen vorhat. Die Zeit, es ist 8.03 Uhr.
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4: Vorsicht auf der A81 Singen Richtung Stuttgart. In Höhe Rottenburg liegen Spanngurte auf allen Fahrstreifen. A60 Mainz Richtung Bingen zwischen Mainz-Lerchenberg und Dreieck Mainz. 3 Kilometer Stau wegen Problemen auf der A643. Kommen wir gleich dazu. A60 Mainz Richtung Rüsselsheim zwischen Mainz-Weisenau und Bischofsheim. 9 Kilometer Stau wegen Reinigungsarbeiten auf der rechten Spur. Dort werden Glasscherben beseitigt. Eine knappe halbe Stunde Verzögerung. A61 Koblenz Richtung Ludwigshafen zwischen Worms und Kreuz Ludwigshafen Bergungsarbeiten, 10 Kilometer Stauverzögerung, eine knappe Dreiviertelstunde. A643 Mainz Richtung Wiesbaden, zwischen Dreieck Mainz und Schiersteiner Kreuz, 6 Kilometer streckenweise Stau, rund 20 Minuten plus. Die A7 Würzburg Richtung Ulm bleibt zwischen Wörnitz und Kreuz Feuchtwangen-Kralsheim wegen einer Baustelle voraussichtlich noch bis 9 Uhr gesperrt, am besten über die U84 ausweichen. A8 Stuttgart Richtung München, zwischen Ulm-Ost und Kreuz Ulm-Elchingen, LKW-Unfall. 6 Kilometer Stau, 20 Minuten plus. B27, Villingen-Schwenningen-Schaffhausen zwischen dem Abzweig nach Bela und dem Abzweig nach Olfingen. Bergungsarbeiten hinter einer Kurve. In beiden Richtungen aktuell 2 Kilometer Stau. B42 noch, Koblenz Richtung Bonn zwischen Leutesdorf und Hammerstein. 2 Kilometer Stau, da dauert es bis zu 20 Minuten länger. Ich hoffe bei Ihnen rollt's. Fahren Sie vorsichtig und alle Verkehrsinfos gibt's jederzeit auf swr4.de.
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4: In Neckargemünd haben wir aktuell 17 Grad. Grad und leichte Bewölkung. In Singen leicht bewölkt 15. Simmern Sonnenschein 16 Grad. Speyer meldet uns leichte Bewölkung und 19 Grad. Und alles weitere jetzt von Stefan Bender aus dem SWR 4 Wetterstudio.
5: Guten Morgen. Das heiße Hochdruckwetter geht weiter. Schon heute Morgen ist die Luft sehr mild und zunächst scheint überall ungestört die Sonne. Später gibt es neben der Sonne ein paar kleine Quellwolken, aber Regen ist nicht in Sicht. Die Temperaturen steigen rund um den Potzberg bis 28 Grad. Und in den Tälern, zum Beispiel in Zweibrücken oder auch in Kaiserslautern, werden 31 Grad erreicht. Morgen wird die Luft nicht ganz so heiß, aber mit Spitzenwerten bis zu 27 Grad bleibt das Ganze immer noch sommerlich. Und nach wie vor scheint oft die Sonne.
4: Dankeschön, Stefan.
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4: Guten Morgen, ja, wir haben es gerade gehört. Wir starten gemeinsam in einen hochsommerlichen Mittwoch, den man aber trotz der Hitze für einen schönen Ausflug nutzen kann bei uns im Südwesten. Die Eiszeittour in Münsingen auf der Schwäbischen Alb zum Beispiel. Da ist man in einer kühlen Höhle. Oder man macht den Stadtrundgang durch Manderscheid heute Abend mit Graf.

guter Laune Musik geht's in den Mittwoch und im schönsten Musikmix legen wir gleich noch einen drauf. 60er Oldie von Tom Jones. Einen schönen guten Morgen mit SWR 4. In 10 Sekunden ist es 13 nach 8.

0: Guten Morgen, hier ist SWR 4. Um gleich 7:45 Vorsicht im Landkreis Limburg-Weilburg. Wegen eines Brandes in Hadamar kommt es in den Bereichen Niederzeuzheim, Thalheim und Frickhofen zu Rauchbelästigung und Rußniederschlag. Bitte halten Sie Türen und Fenster geschlossen und schalten Sie laufende Klimaanlagen ab. Das ist natürlich blöd an einem heißen Mittwoch. In Offenburg und in Heilbronn steht schon einer und jetzt auch Premiere für Rheinland-Pfalz. Denn Frankenthal hat jetzt auch ein Fahrradparkhaus bekommen. Es ist ein 11 Meter hoher Turm, steht direkt neben dem Bahnhof. Und SWR4-Reporter Marvin Kyrion war gestern bei der Eröffnung dabei. Marvin, wie funktioniert denn der Fahrradturm?
1: Das Ganze funktioniert wie eine Mischung aus Aufzug und Garage. Du reservierst dir vorher einen Platz via App, kommst an. Am Fahrradturm sind außen mehrere Aufzugtüren. Und mit der App kannst du dann eine davon öffnen, schiebst dein Rad rein. In der Kabine ist auch noch Platz für eine Jacke oder einen Helm. Dann geht die Tür zu und das Rad ist eingeschlossen. Die Kabine rollt dann wie ein Paternoster automatisch nach oben und stellt das Rad auf einen der Parkplätze. Insgesamt hat der Fahrradturm Platz für 96 Räder. Alles platzsparend, weil die Räder eben nicht mehr in der Gegend rumstehen und sicher soll es auch sein.
0: Technisch richtig anspruchsvoll, gute Sache. Und wie kommt das neue Fahrradparkhaus so an? Was sagen die Radler?
1: Die finden den neuen Fahrradturm überwiegend gut.
2: Ich bin eine Pendlerin, also ich fahre jeden Tag eigentlich Zug und die Situation für die Fahrräder war hier immer schon schwierig. Ne? Also es gab nie so einen sicheren Abstellplatz und deswegen finde ich das eine ganz, ganz tolle Bereicherung.
3: Wir stehen trocken, ich miete hier keinen Fahrradplatz in dem Sinn, sondern ich miete eine ganze Box. Ich kann also meine Jacke theoretisch, meine Einkäufe abschließen, weil das Ding ist nicht begehbar, sondern nur über die App wieder auszulösen.
0: In Frankenthal gibt es jetzt das erste Fahrradparkhaus in Rheinland-Pfalz. 25 Cent pro Stunde kostet das oder maximal 1 Euro Miete am Tag. Das ist eigentlich ganz günstig, oder? SWR 4 am Mittwochmorgen, 8:17 Uhr ist es gleich.

einen Warnhinweis haben wir hier auf dem Schirm für die hessische Stadt Hadamar. Wegen eines Großbrandes in Hadamar ist die Bevölkerung angehalten, so wenig Wasser wie möglich zu verbrauchen. Außerdem kommt es in den Bereichen Niederzeuzheim, Thalheim und Frickhofen zu Rauchbelästigung und Rußniederschlag. Bitte Türen und Fenster geschlossen halten.

0: Es ist 8.30 Uhr.
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2: Aus dem Studio Kaiserslautern mit Johannes Zinsmeister. Guten Morgen. Es gibt wohl mehr Geld für die Zellertalbahn. Auf dem Pfaff-Gelände gibt es heute Abend ein Fahrradkino in Kaiserslautern. Und das Wetter heute wieder Sonne pur und heiß. Die Sanierungsarbeiten an der Zellertalbahn sind aufwendiger und teurer als ursprünglich gedacht. Am Dienstag wurde im Kreistag des Donnersbergkreises darüber abgestimmt, ob das Projekt weitergeführt werden soll. SWR-Reporterin Friederike Pick, wie geht's denn jetzt weiter?
3: Also es wird auf jeden Fall weiter gebaut. So hat es der Kreistag gestern auch entschieden. Die Abstimmung war deshalb nötig, weil die Sanierung nochmal 2,37 Millionen Euro mehr kostet als ursprünglich vorgesehen. Rainer Bauer von der Kreisverwaltung hat mir erklärt, dass die zusätzlichen Kosten entstanden sind, weil die alte Bahnstrecke mehr Schäden hat, als man gedacht hatte. Da müssen jetzt zum Beispiel noch Teile der Gleise ausgetauscht werden. Bis die Zellertalbahn in Betrieb gehen kann, werden also noch ein paar Monate vergehen. Im Moment rechnet die Verwaltung mit einem Start frühestens Ende des Jahres.
2: In die Pedale treten und dabei einen Film schauen. Das geht heute Abend bei einem Fahrradkino auf dem Pfaff-Gelände in Kaiserslautern. Das Fahrradkino ist Teil der Aktion Stadtradeln in Kaiserslautern. SWR-Reporter Sebastian Stollhof, wie kann man sich die Veranstaltung auf dem Pfaff-Gelände denn vorstellen?
4: Vielleicht so ein bisschen wie ein Autokino. Der große Unterschied, damit der Film läuft, müssen die Besucherinnen und Besucher selbst strampeln. Und das nicht auf dem eigenen Rad. Im Kohlenbunker, einem kleinen Kulturzentrum auf dem Pfaff-Gelände, werden 8 sogenannte Öko-Trainer stehen. Das sind so eine Art Crosstrainer, die mit dem Abspielgerät des Films verbunden sind. Beim Radfahren wird dann Energie erzeugt und der Film läuft. Wird nicht genug gestrampelt, läuft der Film langsamer oder stoppt sogar. Laut Stadt muss man aber nicht die ganze Zeit treten, sondern kann sich auch abwechseln. Gezeigt wird übrigens ein Dokumentarfilm über die schönsten Fahrradhauptstädte Europas.
2: Auf der Landstraße zwischen Hermersberg und Weselberg im Kreis Südwestpfalz hat es gestern Nachmittag einen Unfall gegeben. Laut Polizei sind dabei 2 Autos in einer Kurve zusammengestoßen. 2 Menschen mussten von der Feuerwehr aus ihren Autos befreit werden. Sie wurden leicht verletzt. Die Straße war für mehrere Stunden voll gesperrt. Bei 2 Brücken kommt es heute zu längeren Ausfällen des SWR-Radioprogramms. Betroffen ist das analoge Programm von SWR 4 und auch das digitale Radioprogramm ist gestört. Hintergrund sind Wartungsarbeiten. Die Arbeiten beginnen um 9 Uhr und dauern bis 12 Uhr. In dieser Zeit kann es also passieren, dass das Radio vorübergehend still bleibt.
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2: Es bleibt heiß bei uns im Westen der Pfalz. Die Sonne scheint schon wieder überall. Die Temperaturen steigen heute auf bis zu 34 Grad. In Mölschbach sind es schon 20 und in Thalichtenberg 21 Grad. Später dann ein paar lockere Quellwolken.
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5: Vorsicht auf der A81 Heilbronn Richtung Stuttgart. In der Ausfahrt Ilsfeld steht ein defekter LKW auf dem Verzögerungsstreifen. Vorsicht im Kreis Rottweil auf der Straße zwischen Dornhahn und Brachfeld. Da laufen Pferde. Ein Warnhinweis für die hessische Stadt Hadamar. Wegen eines Großbrandes in Hadamar ist die Bevölkerung angehalten, so wenig Wasser wie möglich zu verbrauchen. Außerdem kommt es in den Bereichen Niederzeuzheim, Thalheim und Frickhofen zu Rauchbelästigung und Rußniederschlag. Die Gymnasiumstraße bleibt weiter gesperrt. Bitte umfahren Sie das Gebiet weiträumig und halten Sie als Anwohner Türen und Fenster geschlossen und schalten Sie die Klimaanlagen ab. A5 Karlsruhe Richtung Frankfurt, zwischen Dreieck Karlsruhe und Karlsruhe Mitte ein Unfall, 4 Kilometer Stau, dauert bis zu 20 Minuten länger und dadurch auch Rückstau auf die A8 aus Stuttgart kommend. A60 Mainz Richtung Bingen, zwischen Mainz-Lerchenberg und Dreieck Mainz, 5 Kilometer Stau wegen Problemen auf der A643, aktuell 20 Minuten plus. A60 Mainz Richtung Rüsselsheim, zwischen Hechtsheim Ost und Rüsselsheim Königstetten, Reinigungsarbeiten auf der rechten Spur, 11 Kilometer Stau und stockender Verkehr. Das dauert eine Dreiviertelstunde länger. A61 Koblenz Richtung Ludwigshafen, zwischen Worms und Kreuz Ludwigshafen Bergungsarbeiten, 12 Kilometer Stau, auch hier dauert es eine Dreiviertelstunde länger, ganz bös. A643 Mainz Richtung Wiesbaden, zwischen Dreieck Mainz und Schiersteiner Kreuz, 6 Kilometer streckenweise Stau. Stau. Da dauert es bis zu 20 Minuten länger. A8 Stuttgart Richtung München, zwischen Ulm-Ost und Kreuz Ulm-Elchingen ein LKW-Unfall, 4 Kilometer Stau und eine Verzögerung von bis zu 25 Minuten. Und noch aktuell reingekommen A565 Meckenheim Richtung Bonn, zwischen Bonn-Hartberg und Bonn-Tannenbusch, 4 Kilometer Stau. Da dauert es bis zu 30 Minuten länger. Sehr viel los, wenn Sie es in Ruhe nachlesen wollen. Auf swr4.de gibt es alle Verkehrsinfos. Ihnen gute Fahrt.
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5: Wir starten in einen sonnigen Mittwoch und das hebt die Laune am Morgen.
0: Man fühlt sich einfach wohler, man steht morgens auf. Grau in Grau ist halt nicht schön. Mit so einer Sonne fängt der Tag gleich anders an.
6: Oh, ich mag's, ich find's super. Ganz viel Eis, rausgehen, an den See gehen, weil drin ist es zu heiß. Und abends halt grillen und sowas.
5: Und dazu noch den schönsten Musikmix. Hier ist Albert Hammond und The Free Electric Band.
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mit SWR4 in den Mittwochmorgen. Einige im Südwesten haben ja Pfingstferien, andere haben einfach so ein paar Tage frei. Lohnt sich ja mit den Feiertagen. Und wenn Sie noch nichts vorhaben heute, es ist zum Beispiel Pfingstmarkt in Biberach und in Worms. Viel Spaß beim Stöbern.

0: Wir haben ein bisschen mitgetanzt und bin direkt ins Schwitzen gekommen. Die Klimaanlage hier kämpft auch einen verzweifelten Kampf und das schon um 8.43 Uhr. Was kommt da noch heute? Stefan Bender ist im Wetterstudio. Hallo Stefan, grüß dich.
1: Hallo Jörg.
0: Bevor wir auf heute schauen, lass mal ein großes Thema angehen. Viele fragen ja gerade, Mensch, der 27. Mai, war es denn schon mal so heiß? Oder sind wir hier gerade wieder auf Rekordjagd? Du hast ein bisschen in deinen dicken, alten, historischen Wetterwälzern nachgeschlagen.
1: Ja, guck mal, es ist ein bisschen verstaubt noch, aber wenn wir wenige Seiten zurückblättern, schon bis 2004, 2005, da kann man Oberrhein schon mal die 33,4 bzw. 33,5 Grad, also ähnliche Temperaturen wie heute, finden. Dann, wenn man ein paar Seiten weiter zurückblättern, 1922, da gab es am Oberrhein die 34,4 Grad und das sogar ein paar Tage vorher schon.
0: Ja.
1: Also das war schon auch sehr heiß, mindestens genauso heiß wie im Moment. Und den Bock abschießen, das tut es ja 1892.
0: Nee, jetzt wirklich?
1: Also, ja, ich blätter weit zurück. 35,2 Grad im Rheinland.
0: Unglaublich. Du lebst so zwischen so alten Folianten oder so staubigen, dicken Wäldern.
1: Ja, das macht tierischen Spaß. Ah,
0: schönes Bild. Und die halten bestimmt auch kühl jetzt an heißen Tagen.
1: Na, sind halt ein bisschen verstaubt.
0: Wie hoch gehen die Temperaturen heute, Stefan?
1: Bis 34, also knappe 34. Die 33, irgendwas am Oberrhein, die schaffen wir schon. Und das Wetter ist schnell erzählt. Es ist sonnig. Einzige Ausnahme im Schwarzwald auf der Alb, im Oberschwaben, kann es mal ein Gewitter geben am Nachmittag.
0: Ist das der heißeste Tag der Woche? Ich frage das immer wieder, weil ich hoffe, dass es dann mal ein bisschen kühler wird.
1: Also morgen eher was für dich. Nur 24 bis 31 Grad. Ja. Also kommen wir nicht an die 34. Am Freitag schon wieder 33. Also es bleibt heiß erstmal.
0: Okay. Stefan Bender hat das für uns im Blick und zwar auch rückwirkend bis ins Jahr 1892 in diesem Fall. Stefan, bin mal gespannt, ob wir noch weiter in die Historie gehen im Laufe der Woche. 8.46 Uhr ist es gleich. Ihr Start in den Mittwoch mit SWR 4.

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Gleich 5 vor 9, SWR 4 Baden-Württemberg. Vorsicht auf der A5 Karlsruhe Richtung Basel. Zwischen Offenburg und Lahr eine ungesicherte Unfallstelle und es sind Menschen auf der Fahrbahn. Fahren Sie bitte entsprechend vorsichtig. Kommen Sie sicher an Ihr Ziel. Schönen guten Morgen mit SWR 4.

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13: 9 Uhr im Studio Susanne Kimmel. Die Wirtschaftsweisen legen ihr neues Gutachten vor. Die Stadt Mainz informiert über den Abriss der Hochstraße bei Mombach. Das Wetter in Rheinland-Pfalz, Sonne, später im Park Wellwolken und bis 33 Grad. Der Sachverständigenrat Wirtschaft veröffentlicht am Vormittag sein Frühjahrsgutachten für dieses Jahr. Das Gremium berät die Bundesregierung. Seine Mitglieder werden auch Wirtschaftsweise genannt. Schwerpunkt des Gutachtens soll die Pflege- und gesetzliche Krankenversicherung sein. Anne-Kathrin Mellmann berichtet.
14: Es geht um die Frage, inwieweit immer weiter steigende Beiträge die wirtschaftliche Entwicklung Deutschlands beeinträchtigen. Das Frühjahrsgutachten enthält darüber hinaus die Prognose für das Wirtschaftswachstum. Es dürfte geringer sein als ursprünglich angenommen. Mehrere führende Wirtschaftsforschungsinstitute haben ihre Prognosen bereits nach unten korrigiert. Das unabhängige Expertengremium sah Deutschland zuletzt in einer Phase anhaltender wirtschaftlicher Schwäche. Aktuell erschwert der Iran-Krieg die Bedingungen. Wegen der Blockade der Straße von Hormuz steigen weltweit die Energiepreise.
13: Das Bundeskabinett will heute unter anderem einem Gesetzentwurf für mehr Cybersicherheit zustimmen. Die Pläne von Innenminister Dobrindt zielen darauf ab, staatliche Befugnisse auszuweiten und Hacker aktiv zu stören. Der Schaden durch Cyberangriffe wird in Deutschland auf mehr als 200 Milliarden Euro im Jahr geschätzt. Das Deutsche Rote Kreuz kritisiert den Mangel an Möglichkeiten für Schwimmunterricht. Es gäbe einen riesigen Anmeldestau bei Schwimmschulen, DLRG und dem Roten Kreuz, der aber nicht abgebaut werden könne. Dazu käme, dass die eh schon zu wenigen Schwimmbäder oft nur zu Zeiten für Unterricht genutzt werden könnten, an denen die ehrenamtlichen Ausbilder eigentlich arbeiten. Dabei sei es lebenswichtig, schwimmen zu können. In Rheinland-Pfalz sind am Pfingstwochenende 2 Kinder in Freibädern ertrunken. Die Stadt Mainz gibt heute Einzelheiten zum geplanten Abriss der maroden Hochstraße bei Mombach bekannt. Fest steht bislang, dass sie Stück für Stück zurückgebaut werden soll, weil der Abriss komplex ist. SWR-Reporterin Sabine Steinbrecher.
15: Unter der Straße befinden sich eine Klinik, Gewerbe- und Wohngebäude, Straßen- und Bahnlinien. Die Stadt hatte den Abriss öffentlich ausgeschrieben und will nun genauer erklären, wie die nächsten Schritte aussehen. Anfang des Jahres hatte die Stadt schon angekündigt, dass die Arbeiten diesen Herbst beginnen und rund 3 Jahre dauern sollen. Die Hochstraße ist eine Spannstahlbrücke. Sie wurde 1969 gebaut als schnelle Verbindung zwischen der Mombacher Straße und der Rheinallee Richtung Autobahn.
13: Zwei von ihren Eltern in Portugal ausgesetzte Kinder sollen in einer Einrichtung im Elsass untergebracht werden. Das hat Medienberichten zufolge ein portugiesisches Gericht angeordnet. In Frankreich soll dann geklärt werden, ob Familienmitglieder oder Dritte die beiden Jungen aufnehmen können. Die Mutter und der Stiefvater der Kinder sitzen aktuell in Untersuchungshaft. Zum Schluss die Zeit. Es ist 9.03 Uhr.
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16: Da schauen wir auf die A6 Heilbronn Richtung Mannheim. Zwischen Sinsheim und Wiesloch-Auenberg eine ungesicherte Unfallstelle auf der linken Spur. A5 Basel Richtung Frankfurt. Zwischen Karlsruhe Süd und Karlsruhe Durlach Bergungsarbeiten auf dem linken und dem mittleren Fahrstreifen. Jetzt 6 Kilometer Stau. Dauert bis zu 50 Minuten länger. Durch die Probleme auf der A5 gibt's auch einen Rückstau auf die A8 aus Richtung Stuttgart kommend. A5 Karlsruhe Richtung Basel. Zwischen Offenburg und Lahr ein Unfall und 3 Kilometer Stau. A6 Nürnberg Richtung Heilbronn. Zwischen Schwäbisch Hall und Neuenstein. Unfallaufnahme auf der rechten Spur, 8 Kilometer Stau, etwa eine halbe Stunde plus. A60 Mannheim Richtung Rüsselsheim, zwischen Mainz-Weisenau und Bischofsheim Reinigungsarbeiten auf der rechten Spur, 5 Kilometer Stau, dauert bis zu einer Viertelstunde länger. A61 Koblenz Richtung Ludwigshafen, zwischen Worms und Kreuz Ludwigshafen Bergungsarbeiten, 10 Kilometer Stau und stockender Verkehr, eine halbe Stunde plus. Dann geht's auf die A8 Stuttgart Richtung München, zwischen Ulm-West und Kreuz Ulm-Elchingen ein LKW-Unfall, 10 Kilometer Stau, Verzögerung bis zu einer Stunde. Da bitte eine Rettungsgasse freihalten. A81 Heilbronn Richtung Stuttgart. Zwischen Ludwigsburg Süd und Stuttgart Feuerbach ein defektes Fahrzeug auf dem linken und dem mittleren Fahrstreifen. 6 Kilometer Stau. Dann geht's auf die B290 Bad Mergentheim-Crailsheim. Die ist zwischen Riedbach und Kottmannsweiler wegen einer Unfallaufnahme in beiden Richtungen gesperrt. Vorsicht, wir müssen nochmal zurück auf die A5 Frankfurt Richtung Karlsruhe. In der Einfahrt Dossenheim steht ein defektes Fahrzeug. Vorsicht auch auf der B311 Sigmaringen-Ravensburg zwischen Mengen und dem Abzweig nach Hohentengen. Da ist ein Rind auf der Fahrbahn. Fahren Sie vorsichtig. Kommen Sie gut an.
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16: Wir haben aktuell in Villingen-Schwenningen Sonnenschein und 19 Grad. Schwäbisch Gmünd meldet uns leichte Bewölkung. Da ist die 20-Grad-Marke schon geknackt. Andernach sonnig 19, in Neuwied sonnig ebenfalls 19 Grad. Und jetzt ins Wetterstudio zu Stefan Bender.
17: Guten Morgen. Das heiße Hochdruckwetter geht weiter. Schon heute Morgen ist die Luft sehr mild und zunächst scheint überall ungestört die Sonne. Später gibt es neben der Sonne ein paar kleine Quellwolken, aber Regen ist nicht in Sicht. Die Temperaturen steigen rund um den Potzberg bis 28 Grad. Und in den Tälern, zum Beispiel in Zweibrücken oder auch in Kaiserslautern, werden 31 Grad erreicht. Morgen wird die Luft nicht ganz so heiß, aber mit Spitzenwerten bis zu 27 Grad bleibt das Ganze immer noch sommerlich. Und nach wie vor scheint oft die Sonne.
16: Dankeschön, Stefan.
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16: Einen schönen guten Morgen. Ich freue mich, dass Sie dabei sind und gern gute Musik hören. Ich gucke mal auf die Speisekarte für die Ohren. Wir haben gleich Hot Chocolate, Al Stewart, die Monkees, Oliver Onions. Richtig gut.
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rein in den Mittwoch mit SWR 4. Und großer Vorteil von diesem schönen Wetter ist ja, man ist schnell angezogen. Kurz und luftig, wenn es geht. Hier ist SWR 4, gleich 13 nach 9. 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

0: Großartig. Die Monkees und Daydream Believer. Es ist 8:15. Schönen guten Morgen.
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0: Und es ist wunderbar. Wir sind mitten in der Erdbeerzeit. Und deshalb machen wir mit SWR 4 Koch Jörg Ilzhöfer heute ein erdbeeriges Dessert. Mit einem Klassiker aus der französischen Küche.
2: Ein sensationelles Dessert ist einfach eine Creme Brûlée. Und zwar mit Tonkabohnen, nicht mit Vanille. Kann man machen, muss man nicht. Tonkabohne ist, finde ich, viel leckerer. Schön cremig, toll vorzumachen. Kalt aus dem Kühlschrank, frisch abflimmen. Dazu noch einen schönen Erdbeersalat. Bei mir mit Basilikum noch mit drin. Das heißt, einfach mega lecker. Perfekt für den Sommer.
0: Wie die Creme Brûlée ganz einfach gelingt und mit welcher besonderen Zutat unser SWR 4-Koch seinen Erdbeersalat verfeinert, das hören Sie bei uns am Vormittag. Und das Rezept ist jetzt schon auf swr4.de mit sehr, sehr verführerischen Bildern.

Schöner 70er hier in SWR4. 9.21 Uhr ist es und zum schönsten Musikmix gehören natürlich auch die 80er. Wir geben gleich ein bisschen Gas nach ruhigem Auftakt. Hier ist Eishaus um 9.21 Uhr.

The Seekers in SWR 4. 2,5 Minuten sind es noch bis 21:30. Ich hoffe, Ihnen geht's gut und Sie haben einen entspannten Start in den Mittwoch.

0: Es ist 9.30 Uhr.
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2: Aus dem Studio Kaiserslautern mit Johannes Zinsmeister. Guten Tag. Der Bau der Zellertalbahn verzögert sich. Mehrere Straßen sind ab heute in den Kreisen Kusel und Südwestpfalz gesperrt. Und das Wetter heute wieder viel Sonne und heiß. Die Zellertalbahn zwischen Monsheim in Rheinhessen und Alsenbrück-Langmeil im Donnersbergkreis wird deutlich später als gedacht in Betrieb genommen. Eigentlich sollte die Bahn seit Anfang Mai wieder rollen. Nun wird das frühestens Ende des Jahres der Fall sein, erklärt Rainer Bauer von der Bauabteilung der Kreisverwaltung.
3: Wir hatten letztes Jahr nochmal die aktuelle Situation auf den Gleisen geprüft und haben leider eine doch stärkere Abnutzung auch altersbedingt festgestellt, dass deutlich mehr Schwellen zu tauschen sind, dass Schrauben lose waren und dass ein Dachs leider auch noch sich bei uns eingenistet hat. Deswegen ist da nochmal ein zusätzlicher Aufwand entstanden, wo schadhafte Schwellen jetzt noch auszutauschen sind.
2: Die Zellertalbahn stand rund 10 Jahre lang still. Nach der Sanierung soll sie erst einmal Touristen transportieren und in ein paar Jahren dann auch in den Regelverkehr der Bahn eingegliedert werden. Wer im Kreis Kusel und der Südwestpfalz mit dem Auto unterwegs ist, sollte ab sofort mehr Zeit einplanen. Es sind nämlich Straßen gesperrt. Im Kreis Kusel wird ab heute 7 Wochen lang die Bundesstraße von Selchenbach in Richtung Konken erneuert. In der Südwestpfalz ist die Kreisstraße zwischen Heltersberg und Schmalenberg nur von heute Abend 22 Uhr bis morgen Nachmittag 15 Uhr gesperrt. Dort ist ein Schwertransport unterwegs. In etwas mehr als 2 Wochen ist das Eröffnungsspiel der Fußball-Weltmeisterschaft. Doch noch ist in der Westpfalz 20 Jahre nach der Heim-WM von Euphorie wenig zu spüren. Auch beim ehemaligen Schiedsrichter Markus Merk aus Kaiserslautern ist die WM-Stimmung noch verhalten.
4: Viele sind verwundert, es ist in der Regel immer so noch um diese Zeit. Es wird noch etwas wachsen, aber ich befürchte doch auch aufgrund der Anstoßzeiten, unserer geopolitischen Lage, den vielen Diskussionen rund um den Fußball, rund um den Kommerz-WM, es wird etwas verhaltener werden, aber letztendlich hängt alles mit dem Abschneiden unserer deutschen Nationalmannschaft ab. Wenn die sich gut schlagen, wenn die weiterkommen, dann wird auch die Euphorie im Land wieder aufblühen.
2: Seit gestern ist der SWR in der Kaiserslauterer Innenstadt zu Gast und das in einem Pop-up-Studio. Jeder darf reinkommen und schauen, wie Fernseh- und Radiosendungen gemacht werden und natürlich auch Fragen stellen, Kritik loswerden oder eigene Themen ins Programm einbringen. Auch heute sind wir wieder ab 11.30 Uhr bis 17 Uhr für Sie am Schillerplatz vor Ort.
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2: Bei uns bleibt's heiß im Westen der Pfalz. Die Sonne scheint überall. Die Temperaturen steigen auf 30 Grad in Stelzenberg und 34 Grad in Rockenhausen. Am Nachmittag gibt's dann immerhin ein paar Quellwolken, die für Schatten sorgen. Vereinzelt auch mal ein Schauer möglich in der Region.
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5: Vorsicht auf der B328 Besigheim-Backnang zwischen Großbottwa und dem Abzweig nach Steinheim an der Mur. Da sind Hunde auf der Fahrbahn. Vorsicht im Kreis Sigmaringen auf der Landesstraße bei Pfullendorf. Da sind Schwäne auf der Fahrbahn. Brems Tierleben heute Morgen wieder. A5 Basel Richtung Frankfurt zwischen Rastatt Nord und Karlsruhe-Durlach. Bergungsarbeiten auf dem linken und dem mittleren Fahrstreifen. 8 Kilometer Stau. Verzögerung weit mehr als eine Stunde. Und durch die Probleme auf der A5 gibt es auch einen Rückstau auf die A8 aus Richtung Stuttgart kommend. Und weil viele bei Karlsruhe Süd von der Autobahn runter wollen, ist auch die B3 Richtung Ettlingen momentan überlastet. Also da sieht's richtig böse aus. A5 Karlsruhe Richtung Basel zwischen Offenburg und Lahr. Unfallaufnahme auf dem linken und dem mittleren Fahrstreifen. 7 Kilometer Stau, etwa eine halbe Stunde plus. A6 Nürnberg Richtung Heilbronn zwischen Ilshofen-Wolpertshausen und Neuenstein. Unfallaufnahme auf der rechten Spur. 14 Kilometer Stau. A6 Heilbronn Richtung Mannheim zwischen Sinsheim und Wiesloch-Rauenberg. Ein Unfall auf der linken Spur. 3 Kilometer Stau. A60 Mainz Richtung Rüsselsheim zwischen Mainz-Laubenheim und Bischofsheim. Reinigungsarbeiten auf der rechten Spur. 3 Kilometer stockender Verkehr. A61 Koblenz Richtung Ludwigshafen zwischen Worms und Kreuz Ludwigshafen. Bergungsarbeiten 10 Kilometer Stau und stockender Verkehr. Verzögerung über eine halbe Stunde. A7 Würzburg Richtung Ulm zwischen Dinkelsbühl-Fichtenau und Ellwangen. Unfallaufnahme auf dem Standstreifen. 8 Kilometer Stau. Verzögerung bis zu 40 Minuten. A8 Karlsruhe Richtung Stuttgart. Zwischen Pforzheim West und Pforzheim Süd Baustelle 7 Kilometer stockend. Hier eine Viertelstunde plus. A8 Stuttgart Richtung München. Zwischen Märklingen und Kreuz Ulm-Elchingen ein LKW-Unfall. 12 Kilometer Stau. Verzögerung etwa 1,5 Stunden. Bitte weiterhin eine Rettungsgasse freihalten. Die B290 Bad Mergentheim-Crailsheim ist zwischen Riedbach und Kottmannsweiler wegen einer Unfallaufnahme in beiden Richtungen gesperrt. Da sind ein paar heftige Staus dabei. Ich hoffe, bei Ihnen rollt's bald wieder. Kommen Sie sicher an Ihr Ziel.
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5: Ich wünsche Ihnen einen schönen guten Morgen. Es ist 9:55 und ich habe gerade noch mal einen großen Schluck aus der Wasserflasche genommen. Muss man echt drauf achten, dass man genug trinkt bei den Temperaturen. Und weil gerade die Frage aufkam bei Michael und Freddy Utz aus Emmendingen, die haben gerade geschrieben über swr4.de und gefragt, Herr Assenheimer, dürfen Sie im Studio eigentlich kurze Hose tragen? Ja, darf ich. Heute habe ich tatsächlich die kurze Hose geschnappt, weil es hier im Studio echt warm ist. Aber es ist ja Radio, also es muss keiner meine schönen Beine angucken.
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ganz schön schön. Phil Collins hier in SWR 4 am Mittwochmorgen. Und jetzt wird's dann ernst. Die deutsche Nationalmannschaft trifft sich ab heute in Herzogenaurach und startet die Vorbereitung auf die WM in Mexiko, Kanada und in den USA. Die sind alle heiß und haben Bock. Das hat der Bundestrainer gesagt. Na, hoffentlich sind die heiß und haben Bock. Und beweisen können sie es schon jetzt am Sonntag beim Testspiel in Mainz. Dann geht's gegen Finnland.

0: Es ist eine tolle Sache. Rheinland-Pfalz vergibt wieder den Ehrensache-Publikumspreis am 30. August beim Ehrenamtstag in Kaiserslautern. Und ein Kandidat dafür ist Stefan Sesterhen aus Forst im Kreis Cochem-Zell. Er leitet eine Pfadfindergruppe und organisiert Lager- und Ferienfahrten. Alles ehrenamtlich und das schon von klein auf.
1: Ich bin auch mit 9 Jahren zu den Pfadfinder gekommen. Erste Lager, totales Highlight. Diese Freiheit und dieses Gemeinschaftsgefühl, was eigentlich auch dabei entsteht, wenn man zusammen in Zelten schläft, wenn man gemeinsam Abenteuer. Das fand ich so toll. Bis zu meinem Erwachsenenalter habe ich das mitgemacht. Und dann kam jetzt dieser Punkt, wo es hieß, okay, neuer Vorstand, neuer Gruppenleiter. Da war für mich klar, ich will das auf jeden Fall auch weiter transportieren, auch an die nächste Generation weitergeben.
0: Und das macht er mit so viel Herzblut, dass sein Pfadfinderstamm mittlerweile doppelt so groß ist. Und wer dabei ist, der ist begeistert von Stefan Sesterhen.
2: Der ist so Feuer und Flamme dafür und egal was ist, der springt ein, der macht alles. Das ist halt seine zweite Familie und der kümmert sich halt extrem drum.
3: Für ihn ist es nicht nur ein einfaches Hobby, sondern ich glaube, das ist einfach eine Lebenseinstellung. Und ohne Stefan, glaube ich, würde das ganze Gefüge hier auch nicht so gut funktionieren, wie dem funktioniert.
0: Ein echter Glücksfall für die Pfadfinder in Forst in der Eifel. 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

11 Minuten vor 10 SWR 4 und jetzt gibt's die Doobie Brothers hier in SWR 4 am Mittwochmorgen. Wir schauen noch schnell auf die A8 Stuttgart Richtung Karlsruhe. Zwischen Stuttgart, Degerloch und Möhringen, da liegt ein Plastikteil auf der Fahrbahn. Fahren Sie bitte vorsichtig, kommen Sie sicher an Ihr Ziel.

So schön. Hier ist SWR 4 am Mittwochmorgen, gleich 10:05. Und ich habe gerade so eine schöne Nachricht bekommen von Clemens Pagel aus der Schweiz unter der Überschrift Bestes Radio. Hallo ihr Lieben, ich bin zwar ein 70er-Kind und habe da noch in die Windeln gemacht, habe mir durch euer Radio jetzt aber eine alte Jukebox gekauft und kaufe hier jetzt Hit für Hit, also alle, die ihr spielt, auf Single. So kann ich nicht nur euch genießen, sondern auch meine Jukebox. Viele liebe Grüße von Clemens. Das ist doch richtig schön, dass wir da quasi für musikalische Jukebox-Inspiration sorgen können. Das gefällt mir sehr gut. Ich wünsche Ihnen weiterhin einen schönen Tag. Sabine Gronau übernimmt hier gleich. Bis morgen früh.

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6: 10 Uhr im Studio Peter-Martin Jakob. Die Wirtschaftsweisen sehen ein nur geringes Wachstum für dieses Jahr. Die Zellertalbahn wird viel später fertig. Das Wetter in Rheinland-Pfalz, Sonne, später ein paar Quellwolken und bis 33 Grad. Das Wirtschaftswachstum in Deutschland wird dieses Jahr nur bei 0,5% liegen. Davon geht der Sachverständigenrat Wirtschaft in seinem Frühjahrsgutachten aus, das er gerade vorstellt. Ein Grund seien die hohen Energiepreise wegen des Irankriegs. Aus Berlin, Anne-Kathrin Mellmann.
7: Neben dem Irankrieg nennen die Wirtschaftsweisen als weitere Probleme sinkende Wettbewerbsfähigkeit deutscher Industriegüter auf dem Weltmarkt und die älter werdende deutsche Bevölkerung. Schwerpunkt des Frühjahrsgutachtens ist deshalb die Sozialversicherung. Wenn sich nichts ändert, steigt der Beitrag bis zum Jahr 2040 auf insgesamt knapp 50%, so die Prognose der Wirtschaftsweisen. Deshalb müssten unter anderem Kranken- und Pflegeversicherung reformiert werden, indem der starke Anstieg der Kosten gedämpft wird. Die Bundesregierung arbeitet derzeit an einer Reform.
6: Die israelische Armee hat nach eigenen Angaben den neuen militärischen Führer der Hamas, Mohammed Odeh, getötet. Odeh hat erst vor knapp 2 Wochen das militärische Kommando der Terrororganisation übernommen. Zuvor hatte Israel schon seinen Vorgänger getötet. Beide sollen Drahtzieher des Massakers vom 7. Oktober sein. Damals hatte die Hamas mehr als 1200 Israelis umgebracht, Frauen vergewaltigt und mehr als 100 Geiseln in den Gazastreifen verschleppt. Im darauf folgenden Krieg zwischen Israel und der Hamas gilt offiziell seit vergangenen Oktober eine Waffenruhe. Die Zellertalbahn zwischen Monsheim in Rheinhessen und Alsenbrück-Langmeil im Donnersbergkreis wird deutlich später als gedacht in Betrieb genommen. Eigentlich sollte die Bahn seit Anfang Mai wieder fahren. Nun werde das frühestens Ende des Jahres der Fall sein, sagt Rainer Bauer von der Bauabteilung der Kreisverwaltung.
8: Wir hatten letztes Jahr nochmal die aktuelle Situation auf den Gleisen geprüft und haben leider eine doch stärkere Abnutzung auch altersbedingt festgestellt, dass deutlich mehr Schwellen zu tauschen sind, dass Schrauben lose waren und dass ein Dachs leider auch noch sich bei uns eingenistet hat. Deswegen ist da nochmal ein zusätzlicher Aufwand entstanden, wo schadhafte Schwellen jetzt noch auszutauschen sind.
6: Die Zellertalbahn stand rund 10 Jahre lang still. Nach der Sanierung soll sie erst einmal Touristen transportieren. Ein brennendes Fahrzeug hat vor 2 Wochen das Feuer in einer Halle in Bollendorf in der Eifel ausgelöst. Das hat die Polizei auf SWR-Anfrage mitgeteilt. Ob es sich um einen Unfall oder fahrlässiges Handeln gehandelt hat, werde jetzt ermittelt. Der Brand in der Lagerhalle hatte Schaden in Millionenhöhe verursacht. Die Zeit 10.03 Uhr.
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9: Vorsicht, auf der A5 Basel Richtung Karlsruhe zwischen Teningen und Riegel liegt ein Lkw-Rad auf der rechten Spur. Vorsicht im Kreis Breisgau-Hochschwarzwald auf der Landesstraße zwischen Wippertskirch und Merdingen. Da steht ein defektes Fahrzeug. A5 Basel Richtung Frankfurt. Zwischen Rastatt Nord und Karlsruhe Durlach Bergungsarbeiten auf dem linken und dem mittleren Fahrstreifen. 10 Kilometer Stau, knappe 1,5 Stunden Verzögerung. Durch die Probleme auf der A5 gibt es auch einen 4 Kilometer Rückstau auf die A8 aus Richtung Stuttgart kommend. Momentan geht die Polizei davon aus, dass die Arbeiten noch 1 bis 2 Stunden dauern werden. A5 Karlsruhe Richtung Basel zwischen Offenburg und Lahr. Unfallaufnahme auf dem linken und dem mittleren Fahrstreifen. 7 Kilometer Stau, knappe 1/4 Stunde plus. A6 Kaiserslautern Richtung Mannheim. Zwischen Enkenbach-Alsenborn und Wattenheim 3 Kilometer Stau. A6 Nürnberg Richtung Heilbronn. Zwischen Ilshofen-Wolpertshausen und Neuenstein. Unfallaufnahme auf der rechten Spur. 3 Kilometer Stau für alle. Lkw stehen auf 17 Kilometern. A6 Heilbronn Richtung Mannheim. Zwischen Sinsheim und Wiesloch-Rauenberg. Unfall auf der linken Spur. 5 Kilometer Stau. Viertelstunde dauert's länger. A61 Koblenz Richtung Ludwigshafen. Zwischen Worms und Kreuz Ludwigshafen. Bergungsarbeiten. 11 Kilometer Stau gibt's hier. Dauert eine Stunde länger. A643 Mainz Richtung Wiesbaden. Zwischen Dreieck Mainz und Schiersteiner Kreuz. 5 Kilometer Stau. 20 Minuten plus. A7, Würzburg Richtung Ulm, zwischen Dinkelsbühl-Fichtenau und Ellwangen, 8 Kilometer Stau. Hier dauert's 40 Minuten länger. Die A8, Stuttgart Richtung München, ist zwischen Oberelchingen und Kreuz Ulm-Elchingen nach einem Lkw-Unfall gesperrt. Momentan 8 Kilometer Stau vor der Ausleitung. Letzte freie Ausfahrt ist Merklingen. Bitte auf der A8 eine Rettungsgasse freihalten. Die B290 Bad Mergentheim-Crailsheim ist zwischen Riedbach und Gottmannsweiler wegen einer Unfallaufnahme in beiden Richtungen gesperrt. Alle Verkehrsinfos jederzeit zum Nachlesen auf swr4.de. Gute Fahrt.
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9: In Schorndorf sonnig 23, in Simmern sonnig 21. Freiburg im Breisgau und Niederolm sind sich einig. Auch da Sonnenschein und 24 Grad. Die Aussichten von Stefan Bender.
10: Bei uns in der Region hält sich nach wie vor ein stabiles Hoch und das sonnige Wetter geht weiter. Jetzt über Mittag und am Nachmittag gibt es nur lockere Quellwolken und es bleibt trocken. Das alles im Pfälzer Bergland bei 28 Grad und an der Lauter und am Glan bei 31 Grad. Morgen wird es ein ganz kleines bisschen kühler mit maximal 27 Grad. Doch der Freitag bringt schon wieder sehr heiße 31 Grad und an beiden Tagen scheint oft die Sonne und es gibt nur wenige Wolken.
9: Uff, danke Stefan.
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9: Einen wunderschönen Mittwoch. Eben haben wir es versprochen und gleich wird's eingelöst. Sie hören das neueste Rezept von SWR4-Koch Jörg Ilzhöfer. Eine Crème Brûlée mit Erdbeersalat. Klingt vielversprechend, oder? Gleich hier nach drei Hits.
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0: Love Affair und Everlasting Love. Es ist Viertel nach zehn.
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0: Wir sind mitten in der Erdbeerzeit und deshalb gibt's heute bei SWR 4 Koch Jörg Ilzhöfer einen, Überraschung, fruchtigen Erdbeersalat, verfeinert mit frischem Basilikum. Das klingt extrem spannend. Und dazu reicht Jörg einen Klassiker aus der französischen Küche, die Crème Brûlée.
2: Die Zutaten.
3: Crème Brûlée, klassischerweise mit Vanille. Ich mache sie heute mit Tonkabohne. Dazu nehmen wir Milch in einen Topf und nehmen die Tonkabohne. Das reiben wir jetzt über eine Reibe ganz klassisch hinein. Das lassen wir jetzt einmal aufkochen und circa 3 Minuten einfach nur ziehen lassen.
2: So wird's perfekt.
3: Jetzt kommt die Sahne dazu. Etwas Zitronenabrieb dazu. Ein paar Eigelbe in eine Schüssel. Und das schlagen wir jetzt mit Zucker schaumig. Jetzt leeren wir das zusammen. In diese Förmchen kommt jetzt unsere Masse. Dann haben wir eine Auflaufform. Da hinein geben wir jetzt die kleinen Förmchen, 1,5 Zentimeter Wasser angießen. Und damit geht das Ganze jetzt in den Ofen. Hinein damit.
2: Der besondere Pfiff.
3: Wenn die Crème Brûlée abgekühlt ist, machen wir jetzt den braunen Zucker oben drauf, so circa 1 Millimeter schön verteilt. Und dann kommt der Bunsenbrenner. So, genau, das ist das Geräusch, was wir lieben. Und mit dem wird es abgeflemmt, schön gleichmäßig.
2: Die Beilage.
3: Ich habe hier frische Erdbeeren, die habe ich halbiert oder geviertelt. Da hinein geben wir Orangensaft, etwas Zucker. Dann kommt auch noch mal etwas Zitronenabrieb dazu. Jetzt kommt aber der Clou. Ich habe hier Basilikumblätter, die zerrupfe ich. Das heißt, mehr ätherisches Öl kann austreten. Und das Ganze lasse ich jetzt einfach eingelegt. Dann wird es ganz lecker.
2: Das Geschmackserlebnis.
3: Mit dem Löffel so rein. Und dann hat man die Creme von dieser Crème Brûlée auf dem Löffel. Man durchsticht vorher noch diesen Karamell, diesen Zuckerkaramell oben. Da macht es kurz krack. Und dann gemeinsam mit einem Erdbeersalat. Man ist danach einfach glücklich.
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0: Na, haben Sie auch gerade 4,5 Minuten lang Jive getanzt zu den Bee Gees und Stayin' Alive? Der Mittwoch in SWR 4. Es ist 10.25 Uhr.
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0: Es ist 10.30 Uhr.
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2: Aus dem Studio Kaiserslautern mit Johannes Zinsmeister. Guten Tag. Der Kreis Südwestpfalz will knapp 80 Millionen Euro in seine Infrastruktur stecken. Der FCK testet gegen Mainz 05 und das Wetter heute wieder viel Sonne und heiß. Bessere Straßen, Gebäude und Feuerwehren. So will der Kreis Südwestpfalz eine Finanzspritze von knapp 80 Millionen Euro investieren. Wenn der Kreistag kommende Woche zustimmt, sollen 2/3 des Geldes an die Verbandsgemeinden gehen, der Rest an den Kreis. SWR-Reporterin Verena Lörsch berichtet.
3: Das Gros soll in die Kreisverwaltung Südwestpfalz investiert werden. Die ist über 50 Jahre alt und braucht neue Fenster, neue Heizung und vieles mehr. Außerdem will der Kreis in seine Straßen und den Hochwasserschutz investieren. Landrätin Ganster will zum Beispiel neue mobile Schutzwände kaufen. Die haben sich wohl beim Pfingsthochwasser schon bewährt. Und die Verbandsgemeinden wollen mit dem Geld insbesondere Feuerwachen bauen und erweitern. Denn viele Fahrzeuge heutzutage sind so groß, dass da neue Garagen nötig sind. Außerdem sollen Millionen in Schulen, Sporthallen und Leerschwimmbecken investiert werden.
2: Das Geld stellen Bund und Land für große Infrastrukturprojekte zur Verfügung. Die Bauarbeiten an der Zellertalbahn gehen weiter. Das hat gestern Abend der Kreistag des Donnersbergkreises entschieden. Und das, obwohl die Sanierung noch mal knapp 2,4 Millionen Euro mehr kostet als ursprünglich vorgesehen. Die zusätzlichen Kosten sind laut Kreisverwaltung entstanden, weil die alte Bahnstrecke mehr Schäden hat, als man gedacht hatte. Fußball-Zweitligist 1. FC Kaiserslautern wird in der Vorbereitung auf die neue Saison ein Testspiel beim rheinland-pfälzischen Rivalen FSV Mainz 05 bestreiten. Das Spiel findet am 17. Juli im Bruchwegstadion in Mainz statt, allerdings ohne Zuschauer. Gegen wen der FCK in der Vorbereitung sonst noch spielt, weiß SWR-Reporter Sebastian Stollhof.
4: Los geht's am 4. Juli im nördlicheren Rheinland-Pfalz. In Salmrohr trifft der FCK auf eine regionale Fanauswahl. Nur einen Tag später kommt es zum 750. Geburtstag der Stadt zu einem Lautrer Derby. Der FCK ist dann zu Gast bei der TSG Kaiserslautern. Außerdem bestreiten die Roten Teufel noch ein Testspiel beim SV Sandhausen und in Frankreich beim Zweitligisten FC Metz. Mitte Juli geht es für die Mannschaft ins Trainingslager nach Südtirol. Das erste Training der Vorbereitung findet schon am 29. Juni statt. Die neue Zweitligasaison startet dann am 2. Augustwochenende.
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2: Ja, es ist sonnig und heiß bei uns im Westen der Pfalz. Die Sonne scheint wieder überall. Die Temperaturen steigen auf 30 Grad in Fischbach bei Dahn und 34 Grad sogar in Johanneskreuz. Am Nachmittag sorgen dann einige Quellwolken für ein bisschen Schatten und ganz vereinzelt kann es auch mal den ein oder anderen Schauer geben.
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0: 10.33 Uhr. Vorsicht auf der B413 Hachenburg Richtung Bendorf. Zwischen Dierdorf und dem Abzweig nach Kleinmaischeid. Unfallaufnahme. A5 Basel Richtung Frankfurt. Zwischen Rastatt Nord und Karlsruhe Durlach. Bergungsarbeiten auf dem linken und dem mittleren Fahrstreifen. Hier gibt es 10 Kilometer Stau, knappe Dreiviertelstunde Verzögerung. Dadurch auch 4 Kilometer Rückstau auf die A8 aus Richtung Stuttgart kommend. A5 Karlsruhe Richtung Basel, zwischen Offenburg und Lahr, Unfallaufnahme auf dem linken und dem mittleren Fahrstreifen. Hier 7 Kilometer Stau, Verzögerung eine halbe Stunde. A6 Nürnberg Richtung Heilbronn, zwischen Ilshofen-Wolpertshausen und Neuenstein, Unfallaufnahme auf der rechten Spur. 17 Kilometer Lkw-Stau, 6 Kilometer Stau für Pkw, Verzögerung auf der Strecke knappe halbe Stunde. A61 Koblenz Richtung Ludwigshafen, zwischen Worms und Kreuz Ludwigshafen, Bergungsarbeiten. 10 Kilometer Stau, 30 Minuten dauert's länger. A7, Würzburg Richtung Ulm, zwischen Dinkelsbühl-Fichtenau und Ellwangen, 6 Kilometer Stau, auch hier 30 Minuten mehr einplanen. Die A8, Stuttgart Richtung München, ist zwischen Oberelchingen und Kreuz Ulm-Elchingen nach einem Lkw-Unfall nach wie vor gesperrt, 8 Kilometer Stau. Letzte freie Ausfahrt ist Merklingen. A81, Singen Richtung Stuttgart, zwischen Böblingen-Hulb und Sindelfingen-Ost, Baustelle, 3 Kilometer Stau, 10 Minuten plus. Die B290 Bad Mergentheim-Crailsheim ist zwischen Riedbach und Kottmannsweiler wegen einer Unfallaufnahme in beiden Richtungen gesperrt. Nach Möglichkeit weiträumig umfahren. Und noch eine Meldung für die Stadt Hademar. Die dort gemeldete Gefahr besteht jetzt nicht mehr. 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
0: Hallo, wieder ein heißer Maitag heute. Und so langsam beginnt meine Rose, die eigentlich ganz pflegeleicht ist, mich vorwurfsvoll anzugucken. Gießen ist heute angesagt. Sie sind hoffentlich gut bewässert von außen und von innen. Und ich wünsche Ihnen einen schönen Mittwochvormittag.
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0: Wir haben es 10.46 Uhr. 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Vorsicht auf der A5. Kassel Richtung Frankfurt. Im Westkreuz Frankfurt auf der Überleitung zur A648 Richtung Frankfurt. Bitte aufpassen, da ist eine ungesicherte Unfallstelle. Unsere SWR 4 Wettermelderin heute, die wohnt in Oberotterbach. Das ist an der südlichen Weinstraße. Brigitte König wohnt nur einen Steinwurf von Frankreich entfernt. Brigitte, bonjour Brigitte.
1: Bonjour.
0: Wie ist das Wetter heute Vormittag bei Ihnen?
1: Ja, es ist super. Wir haben schon 25 Grad. Das heißt, es wird heute noch ziemlich warm. Bestimmt um die 30. Und blauer Himmel und ein paar kleine Wölkchen, aber nichts von Bedeutung. Ja, und also Wind haben wir im Moment gar keinen.
0: Sie sind direkt an der Grenze zu Frankreich zu Hause, laufen auch gern da mit Ihren Hunden?
1: Ja, wir sind gerade unterwegs mit den Hunden.
0: Wie viele begleiten Sie da?
1: Zwei, wir haben zwei. Die brauchen ziemlich viel Auslauf. Und da sind wir jetzt im Moment, wenn es so heiß ist, morgens ziemlich lange auch unterwegs mit den beiden.
0: Stellen Sie uns die beiden doch mal vor. Wie heißen die? Welche Rasse ist das?
1: Ja, wir haben die beide aus dem Tierschutz. Unsere kleine Ilvi, die ist ein Dalmatiner-Mix. Und der Linus, der ist ein Husky-Mix.
0: Und die brauchen immer richtig Meter.
1: Die brauchen Kilometer, nicht nur Meter, ja. Genau, wir stehen hier jetzt bei Schweighofen. Das ist direkt an der Grenze. Da ist dann auch der Bienenwald. Und auf der einen Seite sieht man wunderschön die Hart und auf der anderen Seite den Schwarzwald. Aber den sieht man heute leider nicht so gut, weil es ist ziemlich diesig. Und, aber das ist hier sehr schön. Da gehen wir auch sehr gerne, weil da gerade im Frühjahr und im Herbst ganz viele Zugvögel hier drüber ziehen. Und das ist sehr spannend.
0: Klingt ja traumhaft. Brigitte, dann wünsche ich Ihnen und den Hundchen noch eine schöne Runde heute.
1: Ja, vielen Dank. Die werden wir auch noch haben. Und Ihnen auch einen wunderschönen Tag.

Boogie Wonderland von Earth, Wind and Fire. Wir haben es 10.55 Uhr. Schon jetzt ist es richtig sommerlich warm. Da riecht man doch förmlich die Sonnencreme und spürt die Sonne auf der Haut. Ein Tag, der Lust macht, rauszugehen und den Tag zu genießen. Auch gern mit SWR 4 und dem schönsten Musikmix am Mittwoch. Hier Neverending Story von Lima.

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12: 11 Uhr im Studio Peter Martin Jakob. Die frühere RAF-Terroristin Klette muss 13 Jahre in Haft. Alexander Schweizer ist jetzt kommissarischer Chef der Landes-SPD. Das Wetter in Rheinland-Pfalz, überall Sonne und bis 33 Grad. Das Landgericht Verden hat die frühere RAF-Terroristin Klette wegen mehrerer Raubüberfälle zu 13 Jahren Haft verurteilt. Die Staatsanwaltschaft hatte 15 Jahre gefordert. Klette hat nach Ansicht des Gerichts gemeinsam mit Komplizen bei 8 Überfällen auf Geldtransporter und Supermärkte mehr als 2 Millionen Euro erbeutet. Die Taten ereigneten sich vor gut 20 Jahren in Niedersachsen und Nordrhein-Westfalen. Der Sachverständigenrat Wirtschaft mahnt schnelle Reformen bei der Sozialversicherung an. In ihrem Frühjahrsgutachten erklärten die Wirtschaftsweisen, wenn sich nichts ändere, steige der Beitrag bis 2040 auf knapp 50%. Außerdem korrigierten die Wirtschaftsforscher ihre Wachstumsprognose. Die Gremiumsvorsitzende Schnitzer.
13: Grund dafür ist vor allem der Iran-Krieg und die dadurch stark angestiegenen Rohöl- und Gaspreise. Wir erwarten deshalb für das laufende Jahr ein Wachstum des Bruttoinlandsprodukts um nur noch 0,5%. Für das kommende Jahr rechnen wir mit einem leicht höheren Wachstum von 0,8%. Aus dem gleichen Grund mussten wir auch unsere Inflationsprognose korrigieren, und zwar nach oben auf 3,0% in diesem Jahr und noch 2,8% im kommenden Jahr.
12: Der frühere Ministerpräsident Schweizer ist jetzt offiziell kommissarischer Chef der Landes-SPD. Das hat der Landesvorstand mitgeteilt. Die bisherige Vorsitzende Betzing-Lichtentäler ist seit einigen Tagen Sozialministerin in Rheinland-Pfalz und stellvertretende Regierungschefin in der neuen schwarz-roten Landesregierung. Sie hatte deshalb den Parteivorsitz niedergelegt. Der gewaltsame Tod des Zugbegleiters Serkan Çala aus Ludwigshafen hatte vor mehr als 3 Monaten bundesweit Entsetzen und Mitgefühl ausgelöst. Jetzt hat sich zum ersten Mal seine Familie geäußert und sich für die Unterstützung bedankt. Man habe Hilfe und Zuspruch bekommen von der Stadt, von der Landesregierung und von der Opferschutzorganisation Weißer Ring. Einige Familienmitglieder würden bis heute betreut, sagt die Tante von Serkan, Christina Çala.
14: Niemals wird diese Lücke ersetzt. Serkan ist nicht mehr da. Und es ist einfach schwer, auch diesen Satz zu sagen, das einem bewusst zu machen. Man vergisst es manchmal so im Alltag. Manchmal sind so Momente, wo man ganz kurz vergessen hat, dass es wirklich passiert ist. Und dann wird das Ganze einem einfach wieder bewusst. Und es wird auch immer dieser Schmerz bleiben. Man lernt einfach damit zu leben. Man findet einen Weg.
12: Die Zeit, 11.03 Uhr.
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3: A3, Köln Richtung Frankfurt. Zwischen Idstein und Niedernhausen, Baustelle. Die beiden linken Spuren sind gesperrt. 5 Kilometer Stau, 20 Minuten plus. A5 Basel Richtung Frankfurt. Zwischen Rastatt Nord und Karlsruhe Durlach Bergungsarbeiten. Auf dem linken und dem mittleren Fahrstreifen sind die. Aktuell 10 Kilometer Stau, knappe Dreiviertelstunde Verzögerung. Dadurch auch immer noch 4 Kilometer Rückstau auf die A8 aus Richtung Stuttgart kommend. A5, Karlsruhe Richtung Basel. Zwischen Offenburg und Lahr, Unfallaufnahme auf dem linken und mittleren Fahrstreifen. Da 7 Kilometer Stau, halbe Stunde plus. A6, Nürnberg Richtung Heilbronn. Zwischen Ilshofen, Wolpertshausen und Neuenstein. Unfallaufnahme auf der rechten Spur. 6 Kilometer Stau für Pkw, Verzögerung etwa 25 Minuten. A61, Koblenz Richtung Ludwigshafen. Zwischen Worms und Kreuz Ludwigshafen, Bergungsarbeiten. 10 Kilometer Stau, hier dauert es eine halbe Stunde länger. A7, Würzburg Richtung Ulm. Zwischen Dinkelsbühl, Fichtenau und Ellwangen. 5 Kilometer Stau, 25 Minuten mehr einplanen. A8, München Richtung Stuttgart. Zwischen Märklingen und Hohenstadt. 4 Kilometer Stau, Verzögerung eine Viertelstunde. A8, Stuttgart Richtung München, zwischen Oberelchingen und Kreuz-Ulm-Elchingen. Da ist die Unfallstelle geräumt, noch gibt 7 Kilometer Stau, dauert 45 Minuten länger. A81, Singen Richtung Stuttgart, zwischen Böblingen-Hulb und Sindelfingen-Ost. Wegen der Baustelle 3 Kilometer Stau, Viertelstunde Verzögerung. Und die B413 Hachenburg Richtung Bendorf ist zwischen Dierdorf und dem Abzweig nach Kleinmaischeid wegen einer Unfallaufnahme gesperrt für den Durchgangsverkehr. 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
3: In Kirchheim leicht bewölkt 25, auch in Hermeskeil leicht bewölkt 25. Wertheim meldet Sonnenschein 24, in Nassau an der Lahn sonnig 25 Grad. Stefan Bender mit dem Blick auf den Tag.
15: Bei uns in der Region hält sich nach wie vor ein stabiles Hoch und das sonnige Wetter geht weiter. Jetzt über Mittag und am Nachmittag gibt es nur lockere Quellwolken und es bleibt trocken. Das alles im Pfälzer Bergland bei 28 Grad und an der Lauter und am Glan bei 31 Grad. Morgen wird es ein ganz kleines bisschen kühler mit maximal 27 Grad. Doch der Freitag bringt schon wieder sehr heiße 31 Grad. Und an beiden Tagen scheint oft die Sonne und es gibt nur wenige Wolken.
3: Danke, Stefan.
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3: Hallo, los, wir spielen eine Runde um eine SWR4-Tasse und zwar jetzt. Wie heißt dieser Hit? Und wer es weiß, kann jetzt mitspielen. Daumen sind gedrückt.
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0: Antonelle, do that to me one more time hier in SWR 4. Eine bildschöne SWR 4-Tasse jetzt und hier zu gewinnen, wenn Sie wissen, wie dieser Song heißt. Und damit hallo Irnkraut Schindler aus Rastatt.
1: Hallo Frau Kronau, guten Tag.
0: So, wie sieht's aus? Was ist Ihre Lösung?
1: Sugar Sugar.
0: Sugar Sugar, sagen Sie. Jawohl. Sie haben die SWR4-Tasse gewonnen.
1: Vielen Dank.
0: Das ist richtig. Und was singen die Archies da? Zucker, Zucker, Honig, Honig.
1: Viel Süßes.
0: Viel Süßes, ja. Wie stehen Sie zu Süßigkeiten?
1: Ich bin jetzt nicht so alt, der süße Typ.
0: Wie süß trinken Sie Ihren Kaffee oder Tee?
1: Alles, also ohne Milch, ohne Zucker. Tee ohne Zucker, alles ohne Zucker.
0: Von vornherein oder haben Sie sich das abgewöhnt?
1: Nee, von vornherein immer schon.
0: Ach, Sie haben nicht zufällig einen Tipp, wie man sich da ausschleichen kann?
1: Nee, ich mag's halt nicht. Ich mag ihn am liebsten schwarz. Das
0: okay.
1: Wird man am schnellsten wach.
0: Jetzt sagen Sie bloß, Sie machen sonst auch gar keine Sünden, so beim Essen und Trinken.
1: Doch schon, doch schon.
0: Gott sei Dank. Jetzt
1: bin ich gerade beim Erdbeermarmeladekuchen, da brauche ich auch viel Zucker.
0: Ja, stimmt, das geht ja nicht ohne. Wer kriegt die Erdbeermarmelade? Ist die für zu Hause oder wird die verschenkt?
1: Die wird verschenkt. Zum größten Teil bekommen sie die Kinder.
0: Och, klasse. Die werden sich freuen, Irnkraut.
1: Immer.
0: Super.
1: Ich freue sich immer, ja.
0: Dann weiter. Schön schnippeln, schön Erdbeermarmelade kochen und genießen Sie das wunderbare Wetter. Und jetzt die Archies. Sugar, Sugar. SWR 4-Tasse ist auf dem Weg nach Rastatt.

The Real Thing und You to Me Are Everything hier in SWR 4. Wir haben es 11.24 Uhr. Vorsicht auf der A5 Basel Richtung Karlsruhe. In Höhe Karlsruhe Süd eine ungesicherte Unfallstelle auf dem Beschleunigungsstreifen. Vorsicht auf der A5 Kassel Richtung Frankfurt. In der Ausfahrt Frankfurt Westhafen. Gefahr durch ein Stützrad. Und Vorsicht auf der A81 Singen Richtung Stuttgart. In Höhe Böblingen-Sindelfingen. Bitte aufpassen, da steht ein defekter PKW auf der rechten Spur. Allen unterwegs, gute und sichere Fahrt. Viel Spaß jetzt mit Ricky Poveri hier in SWR 4.

0: Es ist 11.30 Uhr.
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2: Aus dem Studio Kaiserslautern mit Johannes Zinsmeister. Guten Tag. Der Kreis Südwestpfalz will knapp 80 Millionen Euro in seine Infrastruktur stecken. Das SWR-Pop-Up-Studio in Kaiserslautern ist jetzt wieder für Sie geöffnet. Und das Wetter heute wieder viel Sonne und heiß. Der Kreis Südwestpfalz plant für 13 Millionen Euro das eigene Kreishaus zu sanieren. Das Geld dafür will Landrätin Susanne Ganster aus einem Infrastrukturvermögen von Bund und Land nehmen. Stimmt der Kreistag den Plänen zu, könnte das über 50 Jahre alte Verwaltungsgebäude bald auf Stand gebracht werden. Außerdem will der Kreis in Kreisstraßen und den Katastrophenschutz investieren, so Landrätin Ganster.
3: Man muss auf der einen Seite sehen, was wird in der Fläche im Landkreis gebraucht und was braucht es, um das auch ordentlich zu verwalten. Jeder, der hier schon mal im Gebäude war, weiß, wie ja sanierungsbedürftig das Gebäude ist. Und ich möchte die Bürger nicht belasten durch eigenes Geld über die Kreisumlage. Wichtig ist mir aber auch, dass rund die Hälfte der Mittel direkt in Infrastrukturprojekte, in die Straßen, in die Radwege, raus in der Fläche dann auch gebaut werden.
2: Außerdem sollen die 7 Verbandsgemeinden in der Südwestpfalz 52,5 Millionen Euro für Projekte erhalten. Die Gemeinden wollen das Geld zum Großteil in ihre Feuerwehren investieren. So auch der Bürgermeister der Verbandsgemeinde Zweibrückenland, Björn Bernhard.
4: Bei uns ist es so, dass wir das Feuerwehrhaus Riedelberg, aber auch das Feuerwehrhaus Dellfeld und auch Keeshoven im Auge haben. Unser Warmfreibad, das ConAqua in Kontwig, wird definitiv auch in dem Bereich Schwimmbad auch Gelder bekommen.
2: Ob das Geld in der Südwestpfalz so eingesetzt werden kann, muss noch der Kreistag entscheiden. Die Bauarbeiten an der Zellertalbahn gehen weiter. Das hat gestern Abend der Kreistag des Donnersbergkreises entschieden. Und das, obwohl die Sanierung noch mal knapp 2,4 Millionen Euro mehr kostet als ursprünglich vorgesehen. Die zusätzlichen Kosten sind laut Kreisverwaltung entstanden, weil die alte Bahnstrecke mehr Schäden hat, als man vorher dachte. Im Moment rechnet die Verwaltung mit einem Start für den Verkehr auf der Zellertalbahn frühestens Ende des Jahres. Seit gestern ist der SWR in der Kaiserslauterer Innenstadt zu Gast und das in einem Pop-up-Studio. Jeder darf vorbeikommen und schauen, wie Fernseh- und Radiosendungen gemacht werden und natürlich auch Fragen stellen, Kritik loswerden und eigene Themen ins Programm einbringen. Seit etwa einer halben Stunde ist das Pop-up-Studio am Schillerplatz schon wieder geöffnet. Kommen Sie also gerne vorbei.
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2: Ja, es ist ziemlich heiß wieder bei uns im Westen der Pfalz. Die Sonne scheint fast überall. Die Temperaturen steigen heute auf 30 Grad in Heltersberg und 34 Grad in Zweibrücken. Am Nachmittag gibt es dann ein paar Quellwolken am Himmel und die sorgen für ein bisschen Schatten. Hier und da kann es auch mal einen kurzen Schauer geben. Morgen dann vorübergehend etwas kühler.
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0: 11.33 Uhr, Vorsicht auf der A5, Basel Richtung Karlsruhe. In Höhe Karlsruhe Süd eine ungesicherte Unfallstelle auf dem Beschleunigungsstreifen. A5, Basel Richtung Frankfurt, zwischen Rastatt Nord und Karlsruhe Durlach. Die Unfallstelle ist geräumt, 10 Kilometer Stau, über eine halbe Stunde plus. A5, Karlsruhe Richtung Basel, zwischen Offenburg und Lahr ist die Unfallstelle geräumt, 7 Kilometer Stau. Auch hier dauert es immer noch etwa 30 Minuten länger. A6, Nürnberg Richtung Heilbronn. Zwischen Ilshofen, Wolpertshausen und Neuenstein. Unfallaufnahme auf der rechten Spur. 6 Kilometer Stau, bis zu 25 Minuten mehr einplanen. A61, Koblenz Richtung Ludwigshafen. Zwischen Worms und Kreuz Ludwigshafen Bergungsarbeiten. 10 Kilometer Stau, halbe Stunde plus. A7, Würzburg Richtung Ulm. Zwischen Dinkelsbühl-Fichtenau und Ellwangen. 5 Kilometer Stau, 25 Minuten Verzögerung. A8, München Richtung Stuttgart. Zwischen Märklingen und Hohenstadt, 4 Kilometer Stau. Hier eine Viertelstunde plus. Auf der B464, Reutlingen-Böblingen. Zwischen dem Abzweig nach Weilem-Schönbuch und Holzgerlingen in beiden Richtungen Unfallaufnahme. Da wird der Verkehr an der Unfallstelle vorbeigeleitet. Hier muss man mit erheblichen Behinderungen rechnen. Am besten die ganze Strecke vorsorglich meiden. 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
5: Hallo und Schnauf. Um die 25 Grad, schon richtig sommerlich heute Vormittag. Da möchte man am liebsten direkt zum Sonnenhut greifen und raus ins Licht. Dieser Mittwoch fühlt sich ein bisschen nach Urlaub an und wir liefern Ihnen gern den passenden Musikmix dazu. Jetzt Blondie, Heart of Glass.
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Achtung, Falschfahrer auf der B30, Ravensburg unter Eschach, Biberach. Zwischen Ravensburg, Oberzell und Weingarten B32 fahren Sie äußerst rechts und überholen Sie nicht. Auf der B30, Ravensburg unter Eschach, Biberach. Zwischen Ravensburg, Oberzell und Weingarten B32 ist ein Falschfahrer unterwegs. Vorsicht bitte in beiden Richtungen.

Boney M. und Rivers of Babylon hier in SWR 4, 11.49 Uhr. Entwarnung auf der B30 Ravensburg unter Eschach-Biberach. Kein Falschfahrer mehr zwischen Ravensburg-Oberzell und Weingarten B32. Und im schönsten Musikmix in SWR 4 gibt's jetzt einen weiteren Hit aus den 70ern und zwar von Frankie Valli. Grease, das ist ein Song, der Erinnerungen weckt an den Kultfilm Grease mit John Travolta und Olivia Newton-John. Der Song war 1978 weltweit ein Hit und hat so einen funkigen Groove und dann noch die unverwechselbare Stimme von Frankie Valli. Also bringt insgesamt das Lebensgefühl einer ganzen Ära zurück. Also schnappen Sie sich gedanklich die Lederjacke und dann tanzen Sie durch die Küche, gern auch quer durchs Büro, über die Baustelle oder einmal durch den Stall. Hauptsache Spaß dabei. Und hier ist Grease.

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5: 12 Uhr im Studio Peter-Martin Jakob. Die frühere RAF-Terroristin Klette muss 13 Jahre in Haft. Alexander Schweizer ist jetzt kommissarischer Chef der Landes-SPD. Das Wetter in Rheinland-Pfalz, überall Sonne bis 33 Grad. Das Landgericht Verden hat die frühere RAF-Terroristin Klette zu 13 Jahren Haft verurteilt. Nach Ansicht der Richter war sie an 8 Überfällen auf Geldtransporter und Supermärkte beteiligt. Die Staatsanwaltschaft hatte 15 Jahre gefordert. Aus Verden berichtet Helmut Eickhoff.
6: Daniela Klette soll die Taten zwischen 1999 und 2016 begangen haben. Nach Ansicht der Ermittler hat sie sich mit der Beute ihr Leben im Untergrund finanziert. Es soll zwei Komplizen geben, Burkhard Garweg und Ernst Volker Staub. Sie gelten ebenfalls als frühere RAF-Terroristen. Beide sind weiter flüchtig. In dem Prozess vor dem Landgericht Verden ging es nicht um Klettes mögliche Mitgliedschaft in der RAF und damit verbundene Anschläge. Dazu hat die Bundesanwaltschaft erst kürzlich Anklage erhoben. Ob diese zugelassen wird, darüber muss das Oberlandesgericht Frankfurt entscheiden.
5: Das Wirtschaftswachstum in Deutschland wird dieses Jahr nur bei 0,5% liegen. Davon geht der Sachverständigenrat Wirtschaft in seinem Frühjahrsgutachten aus. Ein Grund seien die hohen Energiepreise wegen des Irankriegs. Aus Berlin, Anne-Katrin Mellmann.
7: Neben dem Irankrieg nennen die Wirtschaftsweisen als weitere Probleme sinkende Wettbewerbsfähigkeit deutscher Industriegüter auf dem Weltmarkt und die älter werdende deutsche Bevölkerung. Schwerpunkt des Frühjahrsgutachtens ist deshalb die Sozialversicherung. Wenn sich nichts ändert, steigt der Beitrag bis zum Jahr 2040 auf insgesamt knapp 50%, so die Prognose der Wirtschaftsweisen. Deshalb müssten unter anderem Kranken- und Pflegeversicherung reformiert werden, indem der starke Anstieg der Kosten gedämpft wird. Die Bundesregierung arbeitet derzeit an einer Reform.
5: Die spanische Polizei hat die Zentrale der regierenden Sozialistischen Partei in Madrid durchsucht. Ziel ist es laut Medienberichten gewesen, Informationen über eine mögliche illegale Parteifinanzierung zu sammeln. Der Einsatz sei gerichtlich angeordnet gewesen. Die Partei von Ministerpräsident Sanchez ist mit Korruptionsvorwürfen konfrontiert. Unter anderem wird gegen enge Vertraute sowie Familienmitglieder des Regierungschefs ermittelt. Der frühere rheinland-pfälzische Ministerpräsident Schweizer ist jetzt offiziell kommissarischer Chef der Landes-SPD. Das hat der Landesvorstand der Partei mitgeteilt. Die bisherige Vorsitzende Betzing-Lichtentäler ist neue Sozialministerin und stellvertretende Regierungschefin. Sie hatte deshalb den Parteivorsitz niedergelegt. Der gewaltsame Tod des Zugbegleiters Serkan Çalar aus Ludwigshafen hatte vor mehr als 3 Monaten bundesweit Entsetzen und Mitgefühl ausgelöst. Jetzt hat sich zum ersten Mal seine Familie geäußert und sich für die Unterstützung bedankt. Man habe Hilfe und Zuspruch bekommen von der Stadt, von der Landesregierung und von der Opferschutzorganisation Weißer Ring. Einige Familienmitglieder würden bis heute betreut, sagt die Tante von Serkan, Christina Çalar.
8: Niemals wird diese Lücke ersetzt. Serkan ist nicht mehr da. Und es ist einfach schwer, auch diesen Satz zu sagen, das einem bewusst zu machen. Man vergisst es manchmal so im Alltag. Manchmal sind so Momente, wo man ganz kurz vergessen hat, dass es wirklich passiert ist. Und dann wird das Ganze einem einfach wieder bewusst. Und es wird auch immer dieser Schmerz bleiben. Man lernt einfach damit zu leben. Man findet einen Weg.
5: Der Prozess beginnt voraussichtlich im Juni am Landgericht Zweibrücken. Der Zugbegleiter aus Ludwigshafen war im Februar bei einer Fahrscheinkontrolle tödlich verletzt worden. SWR-Nachrichten für Rheinland-Pfalz. Die Zeit, es wird gleich 12.04 Uhr.
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9: Vorsicht auf der A3 Frankfurt Richtung Würzburg. Zwischen Wertheim-Lengfurt und Helmstadt liegt ein Spanngurt auf der Fahrbahn. Vorsicht auf der B535 Schwetzingen Richtung Heidelberg. Im Tunnel Schwetzingen steht ein defektes Fahrzeug. A5 Basel Richtung Frankfurt. Zwischen Rastatt Nord und Karlsruhe Durlach ist die Unfallstelle geräumt. 3 Kilometer Stau, Viertelstunde plus. A5 Heidelberg Richtung Rheinbrücke zwischen Karlsruhe-Durlach und Karlsruhe-Mitte. Unfallaufnahme. Die rechte Spur ist gesperrt. 4 Kilometer Stau, etwa 20 Minuten dauert's länger. A6 Nürnberg Richtung Heilbronn zwischen Ilshofen-Wolpertshausen und Neuenstein. Unfallaufnahme auf der rechten Spur. 4 Kilometer Stau. Hier 20 Minuten mehr einplanen. A61 Koblenz Richtung Ludwigshafen. Zwischen Worms und Kreuz Ludwigshafen ist die Unfallstelle geräumt. 6 Kilometer Stau zurzeit und etwa 20 Minuten plus. A7 Würzburg Richtung Ulm. Zwischen Dinkelsbühl-Fichtenau und Ellwangen 4 Kilometer Stau. 20 Minuten dauert's länger. B31 Friedrichshafen Richtung Stockach. Zwischen Immenstadt und Hagnau 5 Kilometer Stau. Verzögerung 20 Minuten etwa. In der Gegenrichtung vor Hagnau 10 Minuten plus. Und da kommt aktuell noch eine rein. Im Kreis Karlsruhe ist die Landesstraße zwischen Schielberg und Frauenalb nach einem Unfall gesperrt. Alle Verkehrsinfos jederzeit auf swr4.de. Gute und sichere Fahrt.
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9: In Friedrichshafen leicht bewölkt 26, Zweibrücken sonnig 28, Münsingen ein paar Wölkchen 26 und in Nierstein sonnig bei 27 Grad. Stefan Bender wirft mal einen Blick auf den Tag.
10: Bei uns in der Region hält sich nach wie vor ein stabiles Hoch und das sonnige Wetter geht weiter. Jetzt über Mittag und am Nachmittag gibt es nur lockere Quellwolken und es bleibt trocken. Das alles im Pfälzer Bergland bei 28 Grad und an der Lauter und am Glan bei 31 Grad. Morgen wird es ein ganz kleines bisschen kühler mit maximal 27 Grad. Doch der Freitag bringt schon wieder sehr heiße 31 Grad. Und an beiden Tagen scheint oft die Sonne und es gibt nur wenige Wolken.
9: Danke, Stefan.
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9: Hallo, ich grüße Sie sehr herzlich. Jo, ein warmer, um nicht zu sagen heißer Mittwoch im Südwesten. Da denkt man doch an frische Erdbeeren, Sonne im Gesicht. Dieses noch ganz neue, richtige Sommergefühl. Ein Mittwoch, der einfach nach guter Laune schmeckt. Gleich machen wir Lust auf Urlaubsfeeling zu Hause. Hier nach 3 Hits.
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0: Down on the Corner. Creedence Clearwater Revival hier in SWR 4, 16 Minuten nach 12. Vorsicht auf der B27 Stuttgart Richtung Tübingen. Zwischen Kirchentellensfurt und Tübingen Nord Gefahr durch ein Metallteil auf der Fahrbahn. Und Vorsicht auf der B313 Unterhausen Richtung Sigmaringen. Zwischen dem Abzweig nach Unterhausen und Großengstingen eine ungesicherte Unfallstelle. Was für ein Sommerwetter in dieser Woche im Südwesten. Eigentlich ist ja offiziell noch Frühling, fühlt sich aber anders an. Und bei dieser Hitze, oh, da hätten wir doch alle gerne einen Strand und kühles Wasser vor der Nase. Danach sehnt man sich. Und wenn man seine Heimatstadt auch noch so liebt.
1: Mannheim ist die schönste, die tollste Stadt der Welt. Hat aber, das muss man zugeben, einen Nachteil. Das Meer fehlt. Und was macht man dann? Dann begnügen wir uns mit dem wunderschönen Strandbad und haben so ein bisschen im Kopf, dass wir vielleicht doch gerade irgendwo im Mittelmeer sind.
0: Und da haben wir doch genau den richtigen Tipp für Ihre Mittagspause, zumindest wenn Sie in der Nähe von Mannheim sind. Das Strandbad dort hat alles, was wir jetzt gut gebrauchen können, sagen die Leute, die die Zeit dort genießen.
2: Es ist sehr ruhig, sehr schön, kostenlos ist es auch noch. Und hier ist auch gleich ein Restaurant, wo man hingehen kann. Also ja, das will man mehr.
3: Man kann sich auch hier sehr gut mit einer Picknickdecke hinlegen, sehr schön.
4: Also man muss nicht weit fahren, um die Sonne zu genießen.
0: Klingt doch verlockend. Urlaub zu Hause und ein Eis gibt's da auch noch. Also liebe Grüße an alle, die diesen Hitzemittwoch in Mannheim am Rhein oder anderweitig im Südwesten am Wasser genießen können. Und wenn Sie noch Lust haben auf ein paar Tipps, wie Sie mit der Hitze besser klarkommen können, werden Sie fündig auf swr4.de. Jede Menge Infos für Sie und diesen wunderschönen Mittwoch, damit er wunderschön bleibt. Yep.

0: 24 haben wir es. 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Vorsicht auf der A7 Füssen Richtung Ulm zwischen Kreuz Memmingen und Bergheim. Eine ungesicherte Unfallstelle. Außerdem liegen da Fahrzeugteile auf der Fahrbahn. Bitte auch aufpassen auf der B32 Ravensburg-Sigmaringen zwischen Steig und Blitzenreute in beiden Richtungen. Eine ungesicherte Unfallstelle ist dort. Gute und sichere Fahrt allen unterwegs.
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0: Es ist 12.30 Uhr.
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2: Live aus dem SWR-Pop-Up-Studio in Kaiserslautern mit Alexandra Dietz. Guten Tag. Knapp 80 Millionen Euro investierte der Kreis Südwestpfalz in seine Infrastruktur. Der erste FC Kaiserslautern spielt gegen Mainz 05 ein Testspiel und das Wetter sonnig und heiß bei um die 30 Grad. Der Kreis Südwestpfalz will knapp 80 Millionen Euro in bessere Straßengebäude und Feuerwehren investieren. Zwei Drittel des Geldes sollen die Verbandsgemeinden bekommen und damit ihre Projekte selbst vorantreiben. Was der Kreis mit den Millionen vorhat, weiß SWR-Reporterin Verena Lörsch.
3: Das Gros soll in die Kreisverwaltung Südwestpfalz investiert werden. Die ist über 50 Jahre alt und braucht neue Fenster, neue Heizung und vieles mehr. Außerdem will der Kreis in seine Straßen und den Hochwasserschutz investieren. Landrätin Ganster will zum Beispiel neue mobile Schutzwände kaufen. Die haben sich wohl beim Pfingsthochwasser schon bewährt. Und die Verbandsgemeinden wollen mit dem Geld insbesondere Feuerwachen bauen und erweitern. Denn viele Fahrzeuge heutzutage sind so groß, dass da neue Garagen nötig sind. Außerdem sollen Millionen in Schulen, Sporthallen und Leerschwimmbecken investiert werden.
2: Der Kreis Südwestpfalz will knapp 80 Millionen Euro in bessere... Nein, das ist die falsche Meldung. Eine Schwimmbadbesuch ist... Alles gut. Lieber Kollege, der nächste Text bitte. Vielen Dank. Ein Schwimmbadbesuch ist gestern in Kaiserslautern in einer Massenschlägerei geendet. Passiert ist das Ganze am Nachmittag nach SWR-Informationen in der Waschmühle. Junge Badegäste waren in Streit geraten. Erst wurde diskutiert, dann warf laut Polizei ein 21-Jähriger wohl einen Stein und verletzte damit einen 29-Jährigen am Schienbein. Danach gingen die Kontrahenten aufeinander los. Die Polizei sucht jetzt Zeugen. Fußball-Zweitligist 1. FCK wird in die Vorbereitung auf die neue Saison ein Testspiel beim rheinland-pfälzischen Rivalen FSV Mainz 05 bestreiten. Das Spiel findet am 17. Juli im Bruchweg-Stadion in Mainz statt. SWR-Reporter Sebastian Stollhoff weiß, was sonst noch in der Vorbereitung passiert.
4: Los geht's am 4. Juli im nördlicheren Rheinland-Pfalz. In Salmrohr trifft der FCK auf eine regionale Fanauswahl. Nur einen Tag später kommt es zum 750. Geburtstag der Stadt zu einem Lautrer Derby. Der FCK ist dann zu Gast bei der TSG Kaiserslautern. Außerdem bestreiten die Roten Teufel noch ein Testspiel beim SV Sandhausen und in Frankreich beim Zweitligisten FC Metz. Mitte Juli geht es für die Mannschaft ins Trainingslager nach Südtirol. Das erste Training der Vorbereitung findet schon am 29. Juni statt. Die neue Zweitligasaison startet dann am 2. August-Wochenende.
3: Das Gros soll in die...
2: Nein, jetzt müsste eigentlich das Wetter-Jingle kommen.
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2: Ja, und das Wetter ist sehr, sehr heiß heute. 30 Grad und mehr sind drin bei Waldfischbach-Burgalben und auch in Hochspeyer. Am Nachmittag ziehen ein paar Quellwölkchen rein. Die Nacht kühlt ab auf 15 bis 10 Grad und die Aussichten, es bleibt sommerlich heiß.
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5: Um 12.33 Uhr Vorsicht auf der A7 Füssen Richtung Ulm zwischen Kreuz Memmingen und Bergheim. Eine ungesicherte Unfallstelle und Vorsicht, da liegen Fahrzeugteile auf der Fahrbahn. Aufpassen auf der B32 Ravensburg-Sigmaringen zwischen Steig und Blitzenreuth in beiden Richtungen. Da ist eine ungesicherte Unfallstelle. A5 Heidelberg Richtung Rheinbrücke zwischen Karlsruhe-Durlach und Karlsruhe-Mitte, Unfallaufnahme. Die rechte Spur ist hier gesperrt, 4 Kilometer Stau, Verzögerung 20 Minuten. In der Gegenrichtung ab Dreieck Karlsruhe 3 Kilometer stockend. A61 Koblenz Richtung Ludwigshafen zwischen Worms und Kreuz Ludwigshafen, Aufräumarbeiten auf der rechten Spur. 4 Kilometer Stau, 20 Minuten plus. A7 Würzburg Richtung Ulm zwischen Dinkelsbühl-Fichtenau und Ellwangen, 4 Kilometer Stau. Hier dauert es 20 Minuten länger. A81 Singen Richtung Stuttgart zwischen Böblingen-Hulb und Sindelfingen Ost, Baustelle 3 Kilometer Stau, bis zu einer Viertelstunde mehr einplanen. B31 Friedrichshafen Richtung Stockach zwischen Immenstadt und Hagenau am Bodensee, 5 Kilometer Stau, 20 Minuten plus. In der Gegenrichtung vor Hagenau dauert es 10 Minuten länger. Und die B313 Unterhausen Richtung Sigmaringen ist zwischen dem Abzweig nach Unterhausen und Großengstingen nach einem Unfall gesperrt. Die Strecke am besten meiden. Alle Verkehrsinfos gibt's jederzeit auf swr4.de. Gute Fahrt.
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6: Hallo, einen schönen Mittwoch wünsche ich Ihnen. Ja, der Südwesten präsentiert sich wirklich sommerlich. Da denkt man doch gleich mal an Wassereis von früher. So, wenn es anfängt zu schmelzen, man klebrige Finger kriegt. Aber eine leckere, kalte Erfrischung. Leicht sonnig, einfach gut. So fühlt sich dieser Mittwoch an. Wie lang es so bleibt, fragen wir doch gleich mal unseren Wetterexperten hier nach drei Hits.
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0: Schrammel, Schrammel, Schrammel, das sind die Kinks hier in SWR 4. Wir haben es 12.44 Uhr, Vorsicht auf der B463. Balingen Richtung Horb zwischen Stetten bei Haigerloch und dem Abzweig nach Haigerloch. Da steht ein defekter PKW auf der rechten Spur. So, wir kommen zum Wetter und bevor wir jetzt zu sehr ins Stöhnen kommen, nicht überall im Südwesten ist es an die 30 Grad. Stefan Bender im SWR 4 Wetterstudio. Wer hat's denn frischer derzeit?
1: Also im Moment kann zum Beispiel der hohe Westerwald seine Trümpfe ausspielen, komplett. Da ist es nämlich schön luftig bei jetzt 22 Grad, zum Beispiel in Bad Marienberg. Also das ist dann der Vorteil, ne? Während unten im Rheintal oder auch am Neckar oder am Bodensee alle schwitzen und in der Hitze schon ein bisschen stöhnen, weil es da heute tatsächlich 34 Grad gibt, ist man in den Höhenlagen ein bisschen besser dran. Also maximal 26 nachher im Hohen Westerwald, aber auch im Schwarzwald oder auf der Alp ist es ein bisschen luftiger. Und die zweite Methode, sich abzukühlen, wäre, man fährt jetzt mal schnell in den Alp-Donau-Kreis oder nach Oberschwaben und fängt sich so ein Schauer ein.
0: Wartet auf Gewitter, wollte ich gerade sagen.
1: Ja, da sind tatsächlich jetzt schon Schauer unterwegs. Ach, Schauer sind ja okay, aber bei Gewittern bitte nicht drunter stellen.
0: Nee, aber als Schauer schon und wie lange hält das dann da? Jeweils immer so minutenmäßig oder regnet sich da was ein?
1: Nee, da regnet sich nichts ein. Das sind tatsächlich immer nur minutenweise. Diese Schauer, die ziehen schnell wieder ab. Mhm. Und heute Abend fallen diese ganz großen Wolken wieder in sich zusammen und der Himmel klart auf. Also das ist nichts Dramatisches.
0: Ich habe vorhin von meiner übellaunigen Rose erzählt, die mich vorwurfsvoll anguckt und gegossen werden möchte. Die könnte so einen Schauer jetzt auch gerade mal gebrauchen. Sag mal, aber die Nächte, die kühlen doch wenigstens noch ordentlich ab, ne?
1: Ja, aber nicht überall. Denn da sind wieder die Höhenlagen eher nicht so gut dabei. Da gibt es tropische Nächte um die 20 Grad auf den Bergkuppen, zum Beispiel im Pfälzerwald am Hartrand. Aber die Täler und Mulden, die werden dann schön kühl um die 8 Grad. Das sind die Tiefstwerte zum Beispiel auf der Alp oder in Oberschwaben.
0: Und die nächsten Tage weiter so ein Sonnenwetter?
1: Also ja, morgen total sonnig bei 24 bis 31 Grad und dann am Freitag und am Samstag wird die Heizung wieder aufgedreht, 33, 34 Grad in der Spitze. Es wird ein bisschen schwüler, ab Samstag steigt insgesamt das Gewitterrisiko.
0: Stefan Bender im SWR 4 Wetterstudio, ich danke dir für die Aussichten. Hier ist SWR 4 am Mittwoch. Billy Swan, I can help.

Rupert Holmes und Escape oder auch der Piña Colada Song bringt einen doch direkt auf Ideen hier am Mittwochmittag. Wir haben 7 Minuten vor 1 und jetzt die Beatles.

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12: 13 Uhr im Studio Peter-Martin Jakob. In Rheinland-Pfalz ist die Waldbrandgefahr hoch. Die Bundesregierung will mehr gegen Menschenhandel tun. Das Wetter in Rheinland-Pfalz sonnig, ein paar Quellwolken, 26 bis 33 Grad. In Rheinland-Pfalz herrscht nach den heißen und trockenen Tagen mancherorts eine hohe Waldbrandgefahr und sie könnte noch steigen. Die Behörden rufen dazu auf, im Freien besonders vorsichtig zu sein. Tobias Koch aus der SWR Umweltredaktion.
13: Besonders im Südosten des Landes befindet sich der Waldbrandgefahrenindex des Deutschen Wetterdienstes auf der zweithöchsten Stufe. Das bedeutet, es besteht aus meteorologischer Sicht eine hohe Gefahr, dass ein Feuer im Wald ausbrechen kann. In den restlichen Landesteilen herrscht meist nur die mittlere Gefahrenstufe. Die Waldbrandgefahr bleibt auch in Richtung Wochenende hoch, steigt sogar mancherorts noch etwas an. Eine leichte Entspannung der Situation ist voraussichtlich erst am Sonntag durch Gewitter und Niederschläge zu erwarten.
12: Die Bundesregierung will mehr gegen Menschenhandel tun. Das Kabinett hat einen Gesetzentwurf auf den Weg gebracht, mit dem Täter und auch Kunden besser verfolgt werden können, etwa bei Zwangsprostitution, aber auch in Baufirmen, auf Schlachthöfen oder in Nagelstudios. Justizministerin Hubig erklärte, wer wissentlich solche Leistungen in Anspruch nehme, dürfe nicht straffrei davonkommen. Der Kanzler und seine Ministerinnen und Minister haben außerdem eine Investitionspflicht für Streamingdienste in Deutschland beschlossen. Sie wollen damit die deutsche Filmbranche stärken. Der Anteil der Teilzeitbeschäftigten in Deutschland hat einen neuen Höchststand erreicht. Wie das Statistische Bundesamt mitteilte, haben vergangenes Jahr knapp 32% aller Angestellten in Teilzeit gearbeitet. Dabei zeigen sich deutliche Unterschiede zwischen den Geschlechtern. Aus der SWR-Wirtschaftsredaktion Petra Thiele.
14: Während 2025 jede zweite Frau einen Teilzeitjob hatte, traf dies nur auf jeden siebten Mann zu. Allerdings ist der Anteil von Männern mit reduzierter Stundenzahl stärker gestiegen als bei den Frauen. Vor 10 Jahren arbeitete nur jeder zehnte Mann in Teilzeit. Insgesamt hat die durchschnittliche Wochenarbeitszeit bei Teilzeitbeschäftigten seit 2015 zugenommen. Sie ist nach den Berechnungen der Statistiker von rund 19 Stunden auf 21 Stunden gestiegen.
12: Über deutsche Universitäten entstehen im internationalen Vergleich nur wenige Start-up-Firmen. Deutschland landet bei einer Studie, an der unter anderem die TU München und die Uni Trier beteiligt sind, unter 36 untersuchten Ländern im unteren Mittelfeld. An der Spitze stehen die baltischen Staaten und Frankreich. Die Studie schreibt, würde sich Deutschland an den erfolgreichen Ländern orientieren, könnten innerhalb der nächsten 10 Jahre mehr als 13 Millionen Arbeitsplätze entstehen. Das Landgericht Verden hat die frühere RAF-Terroristin Klette wegen schweren Raubs und anderer Straftaten zu 13 Jahren Haft verurteilt. Das Gericht sah es als erwiesen an, dass Klette gemeinsam mit Komplizen Überfälle auf Geldtransporter und Supermärkte verübt hat. Die Staatsanwaltschaft hatte 15 Jahre Haft für Klette gefordert. Die Taten ereigneten sich vor gut 20 Jahren in Niedersachsen und Nordrhein-Westfalen. Die Täter erbeuteten damals insgesamt etwa 2 Millionen Euro. Die spanische Polizei hat die Zentrale der regierenden sozialistischen Partei in Madrid durchsucht. Ziel ist es laut Medienberichten gewesen, Informationen über eine mögliche illegale Parteifinanzierung zu sammeln. Der Einsatz sei gerichtlich angeordnet gewesen. Die Partei von Ministerpräsident Sanchez ist mit Korruptionsvorwürfen konfrontiert. Unter anderem wird gegen enge Vertraute sowie gegen Familienmitglieder des Regierungschefs ermittelt. Die Zeit 13.04 Uhr.
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7: Nach den neuen Kursrekorden an den Börsen in den USA und in Asien geht es auch für den DAX am Vormittag nach oben. Starke Kursgewinne verzeichnen in Frankfurt die Aktien des Nutzfahrzeugspezialisten Daimler Truck aus Leinfelden-Echterdingen. Der Lkw-Hersteller hat zuletzt viele neue Aufträge an Land gezogen. Gestern hat ein litauischer Logistikkonzern bei Daimler Truck mehr als 500 neue Fahrzeuge bestellt. Eine amerikanische Großbank hat nun die mögliche Zielmarke für den Aktienkurs von Daimler Truck nach oben korrigiert. Viele Händlerinnen und Händler greifen bei den Papieren daher heute zu. Jetzt noch der aktuelle Stand beim DAX. Er notiert am Mittag bei 25.360 Punkten mit 0,7% im Plus. Die Gewinner Adidas plus 6,2%, Continental plus 4,3%, die Verlierer RWE minus 2,6% und Brenntag minus 2,1%. Ein Euro notiert aktuell bei $1.16.
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7: Um 5:05 Vorsicht auf der A81 Singen Richtung Stuttgart. Zwischen Sindelfingen Ost und Kreuz Stuttgart. Ein defekter PKW steht da auf der linken Spur. Vorsicht auf der A81 Heilbronn Richtung Stuttgart in Höhe Dreieck Leonberg. Eine ungesicherte Unfallstelle. Vorsicht auf der B9 Bonn Richtung Koblenz. Zwischen dem Abzweig nach Namedy und Andernach steht ein defektes Fahrzeug auf der rechten Spur im Kurvenbereich. A5 Heidelberg Richtung Rheinbrücke. Zwischen Karlsruhe-Durlach und Karlsruhe-Mitte Unfallaufnahme. Hier ist die rechte Spur gesperrt. 7 Kilometer Stau deswegen. Verzögerung eine Viertelstunde. In der Gegenrichtung ab Dreieck Karlsruhe 3 Kilometer stockend. A61 Koblenz Richtung Ludwigshafen. Zwischen Worms und Kreuz Ludwigshafen Aufräumarbeiten auf der rechten Spur. Aktuell gibt es da 4 Kilometer Stau, über 20 Minuten plus. A7 Würzburg Richtung Ulm. Zwischen Dinkelsbühl-Fichtenau und Ellwangen 4 Kilometer Stau, etwa 20 Minuten mehr einplanen. A81 Singen Richtung Stuttgart. Zwischen Böblingen-Hulb und Sindelfingen-Ost. Wegen der Baustelle dauert es auch da 20 Minuten länger. Da gibt es 4 Kilometer Stau. Alle Verkehrsinfos jederzeit auf swr4.de. Gute Fahrt.
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7: In Cochem ist es sonnig bei 26 Grad. Lörrach bewölkt 29. In Neuwied sonnig 26 und Isny leicht bewölkt 25 Grad. Stefan Benner mit den Aussichten.
15: Bei uns in der Region hält sich nach wie vor ein stabiles Hoch und das sonnige Wetter geht weiter. Jetzt über Mittag und am Nachmittag gibt es nur lockere Quellwolken und es bleibt trocken. Das alles im Pfälzer Bergland bei 28 Grad und an der Lauter und am Glan bei 31 Grad. Morgen wird es ein ganz kleines bisschen kühler mit maximal 27 Grad. Doch der Freitag bringt schon wieder sehr heiße 31 Grad und an beiden Tagen scheint oft die Sonne und es gibt nur wenige Wolken.
7: Vielen Dank, Stefan.
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7: Hallo, hochsommerlich warm, perfektes Eiswetter. Ob Kugel oder Becher, der Mittwoch schmeckt heute. Je nachdem, wie Sie es mögen. Nach Vanille, Schoko, Stracciatella, Zitrone, Erdbeer, Mango, Schlumpfeis. Wir liefern auf jeden Fall den perfekten Sound dazu. Jetzt Peter Kent und It's a Real Good Feeling.
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0: Mamas and the Papas hier in SWR 4, 18 Minuten nach 1. Vorsicht auf der B36 Rastatt Richtung Karlsruhe. Zwischen dem Abzweig nach Forchheim und Karlsruhe Grünwinkel. Bitte aufpassen, da ist eine ungesicherte Unfallstelle. Ach, die Kinder in Baden-Württemberg, die haben es gerade gut. Da sind nämlich Pfingstferien und alle Schülerinnen und Schüler können, so sie mögen, das sommerliche Wetter von morgens bis abends genießen. Während die Kinder in Rheinland-Pfalz nach der kurzen Pfingstauszeit wieder in die Schule gehen. Aber jetzt, so 18 Minuten nach 1, sollte doch, weiß nicht, hitzefrei sein oder Schule aus. Und dann ab ins Schwimmbad, so wie dieser junge Mann in Niederolm bei Mainz.
1: Also ich bin vom 3-Meter-Brett gesprungen. Da bin ich von der Rutsche gerutscht und hier geschwommen.
0: Und wenn Sie gerade kein Schwimmbad in der Nähe haben, wir haben 11 unschlagbare Tipps zum Abkühlen daheim für Sie. Zum Beispiel das T-Shirt vor dem Anziehen in den Kühlschrank legen. Was eine clevere Idee. Mehr davon finden Sie auf swr4.de. Einfach mal reinklicken. 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

0: Jambalaya, es ist 13.30 Uhr.
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2: Aus dem SWR-Pop-Up-Studio in Kaiserslautern mit Alexandra Dietz. Guten Tag. Der Kreis Südwestpfalz investiert etwa 80 Millionen Euro in Infrastruktur. In Kinsbach und beim Holder gibt es eine erhöhte Blaualgenwerte und das Wetter wieder sonnig und heiß bei um die 30 Grad. Der Kreis Südwestpfalz plant für 13 Millionen Euro das eigene Kreishaus zu sanieren. Das Geld dafür will Landrätin Susanne Ganster aus einem Infrastrukturvermögen von Bund und Land nehmen. Außerdem will der Kreis in Kreisstraßen und den Katastrophenschutz investieren, so Landrätin Ganster.
3: Man muss auf der einen Seite sehen, was wird in der Fläche im Landkreis gebraucht und was braucht es, um das auch ordentlich zu verwalten. Jeder, der hier schon mal im Gebäude war, weiß, wie ja sanierungsbedürftig das Gebäude ist. Und ich möchte die Bürger nicht belasten durch eigenes Geld über die Kreisumlage. Wichtig ist mir aber auch, dass rund die Hälfte der Mittel direkt in Infrastrukturprojekte, in die Straßen, in die Radwege, raus in der Fläche dann auch gebaut werden.
2: Außerdem sollen die 7 Verbandsgemeinden in der Südwestpfalz 52,5 Millionen Euro für Projekte erhalten. Die Gemeinden wollen das Geld zum Großteil in ihre Feuerwehren investieren. So auch der Bürgermeister der Verbandsgemeinde Zweibrückenland, Björn Bernhardt.
4: Bei uns ist es so, dass wir das Feuerwehrhaus Riedelberg, aber auch das Feuerwehrhaus Dellfeld und auch Keeshofen im Auge haben. Unser Warmfreibad, das ConAqua in Kontwig, wird definitiv auch in dem Bereich Schwimmbad auch Gelder bekommen.
2: In der Westpfalz ist in 2 Badeseen eine erhöhte Konzentration von Blaualgen festgestellt worden. Und zwar im Bärenlochweiher in Kinsbach und im Kreis Kaiserslautern, im Stadtweiher in Bamholder außerdem. SWR-Reporter Jürgen Rademacher, was heißt das denn jetzt konkret für die Schwimmer?
5: Also im Moment gilt noch die erste Warnstufe. Das heißt, man kann noch in beiden Seen schwimmen. Allerdings sollte man einige Hinweise beachten. Zum Beispiel sollten Schwimmer das Wasser nicht schlucken. Vor allem Kleinkinder sollten Hautkontakt mit den Schlieren, die die Blaualgen auf dem Wasser hinterlassen, vermeiden. Nach dem Baden in den beiden Seen sollten sich Schwimmer abduschen und Hunde sollten das Wasser nicht trinken. Der Kreis Kaiserslautern und die Stadt Baumholder haben Warnschilder an den Seen aufgestellt. Blaualgen sind Bakterien, die sich bei hohen Temperaturen in Badeseen stark vermehren können. Sie können zu Übelkeit, Erbrechen oder allergischen Reaktionen führen.
2: Ein Schwimmbadbesuch ist gestern in Kaiserslautern in einer Massenschlägerei geendet. Passiert ist das Ganze am Nachmittag nach SWR-Informationen in der Waschmühle. Junge Badegäste waren in Streit geraten. Erst wurde diskutiert, dann warf laut Polizei ein 21-Jähriger wohl einen Stein und verletzte damit einen 29-Jährigen. Danach gingen die Kontrahenten aufeinander los. Kratzen schlugen sich und traten aufeinander ein. Auf beiden Seiten gab es zahlreiche Verletzungen. Die Polizei sucht jetzt nach Zeugen zu dem Vorfall gestern Nachmittag.
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2: Viel Sonne, 30 bis 33 Grad in der Westpfalz und das Ganze bleibt auch so. Regen ist eher Mangelware in diesen Tagen.
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0: 13.33 Uhr, A5 Frankfurt Richtung Karlsruhe. Zwischen Karlsruhe Nord und Karlsruhe Mitte Unfallaufnahme. Die rechte Spur ist gesperrt, hier gibt es 2 Kilometer Stau. A61 Koblenz Richtung Ludwigshafen. Zwischen Kreuz Frankenthal und Kreuz Ludwigshafen. Aufräumarbeiten auf der rechten Spur. 4 Kilometer Stau. Verzögerung 20 Minuten etwa. A643 Mainz Richtung Wiesbaden. Zwischen Mainz-Gonsenheim und Wiesbaden-Dotzheim. Wegen der Baustelle 4 Kilometer Stau. 20 Minuten plus. A7 Würzburg Richtung Ulm. Zwischen Dinkelsbühl-Fichtenau und Ellwangen dauert es auch 20 Minuten länger. Da gibt es 5 Kilometer Stau. Und A81 Singen Richtung Stuttgart zwischen Ehningen und Sindelfingen Ost, Baustelle 5 Kilometer Stau, Verzögerung etwa 20 Minuten. 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
0: Hallo, wie geht's? Wir horchen mal rein bei Andreas Schmauder, der wohnt in Horben bei Freiburg. Und ahnen Sie, was das hier ist? Schallplatte? Fast. Es ist eine Schellackplatte. Andreas hat tatsächlich eine riesige Schellackplattensammlung bei sich daheim. Und welches seine Lieblingsscheibe ist? Er spielt sie uns vor. Hier in knapp 10 Minuten.
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0: Tom Jones und Help Yourself hier in SWR 4. Stellen Sie sich mal vor, Sie müssten Ihre Wohnung mit 60.000 Shellackplatten teilen. Das sind diese großen, schwarzen, relativ schweren Scheiben, die man früher auf einem Grammophon gehört hat, bevor es die Schallplatte aus Vinyl gab. Bei Andreas Schmauder aus Horben bei Freiburg steht tatsächlich die ganze Wohnung voll mit Shellackplatten. Eine riesige Sammlung. Und da drängt sich natürlich die Frage auf, wie lebt es sich denn mit so vielen Platten?
1: Ja, ganz wunderbar. Es fehlt uns ja an nichts. Wir haben trotzdem Tische und Stühle und können auch alles sonst machen, was andere Menschen in ihrer Wohnung auch machen. Und meine Frau wundert sich jedes Mal, wie schnell ich eine Platte finde, wenn sie mich bittet, irgendwas Bestimmtes zu spielen, weil da ist natürlich ein System dahinter und man kann auch 60.000 Platten so ordnen, dass man sie eigentlich ruckzuck auf dem Plattenteller liegen hat.
0: Das ist natürlich eine gute Sache, dass Andreas Frau bei der Sammelleidenschaft mitzieht. 60.000 Shellac-Platten. Gibt's da eine Lieblingsplatte?
1: Caruso, La Donna Immobile oder wie es bei mir immer heißt, wenn mich Leute fragen, haben Sie das Pizzalied vorrätig?
0: Aber heute muss Andreas Schmauder aus Horben bei Freiburg besonders gut auf seine Shellac-Platten aufpassen, denn die könnten schmelzen. In Teilen vom Südwesten ist es heute fast so heiß wie im Pizzaofen. SWR 4 am Mittwoch. Hier sind die Gibson Brothers.

Bovi, so entspannt, so 70er, das ist der Musikmix in SWR 4. Noch 6 Minuten vor zwei, nee, noch 6 Minuten bis zwei. Und dann übernimmt hier Stefan Frech, begleitet sie durch den Mittwochnachmittag. Heiß wird's. Ich wünsche eine gute Zeit miteinander. Mein Name ist Sabine Gronau. Ihnen einen feinen Mittwoch noch. Tschüss.

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8: 14 Uhr im Studio, Peter-Martin Jakob. Die Bundesregierung beschließt mehrere neue Gesetzesvorhaben. In Rheinland-Pfalz ist die Waldbrandgefahr hoch. Das Wetter im Land sonnig, ein paar Quellwolken, 26 bis 33 Grad. Das Bundeskabinett hat einige Gesetzesvorhaben im Baurecht beschlossen. Ziel ist es, Planungsverfahren zu beschleunigen und mehr Wohnraum zu schaffen. Nach den Worten von Bundesbauministerin Huberts bekommt der Wohnungsmarkt in Zukunft Vorfahrt. Aus Berlin Dagmar Pepping.
9: Für diese Vorfahrt können Kommunen mit einem angespannten Wohnungsmarkt künftig erklären, dass es ein überragendes öffentliches Interesse am Wohnungsbau gibt. Das bedeutet, ein Bauprojekt hat Priorität vor anderen Interessen, zum Beispiel Denkmal- oder Naturschutz. Außerdem sieht die Gesetzesänderung schnellere Umweltprüfungen vor. Mehr Tempo soll es auch bei Planungsverfahren geben. Die sollen künftig maximal 2 Jahre dauern, sagt die Bauministerin. Auch bei der Digitalisierung soll es vorangehen. Wer bauen will, soll sein Verfahren künftig online verfolgen können und nicht mehr im Rathaus warten müssen, so Huberts.
8: Die Bundesregierung will außerdem mehr gegen Menschenhandel tun. Das Kabinett hat einen Gesetzentwurf beschlossen, mit dem Täter und auch Kunden besser verfolgt werden können. Etwa bei Zwangsprostitution, aber auch in Baufirmen, auf Schlachthöfen oder in Nagelstudios. Justizministerin Hubich erklärte, wer wissentlich solche Leistungen in Anspruch nehme, dürfe nicht straffrei davonkommen. Schließlich wurde im Kabinett eine Investitionspflicht für Streamingdienste in Deutschland beschlossen. Damit soll die deutsche Filmbranche gestärkt werden. Der Anteil der Teilzeitbeschäftigten in Deutschland hat einen neuen Höchststand erreicht. Wie das Statistische Bundesamt mitteilte, haben vergangenes Jahr knapp 32% aller Angestellten in Teilzeit gearbeitet. Dabei zeigen sich deutliche Unterschiede zwischen den Geschlechtern. Aus der SWR-Wirtschaftsredaktion Petra Thiele.
10: Während 2025 jede zweite Frau einen Teilzeitjob hatte, traf dies nur auf jeden 7. Mann zu. Allerdings ist der Anteil von Männern mit reduzierter Stundenzahl stärker gestiegen als bei den Frauen. Vor 10 Jahren arbeitete nur jeder 10. Mann in Teilzeit. Insgesamt hat die durchschnittliche Wochenarbeitszeit bei Teilzeitbeschäftigten seit 2015 zugenommen. Sie ist nach den Berechnungen der Statistiker von rund 19 Stunden auf 21 Stunden gestiegen.
8: In Teilen von Rheinland-Pfalz herrscht wegen der Hitze hohe Waldbrandgefahr. Besonders im Südosten des Landes steht der Waldbrandgefahrenindex des Deutschen Wetterdienstes auf der zweithöchsten Stufe. In den nächsten Tagen könnte sich die Lage auch noch weiter verschärfen. Landesforsten Rheinland-Pfalz erinnert daran, dass im Wald nicht geraucht oder ein Feuer entfacht werden darf. In Saarbrücken muss der Stadtrat neu gewählt werden. Das hat das Oberverwaltungsgericht des Saarlandes entschieden und die Wahl von 2024 für ungültig erklärt. Geklagt hatte ein AfD-Mitglied. Seine Partei war damals von der Wahl ausgeschlossen worden, weil sie laut Landesverwaltungsamt 2 Wahlvorschläge eingereicht hatte und eine Doppelbewerbung unzulässig sei. Der Kläger argumentierte, einer der beiden Wahlvorschläge sei zurückgenommen worden. Dieser Ansicht folgte das Gericht. Der angekündigte Abzug von 5000 US-Soldaten könnte in den betroffenen Regionen in Deutschland tausende Jobs kosten. Das zeigt eine Studie des Zentrums für europäische Wirtschaftsforschung in Mannheim und der Kölner Universität. Die Forscher haben ausgerechnet, dass pro abgezogenem Soldaten eine halbe Vollzeitstelle im Umkreis des jeweiligen Stützpunkts wegfällt. Zum Beispiel, weil dort die Kaufkraft der Soldaten und die Nachfrage der Militärbasen nach lokalen Gütern und Dienstleistungen ausbleiben. SWR Nachrichten für Rheinland-Pfalz, die Zeit 14.04 Uhr.
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11: Vorsicht auf der A3, Köln-Frankfurt in Höhe Wiesbadener Kreuz, da liegt eine Seilwinde auf der Fahrbahn. A61 Koblenz-Ludwigshafen zwischen Bornheim und Alzey, eine Baustelle, 3 Kilometer Stau, Viertelstunde plus. A61 Koblenz Richtung Ludwigshafen zwischen Kreuz-Frankenthal und Kreuz-Ludwigshafen, Aufräumarbeiten auf der rechten Spur, 3 Kilometer Stau, Viertelstunde extra. A7 Würzburg Richtung Ulm zwischen Dinkelsbühl-Fichtenau und Ellwangen, 5 Kilometer Stau, 20 Minuten geht's länger. A81 Singen-Stuttgart zwischen Ehningen und Sintelfingen-Ost, ein defektes Fahrzeug in der Baustelle, 3 Kilometer Stau, 20 Minuten plus. B27 Moosbach Richtung Heilbronn zwischen Kochendorf Süd und Neckarsulm, Kreuzungsbauwerk Nord, hier 2 Kilometer Stau, 20 Minuten extra. 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
11: Ja, an Sonne mangelt es ja, glaube ich, heute nicht. Waldshut-Tiengen meldet 30 Grad, Zweibrücken ebenfalls. Wittlich, leichte Wolken, 28 Grad und Karlsruhe 29 Grad. Bernd Madlena.
12: Bei teilweise böigem Nordwind haben wir Mischung aus Sonnenschein und ein paar Quellwolken. Die Wahrscheinlichkeit für Schauer bleibt sehr gering. Von hochsommerlichen Temperaturen geht es im Laufe der Nacht runter auf 15 bis 10 Grad. Morgen, der Donnerstag, wird meist strahlend sonnig, wenige harmlose Wolken ziehen durch. Es ist nicht mehr ganz so heiß wie heute, 26 bis 30 Grad, 30 Grad am Hardrand. Auch am Freitag herrscht sonniges Wetter und das bei oft über 30 Grad.
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11: Hallo zusammen, dass mir da mal keiner in so ein Mittagsloch fällt, ja, so eine Nachmittagslethargie oder so. Nein, das gibt es nicht. Bestes Wetter und jetzt strengen wir noch mal ein bisschen unseren Kopf an. Welcher Hit ist das hier? Das dürfte doch klar sein, oder? Mit etwas Glück für die richtige Antwort gibt es natürlich die SWR4-Tasse.
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0: SWR 4 ist hier. Welcher Hit ist das? Diese Gitarre dürfte doch eindeutig sein. Christel Meyer aus dem schönen Daun in der Eifel will versuchen zu lösen. Hallo, Frau Meyer.
1: Hallo.
0: So.
1: Das ist der Song Seasons in the Sun.
0: Seasons in the Sun, wir checken das. Schön Ohrwurm-Garantie, das ist richtig, Frau Meyer. Herzlichen Glückwunsch. Damit
1: Dankeschön.
0: Haben Sie sich die SWR4-Tasse gesichert.
1: Super.
0: Schon mal sonst was gewonnen oder ist das heute Premiere?
1: Bitte?
0: Schon mal sonst was gewonnen oder ist das heute eine Premiere, der erste
1: Gewinn? Das ist mehr oder weniger eine Premiere.
0: Ach, sehr gut. Dann haben Sie sehr viel Spaß mit der SWR4-Tasse idealerweise. Sie taugt ja auch für Kaltgetränke jetzt bei diesen sommerlichen Temperaturen.
1: Auf jeden Fall.
0: Sie haben noch vor, mit den Hunden loszugehen. Wann wird das ungefähr sein bei der Hitze?
1: Das ist so eher 8:30, 9 Uhr.
0: Ja, okay. Ansonsten leiden ja auch die Vierbeiner drunter, wenn es so heiß ist, ne?
1: Ganz genau so ist es.
0: Mensch, dann wünsche ich viel Spaß nachher beim Spaziergang mit den Hunden und wir genießen natürlich Seasons in the Sun von Terry Jacks. SWR 4 ist hier.

0: das waren doch die Jungs von den Hollies, 10cc und The Sweet. Frontman, 28. August, Kaiserslautern.
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0: Frontman, 28. August in Kaiserslautern. 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

0: 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Es ist 14.30 Uhr.
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2: Live aus dem SWR Pop-Up-Studio in Kaiserslautern mit Alexandra Dietz. Hallo. Tag 2 im Pop-Up-Studio in der Innenstadt. Kommen Sie gerne vorbei. In Kinsbach und Bomholder gibt es in Gewässern erhöhte Blaualgenwerte. Und das Wetter wieder sonnig und heiß bei um die 30 Grad in der Westpfalz. Am Schillerplatz in Kaiserslautern ist gestern das SWR Pop-Up-Studio eröffnet worden. Auch heute senden wir wieder bis abends live aus der Innenstadt. 5 Wochen gibt's von hier aus Programm, Workshops und auch Podcast-Aufzeichnungen. Ziel ist es, mit den Menschen in der Stadt ins Gespräch zu kommen. Kommen auch Sie gerne bei uns vorbei, sagt SWR-Landessenderdirektorin Ulla Fiebig.
3: Wir sind hier mitten in der Stadt von Kaiserslautern und die Leute laufen vorbei, wissen vielleicht erst gar nicht, was ist denn das, interessieren sich möglicherweise und so kommen Gespräche zustande, die wir sonst wahrscheinlich gar nicht hinbekommen hätten. Und wir hoffen natürlich, dass viele Menschen uns auch sagen, was sie für uns halten, von uns wollen, was ihre Themen sind, wie wir uns mit diesen Themen beschäftigen sollen. Und damit profitieren wir und die Berichterstattung am Ende auch davon.
2: Die SWR 4 Regionalnachrichten senden wir noch bis Freitag, immer von 12.30 Uhr bis 17.30 Uhr. Kommen Sie gerne bei uns im Pop-Up-Studio vorbei. In der Westpfalz ist in 2 Badeseen eine erhöhte Konzentration von Blaualgen festgestellt worden. Und zwar im Bärenlochweiher in Kinsbach im Kreis Kaiserslautern und im Stadtweiher in Baumholder. SWR-Reporter Jürgen Rademacher, was heißt das denn jetzt konkret für Schwimmerinnen und Schwimmer?
4: Also im Moment gilt noch die erste Warnstufe. Das heißt, man kann noch in beiden Seen schwimmen. Allerdings sollte man einige Hinweise beachten. Zum Beispiel sollten Schwimmer das Wasser nicht schlucken. Vor allem Kleinkinder sollten Hautkontakt mit den Schlieren, die die Blaualgen auf dem Wasser hinterlassen, vermeiden. Nach dem Baden in den beiden Seen sollten sich Schwimmer abduschen und Hunde sollten das Wasser nicht trinken. Der Kreis Kaiserslautern und die Stadt Baumholder haben Warnschilder an den Seen aufgestellt. Blaualgen sind Bakterien, die sich bei hohen Temperaturen in Badeseen stark vermehren können. Sie können zu Übelkeit, Erbrechen oder allergischen Reaktionen führen.
2: Der Kreis Südwestpfalz will knapp 80 Millionen Euro in bessere Straßengebäude und auch Feuerwehren investieren. Außerdem soll das Geld für einen besseren Hochwasserschutz in der Südwestpfalz eingesetzt werden. Ein Großteil der Bundes- und Landesgelder soll auch in Projekte der Verbandsgemeinden fließen. Insbesondere wird dort in Feuerwachen, Schulen, Sporthallen und auch Schwimmbecken investiert.
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2: Es ist heiß, so viel kann man sagen. 30 bis 33 Grad gibt es in der Westpfalz heute. Am Nachmittag könnten so ein paar Quellwölkchen über die Region ziehen. Schauer sind aber nur ganz vereinzelt da. In der Nacht kühlt es ab auf angenehme 15 bis 10 Grad. Und die Aussichten, der Rest der Woche bleibt ebenfalls sonnig. Morgen 26 bis 30 Grad. Und am Freitag und Samstag gibt es dann wieder hochsommerliche Temperaturen bis 33 Grad.
0: Verkehr. Vorsicht auf der A6 Nürnberg-Heilbronn zwischen Kupferzell und Neuenstein. Eine ungesicherte Unfallstelle. Es liegen Fahrzeugteile auf allen Fahrstreifen. Vorsicht auf der B31 Neu, Überlingen-Stockach zwischen Überlingen-Nord und Übergang A98. Ein defektes Auto auf der rechten Spur. A61 Koblenz-Ludwigshafen zwischen Kreuz-Frankenthal und Kreuz-Ludwigshafen. Aufräumarbeiten auf der rechten Spur. 3 Kilometer Stau, Viertelstunde geht's hier länger. A7 Würzburg-Ulm zwischen Dinkelsbühl-Fichtenau und Ellwang. 5 Kilometer Stau, 20 Minuten extra. A81 Singen Richtung Stuttgart zwischen Ehningen und Böblingen-Sindelfingen. Ein defektes Auto auf der rechten Spur. 4 Kilometer Stau, 20 Minuten plus und alle Verkehrsinfos jederzeit auf swr4.de.
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0: Hallo zusammen, schön, dass Sie mit dabei sind und wir begeben uns musikalisch mal auf die Straßen von London. Streets of London.
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0: Das könnte ein Abenteuerfilm sein, der Schatz vom Silbersee. SWR 4 ist hier und der Silbersee, der liegt in Bobenheim in Rheinland-Pfalz. SWR Wetterreporterin Uli Hellwig ist genau da vor Ort heute. Da kommt doch bestimmt Urlaubsstimmung auf bei dir, oder?
1: Das kannst du wohl sagen. Ich gucke hier auf einen riesengroßen See. Es ist der zweitgrößte See von Rheinland-Pfalz nach dem Laacher See. Ich sehe Menschen auf Stand-Up-Paddles. Ich höre loungige Musik im Hintergrund. Die Sonne brutzelt und ich habe ein Getränk mit Eiswürfeln vor mir stehen. Was willst du mehr?
0: Ich merke schon, ey. Deluxe pur. Was macht denn diesen Silbersee so aus, so besonders?
1: Also der ist mitten in einem Naturschutzgebiet. Der ist entstanden von Menschenhand. Das war früher mal ein Baggersee. Hier ist also Kies ausgehoben worden. Dann wurde das Gelände außenrum und der See auch zum Naturschutzgebiet erhoben. Und glücklicherweise dürfen die Menschen hier aber baden und entspannen. Es gibt eine Strandbar, in der man sich lecker zu essen und zu trinken holen kann. Aber hier wird keine Party gefeiert. Also von September, Oktober bis zum März, April ist hier absolute Ruhe. Die Natur kann sich erholen, aber jetzt dürfen sich die Menschen erholen.
0: Wie sieht denn deine Prognose aus für alle, die da heute die nächsten Tage noch entspannen wollen?
1: Ja, also es bleibt weiterhin warm. Es wird mal 2-3 Grad kälter und dann auch mal wieder wärmer. Aber so gegen Freitag kann es dann durchaus gewittrig werden. Also wer sich heute oder morgen Zeit nehmen kann, der sollte sich die Zeit auch nehmen und mal ans Wasser gehen oder raus. Einfach eine Stunde. Aber es bleibt auch bis zum Wochenende schön.
0: Der Bobenheimer Silbersee in der SWR-Landesschau Rheinland-Pfalz um 18.15 Uhr.

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11: 15 Uhr im Studio Christiane Sütterle. Die Sicherheitsbehörden bekommen zusätzliche Werkzeuge, um Cyberangriffe abzuwehren. Die Südwestpfalz investiert 80 Millionen Euro in die Infrastruktur. Das Wetter in Rheinland-Pfalz, Sonne und ein paar Quellwolken, 26 bis 33 Grad. Deutsche Sicherheitsbehörden sollen mehr Befugnisse bekommen, um Cyberangriffe auf Unternehmen und Behörden zu stoppen. Das Bundeskabinett hat dazu ein Gesetz auf den Weg gebracht. Das Bundeskriminalamt soll in Zukunft auch IT-Systeme von mutmaßlichen Angreifern selbst stilllegen dürfen. Hauptstadtkorrespondent Markus Sambale.
12: Neu ist, dass die Sicherheitsbehörden in fremde IT-Systeme eindringen, dort Daten kopieren, löschen und verändern können, um Cyberangriffe zu stoppen und weitere Attacken zu verhindern. Innenminister Dobrindt betont, es gehe um Gefahrenabwehr, nicht um sogenannte Hackbacks. Staatliche Vergeltungsschläge würden durch das Gesetz nicht erlaubt. Kritiker warnen trotzdem, dass bei staatlichen Cyberaktionen auch Unbeteiligte zum Ziel werden können. Denn um Spuren zu verwischen, nutzen Angreifer oft unerkannt fremde IT-Systeme. Die könnten dann beim Zurückschlagen versehentlich getroffen werden.
11: Das Bundeskabinett hat auch Gesetzesvorhaben im Baurecht beschlossen. Ziel ist, die Planung zu beschleunigen und mehr Wohnraum zu schaffen. Nach den Worten von Bundesbauministerin Huberts bekommt der Wohnungsmarkt in Zukunft Vorfahrt. Aus Berlin Dagmar Pepping.
13: Für diese Vorfahrt können Kommunen mit einem angespannten Wohnungsmarkt künftig erklären, dass es ein überragendes öffentliches Interesse am Wohnungsbau gibt. Das bedeutet, ein Bauprojekt hat Priorität vor anderen Interessen, zum Beispiel Denkmal- oder Naturschutz. Außerdem sieht die Gesetzesänderung schnellere Umweltprüfungen vor. Mehr Tempo soll es auch bei Planungsverfahren geben. Die sollen künftig maximal 2 Jahre dauern, sagt die Bauministerin. Auch bei der Digitalisierung soll es vorangehen. Wer bauen will, soll sein Verfahren künftig online verfolgen können und nicht mehr im Rathaus warten müssen, so Huberts.
11: Der angekündigte Abzug von 5000 US-Soldaten könnte in den betroffenen Regionen in Deutschland tausende Jobs kosten. Das zeigt eine Studie des Zentrums für europäische Wirtschaftsforschung in Mannheim und der Kölner Universität. Die Forscher haben ausgerechnet, dass pro abgezogenem Soldaten eine halbe Vollzeitstelle im Umkreis des jeweiligen Stützpunkts wegfällt. Zum Beispiel, weil dort die Kaufkraft der Soldaten und die Nachfrage der Militärbasen nach lokalen Gütern und Dienstleistungen ausbleiben. Der Kreis Südwestpfalz und die Verbandsgemeinden wollen die knapp 80 Millionen Euro aus dem sogenannten Sondervermögen des Bundes in die Infrastruktur investieren. Vorgesehen ist, dass 2/3 des Geldes an die Verbandsgemeinden gehen. Den Rest kann der Kreis verplanen. SWR-Reporterin Verena Lörsch.
2: Das Gros soll in die Kreisverwaltung Südwestpfalz investiert werden. Die ist über 50 Jahre alt und braucht neue Fenster, neue Heizung und vieles mehr. Außerdem will der Kreis in seine Straßen und den Hochwasserschutz investieren. Landrätin Ganster will zum Beispiel neue mobile Schutzwände kaufen. Die haben sich wohl beim Pfingsthochwasser schon bewährt. Und die Verbandsgemeinden wollen mit dem Geld insbesondere Feuerwachen bauen und erweitern. Denn viele Fahrzeuge heutzutage sind so groß, dass da neue Garagen nötig sind. Außerdem sollen Millionen in Schulen, Sporthallen und Leerschwimmbecken investiert werden.
11: In Teilen von Rheinland-Pfalz herrscht wegen der Hitze hohe Waldbrandgefahr. Besonders im Südosten steht der Gefahrenindex des Deutschen Wetterdienstes auf der zweithöchsten Stufe. In den nächsten Tagen könnte sich die Lage noch weiter verschärfen. Die Forstverwaltung weist darauf hin, dass man im Wald nicht rauchen oder Feuer machen darf. Die Zeit, es ist 15.04 Uhr.
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14: Vorsicht auf der A5 Kassel-Frankfurt zwischen Westkreuz Frankfurt und Frankfurt-Westhafen. Ein Plastikteil auf der rechten Spur. Vorsicht auf der A6 Kaiserslautern-Saarbrücken zwischen Waldmoor und Homburg. Ein defektes Fahrzeug, die rechte Spur ist gesperrt. Die A6 Nürnberg-Heilbronn ist zwischen Kupferzell und Neuenstein wegen einer Unfallaufnahme gesperrt. A61 Koblenz-Ludwigshafen zwischen Kreuz-Frankenthal und Kreuz-Ludwigshafen. Aufräumarbeiten auf der rechten Spur. Das bedeutet 3 Kilometer Stau und eine Viertelstunde geht's länger. Dann die A7 Würzburg Richtung Ulm, zwischen Dinkelsbühl-Fichtenau und Ellwang. Eine Baustelle, 4 Kilometer Stau, Viertelstunde plus. A81 Singen-Stuttgart, zwischen Böblingen-Hulb und Sindelfingen-Ost. Eine Baustelle, 5 Kilometer stockender Verkehr. Die B3 Freiburg Richtung Weil am Rhein ist zwischen Freiburg-Tiengen und B31 bzw. Schallstadt-Nord nach einem Unfall gesperrt. 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
14: Sonne, aber ein paar Hitzegewitter sind auch mit dabei, so wie eben in Ravensburg. Die Temperaturen liegen in Ulm bei 29 Grad, Idar-Oberstein um die 28, Trapen-Trarbach 29 Grad, Furtwang 26 Grad. Bernd Madlener.
15: Ja, teilweise böigem Nordwind haben wir eine Mischung aus Sonnenschein und ein paar Quellwolken. Die Wahrscheinlichkeit für Schauer bleibt sehr gering. Von hochsommerlichen Temperaturen geht es im Laufe der Nacht runter auf 15 bis 10 Grad. Morgen, der Donnerstag, wird meist strahlend sonnig. Wenige harmlose Wolken ziehen durch. Es ist nicht mehr ganz so heiß wie heute. 26 bis 30 Grad. 30 Grad am Hardrand. Auch am Freitag herrscht sonniges Wetter. Das bei oft über 30 Grad.
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14: Hallo zusammen und jetzt mal ganz ehrlich, was macht Spaß? Ist gefühlt immer so ein bisschen verboten und es ist einfach nur sehr, sehr lecker. Na klar, Erdbeeren selber pflücken, oder?
16: Wenn man die halt selber pflückt, dann findet man sie halt umso leckerer.
17: Ich erwische mich jedes Jahr, dass ich einmal zu früh Erdbeeren kaufe im Supermarkt und dann beim Pflücken wieder feststelle, dass es einfach Welten sind.
14: Oh, lecker, gleich geht's aufs Erdbeerfeld nach Konstanz.
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0: Das wäre fies. Hier auch ganz ehrlich, es gibt doch nichts Besseres, als Erdbeeren zu pflücken, selbst zu pflücken, so wie ja beispielsweise auf dem Fuchshof bei Konstanz. Da sind heute Familien zwischen den Reihen unterwegs bei Sonne, roten Fingerchen und ziemlich viel Nascherei, wie es eben immer so ist. Mittendrin meine Kollegin SWR4-Reporterin Friederike Fieler.
1: Ja, es riecht nach warmem Sommer und süßen Erdbeeren hier auf dem Erdbeerfeld. Es sind etliche Familien hier, die hocken zwischen den einzelnen Reihen und die Kinder suchen die größten Erdbeeren. Und das, was am meisten Spaß macht hier, ist natürlich das...
2: Das Essen.
3: Naschen. Dass man auch Erdbeeren essen kann.
1: Und das ist auch erlaubt. Bei mir steht Florian Fuchs vom Fuchshof. Herr Fuchs, naschen ist okay, oder?
4: Ja, das gehört dazu. Also alles andere wäre einfach realitätsfern und wäre gar nicht machbar. Und die Kinder sollen da ruhig ein bisschen probieren. Das ist schon in Ordnung.
1: Und wie lecker die Erdbeeren hier schmecken, das hat ein Mädchen, was ich vorhin getroffen habe, total auf den Punkt gebracht.
5: Die schmecken süß, die schmecken, als würde ich einfach ein Kuscheltier essen.

0: und das ganz süß ist.
1: Richtig lecker also. Was anstrengend ist, ist die Hitze, also von oben knallt die Sonne. Und die ist nicht nur für uns Menschen anstrengend, sondern auch für die Erdbeeren, oder?
2: Ja genau, also für eine Erdbeere ist die Temperatur immer am besten, wenn eine 2 vorne steht. Also zwischen 20 und 29 Grad, dann fühlt die sich am wohlsten und dann schmeckt sie auch am besten. Und wenn es heißer wird oder viel kälter wird, dann geht es auch auf den Geschmack und auch vor allem auf die Haltbarkeit der Erdbeere.
1: Die Bilanz am Ende hier auf dem Erdbeerfeld: volle Körbe, rote Finger und volle Erdbeerbäuche.
3: Ja, super. Und ich weiß auch, wofür die Leute sammeln. Einfach, um die vielen tollen Rezepte nachzubacken. Ja, meine ganz klare Empfehlung: Creme Brûlée mit Erdbeer-Basilikum-Salat habe ich mir von SWR4-Koch Jörg Ilzhöfer gerade beim SWR-Sommerfestival zeigen lassen. Das alles, diese leckeren Rezepte, finden Sie logischerweise online bei uns auf unserer Website swr4.de. Klicken Sie rein. Oh, und jetzt so eine 500 Gramm Schale Erdbeeren. Einfach so direkt weggenascht. Der Himmel im Mund, das ist der Wahnsinn. Schön, dass Sie mit dabei sind.

0: 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Es ist 15.30 Uhr.
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2: Live aus dem SWR-Pop-Up-Studio in Kaiserslautern mit Alexandra Dietz. Guten Tag. Auch an Tag 2 stehen unsere Türen offen für Besucher. Kommen Sie vorbei. In Pirmasens werden zwei Männer wegen Körperverletzung verurteilt und das Wetter sonnig heiß, um die 30 Grad. Seit gestern ist das SWR-Pop-Up-Studio in der Kaiserslauterer Innenstadt geöffnet. Jeder Interessierte ist eingeladen, reinzukommen und zu schauen, wie Fernseh- und Radiosendungen gemacht werden. Außerdem können die Bürgerinnen und Bürger auch Fragen stellen, Kritik loswerden oder eigene Themen ins Programm einbringen. Die Besucherinnen und Besucher nehmen diese Möglichkeit jedenfalls gerne wahr.
3: Es ist schon gut, wenn man dann auch mal in der Öffentlichkeit fragt, was denn so die Leute bewegt.
4: Aber es muss schön, mal über die Schulter zu gucken, muss wahrscheinlich jeden Tag kommen. Das ist so viel Eindruck auf einmal.
5: Das ist in der heutigen Zeit ganz wichtig, dass man sieht, dass ihr objektiv über Sachen berichtet, weil es so viel Mistnachrichten gibt und viele drauf anspringen und das glauben.
2: Die SWR 4 Regionalnachrichten senden wir noch bis Freitag, immer von 12.30 Uhr bis 17.30 Uhr. Schauen Sie doch gerne mal vorbei. Vor dem Saisonfinale in der Fußball-Oberliga am Wochenende zeigt sich der FK Pirmasens mit der Entwicklung seiner Mannschaft sehr zufrieden. FKP-Vorstand Jürgen Kölsch findet lobende Worte für die Spielerinnen und Spieler und auch für das Trainerteam.
6: Wir haben eine sehr, sehr gute Jugendarbeit. Vor allen Dingen in den letzten 3 Jahren ist sie hervorragend. Es kommen immer wieder Spieler aus dem Jugendbereich in die erste Mannschaft. Und dort arbeiten wir schon akribisch. Also unser Trainerteam ist sehr genau und es ist schon ein relativ hohes Niveau. Fast, würde ich schon sagen, Regionalliga-Niveau.
2: Am Samstag hat der FK Pirmasens als Zweiter noch eine theoretische Chance auf den direkten Aufstieg in die Regionalliga Südwest. Dafür müssen die Pirmasenser ihr Heimspiel gegen die Sportfreunde Eisbachtal aber gewinnen und gleichzeitig auf eine Niederlage der U21 des FCK gegen Eppelborn hoffen. Anpfiff im Sportpark Husterhöhe ist um 15 Uhr. Das Amtsgericht Pirmasens hat 2 Männer wegen Körperverletzung zu jeweils 2 Jahren und 4 Monaten Haft verurteilt. 3 weitere Angeklagte erhielten Bewährungsstrafen von jeweils 1 Jahr und 5 Monaten. Das Gericht sah es als erwiesen an, dass die 5 sich eine Schlägerei mit 2 Männern geliefert hatten und dabei mit Baseballschlägern und Holzlatten auf die Opfer eingeschlagen haben. Einer der Angeklagten soll Schulden bei einem der Opfer gehabt haben, die er aber nicht zurückzahlen wollte.
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2: Es ist ziemlich heiß und ich glaube, das merkt gerade jeder. 30 bis 33 Grad haben wir heute in der Westpfalz, 30 bei Waldfischbach-Burgalm und bis zu 33 Grad in Hochspeyer. Am Nachmittag ziehen ein paar Quellwölkchen hier über die Region, Schauer sind aber eher selten. In der Nacht kühlt es dann ab auf angenehme 15 bis 10 Grad und die Aussichten, der Rest der Woche bleibt sonnig. Morgen 26 bis 30 Grad, Freitag und Samstag wieder sommerlich heiß bis 33 Grad.
0: Verkehr. Vorsicht auf der A8 Karlsruhe-Stuttgart zwischen Pforzheim-West und Pforzheim-Nord, eine ungesicherte Unfallstelle. Vorsicht auf der A8 Stuttgart-München zwischen Eichelberg und Mühlhausen, ein Leitkegel auf der Fahrbahn. A6 Nürnberg-Heilbronn zwischen Kupferzell und Neuenstein, Unfallaufnahme. Hier werden Sie auf der linken Spur an der Unfallstelle vorbeigeführt. 7 Kilometer Stau, 3/4 Stunde geht's länger. A61 Koblenz-Ludwigshafen zwischen Kreuz-Frankenthal und Kreuz-Ludwigshafen, Aufräumarbeiten auf der rechten Spur, 3 Kilometer Stau. Viertelstunde geht's länger. A7 Würzburg Richtung Ulm zwischen Dinkelsbühl-Fichtenau und Ellwangen eine Baustelle, 3 Kilometer Stau, auch hier eine Viertelstunde plus. A81 Stuttgart-Heilbronn zwischen Ludwigsburg-Nord und Mundelsheim eine Baustelle, 5 Kilometer streckenweise Stau. Die B3 Freiburg Richtung Weil am Rhein ist zwischen Freiburg-Tiengen B31 und Schallstadt-Nord nach einem Unfall gesperrt. 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
0: Hallo zusammen und falls Sie gerade in Kaiserslautern sind, dann schauen Sie doch mal auf dem Schillerplatz vorbei. Wir, der SWR, sind vor Ort. Mein Kollege Andi Dange steht parat und freut sich, Sie kennenzulernen. Sie erkennen den Kerl natürlich am grünen SWR 4 Poloshirt. Grüße gehen raus an alle, die im Moment in Kaiserslautern SWR 4 hören.
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großartige Hit von Village People in the Navy. Das ist SWR 4, der Verkehrsservice aktuell. Planen Sie auf jeden Fall Geduld und Zeit ein, nämlich 45 Minuten. A6, Nürnberg-Heilbronn zwischen Kupferzell und Neuenstein. Eine Unfallaufnahme. Sie werden auf der linken Spur an der Unfallstelle vorbeigeführt. Aber 7 Kilometer Stau und das dauert. 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Hallo zusammen.

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3: 16 Uhr im Studio Christiane Sütterle. Die Sicherheitsbehörden bekommen zusätzliche Werkzeuge, um Cyberangriffe abzuwehren. Ex-Ministerpräsident Schweizer will die SPD in Rheinland-Pfalz wieder aufbauen. Das Wetter im Land. Sonne und ein paar Quellwolken, in der Nacht Abkühlung auf 15 bis 8 Grad. Deutsche Sicherheitsbehörden sollen mehr Befugnisse bekommen, um Cyberangriffe auf Unternehmen und Behörden zu stoppen. Das Bundeskabinett hat dazu ein Gesetz auf den Weg gebracht. Das Bundeskriminalamt soll in Zukunft auch IT-Systeme von mutmaßlichen Angreifern selbst stilllegen dürfen. Hauptstadtkorrespondent Markus Sambale.
4: Neu ist, dass die Sicherheitsbehörden in fremde IT-Systeme eindringen, dort Daten kopieren, löschen und verändern können, um Cyberangriffe zu stoppen und weitere Attacken zu verhindern. Innenminister Dobrindt betont, es gehe um Gefahrenabwehr, nicht um sogenannte Hackbacks. Staatliche Vergeltungsschläge würden durch das Gesetz nicht erlaubt. Kritiker warnen trotzdem, dass bei staatlichen Cyberaktionen auch Unbeteiligte zum Ziel werden können. Denn um Spuren zu verwischen, nutzen Angreifer oft unerkannt fremde IT-Systeme. Die könnten dann beim Zurückschlagen versehentlich getroffen werden.
3: Die EU-Kommission will, dass in Zukunft 2/3 der Frequenzen für den Mobilfunk über Satelliten europäischen Unternehmen vorbehalten sind. Bisher ist ein großer Teil von US-Firmen besetzt. Im kommenden Jahr laufen die Lizenzen aber aus. Deshalb plant die Brüsseler Behörde, die Vergaberegeln zu ändern. Konkret geht es um die 2 Gigahertz-Frequenzen, die zum Beispiel für die militärische Kommunikation genutzt werden, aber auch für Smartwatches und Fitness-Tracker. Durch die Änderungen will die EU unabhängiger von ausländischen Anbietern werden. Ungarn bleibt doch Mitglied des Internationalen Strafgerichtshofs. Das Parlament in Budapest hat ein entsprechendes Gesetz beschlossen und damit eine Entscheidung der rechtsnationalen Vorgängerregierung unter Orbán rückgängig gemacht. Orbán hatte den Gerichtshof als politisch bezeichnet. Der neue Ministerpräsident Motya hatte versprochen, den Austrittsprozess zu stoppen. Motya und seine Mitte-Rechtspartei Tiso hatten die Parlamentswahl im vergangenen Monat gewonnen. Der kommissarische Vorsitzende der SPD in Rheinland-Pfalz, Schweizer, hat angekündigt, die Sozialdemokraten nach der verlorenen Landtagswahl für die Zukunft aufbauen zu wollen. Dem SWR sagte Schweizer, die SPD müsse wieder stärker werden. Das gehe nur, indem die Partei sich auch insgesamt mobilisiere. Alexander Schweizer.
5: Das ist keine Aufgabe, die man von oben oder von vorne alleine lösen kann. Ich sehe mich da als jemand, der den Führungsanspruch hat, aber auch moderiert, gute Ideen zum Vorschein bringt, starke Persönlichkeiten auch des Nachwuchses zum Vorschein bringt und daraus eine starke, auch neue rheinland-pfälzische Sozialdemokratie formt.
3: Die bisherige SPD-Vorsitzende Betzing-Lichtentäler ist als Sozialministerin in die Landesregierung gewechselt und hatte in diesem Zuge den Parteivorsitz abgegeben. Die Entscheidung für Schweizer hat der Landesvorstand gestern nach Parteiangaben einstimmig getroffen. Nach dem Brand einer Halle in Bollendorf in der Eifel warnen die Behörden vor möglicherweise ausgetretenen Schadstoffen. Unter anderem könnten Asbestfasern freigesetzt worden sein, heißt es aus der Verwaltung des Eifelkreises. Anwohner sollten deshalb Staubasche oder Rußschichten, zum Beispiel auf Terrassen oder Gehwegen, nicht aufkehren oder aufsaugen. Stattdessen sollten sie feucht aufgewischt werden. Straßenschuhe sollten vor der Wohnung ausgezogen werden, damit kein Faserstaub nach drinnen geschleppt wird. Die Zeit, es ist 16.04 Uhr.
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7: Geht gerade momentan bei uns auf den Straßen im Südwesten. Die A65 Ludwigshafen Richtung Landau ist zwischen Edenkoben und Landau Nord allerdings wegen eines Unfalls gesperrt. A8 Karlsruhe-Stuttgart zwischen Pforzheim West und Pforzheim Süd. Da mehrere Unfälle und ein defekter LKW, 7 Kilometer Stau. Hier dauert es tatsächlich eine Stunde. In der Gegenrichtung zwischen Heimsheim und Pforzheim Ost ein Unfall, 6 Kilometer Stau und eine halbe Stunde plus. A81 Stuttgart Richtung Heilbronn zwischen Ludwigsburg Nord und Mundelsheim eine Baustelle, 5 Kilometer streckenweise Stau, Viertelstunde extra. Und noch die B3 Freiburg Richtung Weil am Rhein, die ist zwischen Freiburg-Tiengen, B31 und Schallstadt Nord nach einem Unfall gesperrt. 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
7: Ja, sonnig ist es, aber ein paar Wolken sind auch mit dabei und es kann auch mal Regen geben. Temperatur momentan in Moosbach bei 29 Grad. Wolken auch in Pfullendorf bei 28 Grad. So sieht es auch in Idar-Oberstein aus und Mainz meldet 29 Grad. Bernd Madlena.
8: Ja, teilweise Böge im Nordwind haben wir, Mischung aus Sonnenschein und ein paar Quellwolken. Die Wahrscheinlichkeit für Schauer bleibt sehr gering. Von hochsommerlichen Temperaturen geht es im Laufe der Nacht runter auf 15 bis 10 Grad. Morgen, der Donnerstag, wird meist strahlend sonnig. Wenige harmlose Wolken ziehen durch. Es ist nicht mehr ganz so heiß wie heute. 26 bis 30 Grad. 30 Grad am Hartrand. Auch am Freitag herrscht sonniges Wetter und das bei oft über 30 Grad.
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7: Hallo zusammen und jetzt ein richtig toller, entspannter Hit, der aber auch so ein bisschen Schwung da trotzdem dabei hat. Chris Norman und Susi Quattro, Stumbling In.
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0: SWR 4 ist hier. Das ist Ihnen doch bestimmt auch schon mal aufgefallen, oder? Wenn wir hier so im Studio durchsagen, Achtung, Vorsicht, eine Entenfamilie auf der Autobahn. Solche Meldungen hören wir ja gefühlt in letzter Zeit irgendwie ständig. Raphael Roth aus der SWR-Verkehrsredaktion. Täuscht dieser Eindruck oder gibt's gerade wirklich mehr Entenalarm?
1: Nein, das täuscht überhaupt nicht. Von April bis August schlüpfen die Entenküken und die Kleinen, die marschieren dann nach dem Schlüpfen sofort los. Ziel ist das nächste Gewässer und völlig egal, ob da eine Bundesstraße oder Autobahn im Weg ist. Dazu kommt, viele Entenmütter, die brüten total ungestört direkt im Autobahnmittelstreifen, denn der wirkt wie eine sichere Oase. Dicht bewachsen, schön grün und vor allem gibt's dort wenig natürliche Feinde wie Füchse, Marder oder Hunde.
0: Okay, aber schreckt der Lärm jetzt nicht die Enten ab?
1: Erstaunlicherweise nicht. Der NABU hat uns erklärt, dass Enten sich total schnell an den Straßenlärm gewöhnen. Die nehmen die Gefahr durch die Autos einfach nicht mehr wahr. Wenn die Mutter dann losmarschiert, watschelt der Nachwuchs blind hinterher, eben auch quer über die Fahrbahn.
0: So, und jetzt gucken wir auf den Fall der Fälle. Was mache ich, wenn ich eine Entenfamilie auf der Autobahn entdecke?
1: Auf keinen Fall sollte man eine Vollbremsung hinlegen oder panisch ausweichen. Mit einem solchen Manöver kann man sich selbst oder auch andere in Lebensgefahr bringen. Eigenschutz geht deshalb hier immer vor Tierliebe. Am besten dann die Polizei über den Notruf 110 informieren, denn die holt die Enten von der Straße.
0: Verstehe, danke für deine Tipps. Das ist tatsächlich auch mal einmal gesehen, ne? Zwei Streifenwagen mit Blaulicht, alles abgesperrt. Und dann ist die Entenfamilie freundlich und natürlich ohne Handschellen an den Fahrbahnrand geführt worden. Das war schon ein Spektakel. 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
2: Live aus dem SWR Pop-Up-Studio in Kaiserslautern mit Alexandra Dietz. Guten Tag. Nach dem Tod eines Zugbegleiters spricht jetzt die Familie. Die U21 des FCK könnte in die Regionalliga aufsteigen und das Wetter sonnig heiß bei um die 30 Grad. 3,5 Monate nach dem gewaltsamen Tod eines Zugbegleiters aus Ludwigshafen äußert sich erstmals die Familie von Serkan Jalal und dankt für die Unterstützung. Man habe Hilfe und Zuspruch bekommen, vom Weißen Ring beispielsweise, aber auch von der Stadt Ludwigshafen und der Landesregierung. Einige Familienmitglieder bekommen bis heute Betreuung, um das Geschehene verarbeiten zu können, erzählt Christina, die Tante von Serkan.
3: Niemals wird diese Lücke ersetzt. Serkan ist nicht mehr da und es ist einfach schwer, auch diesen Satz zu sagen, das einem bewusst zu machen. Man vergisst es manchmal so im Alltag. Manchmal sind so Momente, wo man ganz kurz vergessen hat, dass es wirklich passiert ist und dann wird das Ganze einem einfach wieder bewusst und es wird auch immer dieser Schmerz bleiben. Man lernt einfach damit zu leben. Man findet einen Weg.
2: Der Prozess beginnt voraussichtlich noch im Juni am Landgericht Zweibrücken. Der Zugbegleiter aus Ludwigshafen war im Februar bei einer Fahrscheinkontrolle von dem Angeklagten tödlich verletzt worden. Nur noch einen Punkt braucht die U21 des 1. FC Kaiserslautern, um in die Regionalliga Südwest direkt aufzusteigen. Am Samstag spielt die zweite Mannschaft des FCK gegen den tabellenletzten FV Eppelborn. Das Spiel findet um 15 Uhr im Fritz-Walter-Stadion statt. Die U21-Trainer Alexander Bugera traut seiner Mannschaft den Aufstieg zu.
4: Für mich ist wichtig, dass die Mannschaft wie jetzt in den letzten Wochen, Monaten auftritt und das machen sie und freuen uns jetzt riesig auf das Spiel, Endspiel, was wir haben. Das haben sich die Jungs verdient im Laufe der Saison und wird auch ein schönes Erlebnis, da das Spiel natürlich auch noch im Fritz-Walter-Stadion ist, wird es für den einen oder anderen, der noch nicht gespielt hat, im Stadion natürlich was Besonderes.
2: Am Schillerplatz in Kaiserslautern ist gestern das SWR Pop-Up-Studio eröffnet worden. Auch heute senden wir wieder bis abends live aus der Innenstadt. 5 Wochen gibt es von hier Programm, Workshops und Podcast-Aufzeichnungen. Ziel ist es, mit den Menschen ins Gespräch zu kommen. Kommen auch Sie gerne vorbei, sagt SWR-Landessendedirektorin Ulla Fiebig.
5: Wir sind hier mitten in der Stadt von Kaiserslautern und die Leute laufen vorbei, wissen vielleicht erst gar nicht, was ist denn das, interessieren sich möglicherweise und so kommen Gespräche zustande, die wir sonst wahrscheinlich gar nicht hinbekommen hätten. Und wir hoffen natürlich, dass viele Menschen uns auch sagen, was sie für uns halten, von uns wollen, was ihre Themen sind, wie wir uns mit diesen Themen beschäftigen sollen. Und damit profitieren wir und die Berichterstattung am Ende auch davon.
2: Die Regionalnachrichten von SWR 4 gibt's noch bis Ende der Woche.
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2: Sehr heiß ist es auch heute wieder, 30 bis 33 Grad. Die Nacht kühlt ab, 15 bis 10 Grad. Und die Aussichten, es bleibt sommerlich warm, 26 bis 30 Grad morgen und am Wochenende 33.
0: 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Wieder etwas mehr los. A3 Frankfurt Richtung Köln zwischen Kelsterbach und Münchhofdreieck. 3 Kilometer stockender Verkehr. A643 Mainz-Wiesbaden zwischen Mainz-Gonsenheim und Schiersteiner Kreuz. 3 Kilometer stockend. A643 Wiesbaden Richtung Mainz zwischen Wiesbaden-Dotzheim und Mainz-Mombach. Eine Baustelle. 4 Kilometer Stau geht eine Viertelstunde länger. A66 Wiesbaden-Frankfurt zwischen Frankfurt-Höchst und Nordwestkreuz Frankfurt. 3 Kilometer stockend. A66 Frankfurt-Wiesbaden zwischen Wiesbaden-Mainz Straße und Schiersteiner Kreuz, 3 Kilometer. Die A8 Karlsruhe-Stuttgart zwischen Pforzheim-West und Pforzheim-Süd, mehrere Unfälle hier im Baustellenbereich. Das bedeutet leider 10 Kilometer Stau und es geht hier bis zu einer Stunde länger. In der Gegenrichtung zwischen Heimsheim und Pforzheim-Ost, 1 Unfall, 5 Kilometer Stau, 20 Minuten mehr. Dann geht's auf die B272 Schwegenheim Richtung Landau. Hier ist die Überleitung zur A65 Richtung Landau Nord nach einem Unfall gesperrt. Die B3 Freiburg Richtung Weil am Rhein ist zwischen Freiburg-Tiengen B31 und Schallstadt Nord nach einem Unfall ebenfalls gesperrt. 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
0: Hallo zusammen, bloß nicht so sehr in der Hitze backen, bitte. Oh, also das geht ja dann zu sehr ans Eingemachte. Wir genießen die richtige Musik. Electric Light Orchestra dabei. Sweet Talking Woman.
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0: Ray Charles bei SWR 4. Gut, dass Sie mit dabei sind. Es ist wieder ein heißer Tag und natürlich braucht es direkt dafür auch unseren SWR 4 Wetterexperten Bernd Madlener. Hallo Bernd, es gab ja auch schon so ein paar Regengüsse vorhin, habe ich mitbekommen, so im Raum Ravensburg.
1: Ja, in meiner Heimat. Schöne Grüße. Also gerade so vom Raum Weingarten Ravensburg Richtung Südosten ins Allgäu rein. Da gab es einen Streifen mit teils kräftigen Schauern und Gewittern. Da gab es punktuell an die 30 Liter Regen auf den Quadratmeter und ein Überraschungsregen-Schauergebiet in der frühen Nachmittagszeit, auch im Raum Heilbronn bis in den nördlichen Rems-Murr-Kreis und aktuell unter anderem zwischen Bad Dürkheim und Alzey, das hangelt sich so an der Weinstraße südwärts, da auch punktuell mal nass und gerade dieses Gebrodel ganz im Süden von Baden-Württemberg ist noch nicht vorbei, da kann es auch in den nächsten 2-3 Stunden nochmal Schauer und Gewitter geben. Das bringt natürlich punktuell eine Entlastung an der Waldbrandgefahrenfront, die ist ja sehr groß, Waldbrandgefahrenstufe, die zweithöchste, 4-5-5 verbreitet.
0: Ja, spannend, dass du das sagst. Zum Thema Waldbrandgefahr, da sprechen wir gleich noch hier in SWR 4 um 16:45 am Beispiel von der Situation gerade in Freiburg im Breisgau. Bernd, du hast es gerade gesagt, diese Regenbänder ziehen da noch so durch, heißt das jetzt weiter nach vorne gedreht, Erfrischung ist in Sicht, auch was die Nacht angeht?
1: Die Nacht auf jeden Fall, ja. Also es wird deutlich frischer als in den letzten paar Nächten, 16 bis 8 Grad. Letzte Nacht gab es ja wieder eine Tropennacht auf manchen Höhenzügen, beispielsweise auf dem Weinbiet im Pfälzerwald mit fast 22 Grad. Diese Nacht kann man ein bisschen besser durchlüften. Morgen dann absolut stabil alles wieder an der Frühsommerfront sozusagen. Viel Sonnenschein, kaum Wolken, also makellos blauer Himmel teilweise den ganzen Tag über und ein bisschen kühler als heute, 24 bis 31 Grad, über 30 Grad in der Ecke Breisgau, Markgräflerland am Hochrhein lang, sonst mal vorübergehend alles unter 30 Grad, aber wirklich nur vorübergehend. Am Freitag wölbt sich die Hitze mit viel Sonnenschein wieder auf, das sind 28 bis 33 Grad und wer auf mehr Regen hofft, den vertröste ich jetzt einfach mal aufs Wochenende. Da gibt es dann etwas verbreiteter Schauer und Gewitter, vor allen Dingen am Sonntag.
0: Okay, alles verstanden soweit. Wie sieht's aus? Bisschen Wind vielleicht morgen dabei? Wind wäre nicht schlecht.
1: Ja, Wind vor allen Dingen in Teilen Badens, da frischt er vorübergehend etwas mehr auf, auch auf der Westalb. Aber ansonsten muss man eben die Sommersonne eben ohne Wind in Anführungszeichen ertragen.
0: Wind ist natürlich jetzt auch gerade wichtig, insbesondere für diesen Mann hier mit seinem Hit Sailing Rod Stewart. Ansonsten müsste ich den Außenborder an diesen Hit dranhängen, damit er rauskommt und in See stechen kann. Bernd, vielen Dank. Sie machen Sie einen schönen Abend.
1: Gerne.
0: Das ist
1: ebenfalls, danke.

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Der Verkehrsservice aktuell. Fahren Sie vorsichtig auf der A3 Würzburg Richtung Nürnberg. Zwischen Würzburg-Randersacker und Rottendorf. Hier liegen mehrere Metallteile auf der Fahrbahn. Sind Sie da ganz besonders vorsichtig, bitte. Kommen Sie gut an.

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5: 17 Uhr im Studio Christiane Sütterle. Die Jusos in Rheinland-Pfalz kritisieren den SPD-Landesvorstand. Die Bundesregierung will härter gegen Menschenhandel vorgehen. Das Wetter in Rheinland-Pfalz, Sonne und ein paar Quellwolken, in der Nacht Abkühlung auf 15 bis 8 Grad. Die Jugendorganisation der rheinland-pfälzischen SPD kritisiert den Umgang der Landespartei mit der Wahlniederlage vom März. In einem Brief der Jusos an den Landesvorstand, der dem SWR vorliegt, heißt es, Fehlereingeständnisse seien ausgeblieben und die Ursachen der Niederlage würden verharmlost. Es dürfe aber kein Weiter-so geben. Matthias Zahn aus der Redaktion Landespolitik berichtet.
6: In den vergangenen Wochen sei der Eindruck entstanden, dass zu viel beschwichtigt und zu wenig aufgearbeitet wird, schreiben die Jusos. Personelle Entscheidungen wirkten wie die Fortsetzung alter Muster statt wie ein echter Neuanfang. Das nähere den Eindruck von Stillstand und Versorgungslogik. Die Partei brauche einen echten Kulturwandel mit Offenheit, Erneuerung und Glaubwürdigkeit. Wenn kritische Stimmen den Eindruck gewinnen, sie würden nicht ernst genommen oder für ihre Kritik gar abgestraft, beschädige das die innere Kultur der Partei. Der neue kommissarische SPD-Landeschef Schweizer sagt, er spreche mit jedem, der sich mit Kritik melde. Es sei nie ein Tischtuch für alle Zeiten zerschnitten.
5: Die Bundesregierung will den Kampf gegen Menschenhandel und sexuelle Ausbeutung verstärken. Das Kabinett hat einen Gesetzentwurf beschlossen, durch den auch die Kunden von Zwangsbeschäftigten bestraft werden können. Aus Berlin, Isabel Karas.
7: Bundesjustizministerin Stefanie Hubig von der SPD bezeichnet Menschenhandel als moderne Sklaverei, die auch in Deutschland Realität sei. Menschen würden mit falschen Versprechen angeworben, kontrolliert und ausgebeutet. Wer solche Ausbeutung bewusst nutze, dürfe nicht straffrei bleiben. Künftig soll sich daher auch strafbar machen, wer wissentlich Dienstleistungen von Menschen nutzt, die ausgebeutet werden, zum Beispiel auf Baustellen oder in Nagelstudios. Außerdem sollen auch neue Formen der Ausbeutung unter Strafe stehen, darunter Zwangsheirat, bestimmte Formen der Leihmutterschaft und illegale Adoptionen.
5: Das Bundeskabinett hat noch weitere Beschlüsse gefasst. Das Baurecht soll vereinfacht werden. Im Kampf gegen Cyberkriminalität bekommen die Sicherheitsbehörden mehr Befugnisse, etwa in fremde IT-Systeme einzudringen, um Angriffe zu stoppen oder zu verhindern. Die Stadt Mainz hat ihr Konzept für den Abriss der maroden Hochstraße bei Mombach vorgestellt. Dafür wurde eine Firma aus Ulm beauftragt, Sabine Steinbrecher.
8: Die Firma Max Wild werde von der Planung über den eigentlichen Abriss bis hin zur Entsorgung alles übernehmen, sagte Mobilitätsdezernentin Steinkrüger. Die Kosten liegen bei mehr als 33 Millionen Euro. Im Herbst beginnen die Vorbereitungen. Ab Juni kommenden Jahres werden nach und nach Teile der Brücke herausgeschnitten, mit einem großen Kran heruntergehoben und abtransportiert. Bis zum Abschluss der Arbeiten Ende 2028 werden die 3 Bahnstrecken, die unter der Hochstraße verlaufen, jeweils für einen Monat gesperrt.
5: Rund 2 Wochen vor der Fußball-WM der Männer warnt die Verbraucherzentrale Hamburg vor gefälschten Fan-Trikots in Online-Shops. Gerade bei Versand aus dem Nicht-EU-Ausland würden grundlegende europäische Standards häufig nicht eingehalten. Die Ware sei oft auffällig günstig, aber dafür minderwertig oder schadstoffbelastet. Der Hersteller BLG Kardessler in Mannheim ruft eine bestimmte Charge seines Suntatpul-Biber-Gewürzpulvers zurück. Das Gewürz enthalte möglicherweise krebserregende Schimmelpilze. Betroffen ist die 100-Gramm-Packung mit dem Mindesthaltbarkeitsdatum 30.10.2027. Verkauft wurde sie bei Kaufland, auch in Rheinland-Pfalz. Die Zeit, es ist 17.04 Uhr.
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9: A3 Frankfurt-Köln zwischen Kelsterbach und Mönchhof-Dreieck, 3 Kilometer stockender Verkehr. A3 Köln-Würzburg zwischen Frankfurt-Flughafen und Offenbacher Kreuz, eine Unfallaufnahme auf dem Standstreifen, 6 Kilometer Stau, es geht eine knappe halbe Stunde länger. A6 Nürnberg-Heilbronn zwischen Kupferzell und Neuenstein, eine Unfallaufnahme, Sie werden hier auf der linken Spur an der Unfallstelle vorbeigeführt, 5 Kilometer Stau, 20 Minuten geht's länger. A643 Mainz-Wiesbaden zwischen Mainz-Gonsenheim und Schiersteiner Kreuz, 3 Kilometer stockend. A8 Karlsruhe-Stuttgart zwischen Pforzheim-West und Pforzheim-Süd. Mehrere Unfälle im Baustellenbereich. Das bedeutet nach wie vor 10 Kilometer Stau und Sie brauchen hier bis zu einer Stunde länger. In der Gegenrichtung zwischen Heimsheim und Pforzheim-Ost ein Unfall. 4 Kilometer Stau, Viertelstunde extra. A8 Stuttgart-Karlsruhe zwischen Kreuz-Stuttgart und Dreieck-Leonberg. 5 Kilometer stockend. A81 Heilbronn-Stuttgart zwischen Stuttgart-Feuerbach und Dreieck-Leonberg. Eine Baustelle, 3 Kilometer Stau, Viertelstunde extra. Die B3 Freiburg-Weil am Rhein ist zwischen Freiburg-Tiengen, B31 und Schallstadt-Nord wegen Reinigungsarbeiten immer noch gesperrt. Und zu guter Letzt noch die B419 Konz-Perl, die ist zwischen Nennig und dem Abzweig nach Ettettingen-Butzdorf wegen Bergungsarbeiten im Moment in beiden Richtungen gesperrt. 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
9: Oh, Sonne und Wolken wechseln sich heute ab und dazwischen hat es ja auch schon mal ein paar Schauer gegeben. Momentan die Temperaturen in Münsingen bei 27 Grad, Niederstetten leichte Wolken, 29 Grad, so auch in St. Goarshausen und Kaiserslautern meldet am SWR-Pop-Up-Studio 30 Grad, Bernd Madlener.
10: Sonne, ein paar harmlose Quellwolken sowie Böge Nordwind begleiten uns in den Abend. Teils scheint die Sonne ungestört. Heute Nacht wird es unter sternklarem Himmel kühler als zuletzt, 15 bis 8 Grad. Morgen bekommen wir mit Hochboris strahlenden Sonnenschein und es ist nicht mehr ganz so heiß wie heute. 24 Grad im Westerwald, 30 Grad an der Saar und in der Vorderpfalz. Am Freitag geht's mit viel Sonne weiter und die Hitze steigert sich wieder bis 33 Grad.
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9: Hallo zusammen. Ich glaube, diese Woche ist wettertechnisch so eine Art Trainingslager für den Hochsommer in diesem Jahr. Also einfach mitmachen, Haltung annehmen und genießen. Hot Chocolate jetzt, so you win again.
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Das ist SWR 4, der Verkehrsservice aktuell auf der A3 Köln-Würzburg zwischen Frankfurt Flughafen und Offenbacher Kreuz. Da eine Unfallaufnahme auf dem Standstreifen. Das heißt hier aktuell 6 Kilometer Stau und Sie brauchen auch eine knappe

0: halbe Stunde länger. Kommen Sie in jedem Fall gut an heute Abend, auch wenn es da hier und da noch etwas stockt. Und wir haben ja vorhin schon mal über dieses Thema kurz gesprochen. Waldbrandgefahr besteht. Ja, dieses heiße und trockene Wetter führt bei uns im Südwesten vielerorts wirklich zu einer ganz hohen Waldbrandgefahr. Die Behörden sagen, seid vorsichtig. Tobias Koch aus der SWR-Redaktion Umwelt und Klima, er hat die Details.
1: In Baden-Württemberg befindet sich der Waldbrandgefahrenindex des Deutschen Wetterdienstes fast landesweit auf der zweithöchsten Stufe. Das bedeutet, es besteht aus meteorologischer Sicht eine hohe Gefahr, dass ein Feuer im Wald ausbrechen kann. In Rheinland-Pfalz gilt diese Gefahrenstufe nur für den Südosten. In den restlichen Landesteilen herrscht dort meist die mittlere Gefahrenstufe. Anhaltende Trockenheit und die hochsommerlichen Temperaturen hatten die Lage in den vergangenen Tagen verschärft. Auch wenn es jetzt mancherorts etwas kühler wird, sorgt trockene Luft weiterhin für eine hohe Waldbrandgefahr, auch in Richtung Wochenende. Eine leichte Entspannung der Situation ist voraussichtlich erst am Sonntag durch Gewitter und Niederschläge zu erwarten. Die zuständigen Behörden verweisen auf die geltenden Verhaltensregeln. Beispielsweise darf im Wald nicht geraucht oder ein Feuer entfacht werden. Einige Kommunen verbieten bei hohem Gefahrenindex auch das Grillen an öffentlichen Grillplätzen.
0: Ja, verständlich. Soweit also erstmal die offiziellen Regeln. Und wir haben mal in Freiburg nachgefragt, ob diese ganzen behördlichen Regeln denn auch so eingehalten werden.
2: Also ich achte eigentlich sowieso auf sowas, ne, dass man nicht irgendwie brennende Kippen hinschmeißt oder sowas.
3: Zigaretten im Sommer auf jeden Fall gut ausdrücken.
4: Natürlich geht man dann irgendwie mal in die Reben und feiern, aber für uns war auch schon immer dann irgendwie klar, so wenn halt Waldbrandgefahr oder ähnliches besteht, dann bleibt das Feuer halt aus. So der Wein schmeckt auch mit einem Baguette oder sonst was gut. Auf die Umwelt achten und auch auf sich.
0: Ja, so nämlich. Einfach ein bisschen mitdenken, ja. Das hat ja bekanntlich noch keinem geschadet. Außerdem so als freiwilliger Feuerwehrler kann ich sagen, Waldbrände bekämpfen? Nein, Freunde, das willst du nicht. Das ist extrem kräftezehrend und sehr, sehr langwierig. Muss nicht sein. Bitte, danke. Cliff Richard, das ist SWR 4 am Mittwoch. Schön, dass Sie dabei sind.

SWR4 mit musikalischem Detox an diesem Mittwochabend. Vor allem für alle die, die offensichtlich gerade auf der A8 Karlsruhe Richtung Stuttgart zwischen Pforzheim West und Pforzheim Süd im Stau stehen. Da läuft eine Unfallaufnahme. 10 Kilometer Stau aktuell und die Verzögerung, ja, die ist echt amtlich. Bis zu einer Stunde geht's länger. Also durchhalten und nach diesem Detox-Programm würde ich sagen, hauen wir nochmal so richtig auf den Putz und gehen ins Jahr 1978 und da werden sofort vor dem inneren Auge Bilder wach an Bud Spencer, wie er als American Football Profi einen Haufen Underdogs richtig stark macht. Und dann gibt's auf die Glocke und das ist ein super erfolgreicher Film. Und sie nannten ihn Mücke, war nicht nur mega cool zum Angucken, vor allem die Mucke dazu. 21 Wochen lang war dieser Hit in den deutschen Charts. Oliver Onions Bulldozer. Das ist SWR 4 am Mittwoch.

0: Gehen alle Gegner K.O. Bud Spencer lässt grüßen Oliver Onions bei SWR 4, also 17.30 Uhr.
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2: Live aus dem SWR-Pop-Up-Studio in Kaiserslautern mit Alexandra Dietz. Nach dem Tod eines Zugbegleiters spricht jetzt die Familie. Die U21 des FCK und auch des FK Pirmasens könnten in die Regionalliga aufsteigen. Und das Wetter sonnig bei 30 bis 33 Grad. 3,5 Monate nach dem gewaltsamen Tod eines Zugbegleiters aus Ludwigshafen äußert sich erstmals die Familie von Serkan Çalar und dankt für die Unterstützung. Einige Familienmitglieder bekommen bis heute Betreuung, um das Geschehene verarbeiten zu können, erzählt Christina, die Tante von Serkan.
3: Niemals wird diese Lücke ersetzt. Serkan ist nicht mehr da und es ist einfach schwer, auch diesen Satz zu sagen, das einem bewusst zu machen. Man vergisst es manchmal so im Alltag. Manchmal sind so Momente, wo man ganz kurz vergessen hat, dass es wirklich passiert ist und dann wird das Ganze einem einfach wieder bewusst und es wird auch immer dieser Schmerz bleiben. Man lernt einfach damit zu leben. Man findet einen Weg.
2: Der Prozess gegen den mutmaßlichen Täter beginnt voraussichtlich noch im Juni am Landgericht Zweibrücken. Der Zugbegleiter aus Ludwigshafen war im Februar bei einer Fahrscheinkontrolle angegriffen und tödlich verletzt worden. Vor dem Saisonfinale in der Fußball-Oberliga am Wochenende zeigt sich die FK Pirmasens mit der Entwicklung seiner Mannschaft sehr zufrieden. FKP-Vorstand Jürgen Kölsch findet sehr, sehr lobende Worte für die Spieler und auch für das Trainerteam.
4: Wir haben eine sehr, sehr gute Jugendarbeit. Vor allen Dingen in den letzten 3 Jahren ist sie hervorragend. Es kommen immer wieder Spieler aus dem Jugendbereich in die erste Mannschaft. Und dort arbeiten wir schon akribisch. Also unser Trainerteam ist sehr genau und es ist schon ein relativ hohes Niveau. Fast, würde ich schon sagen, Regionalliga-Niveau.
2: Am Samstag hat der FK Pirmasens als Zweiter noch eine theoretische Chance auf den direkten Aufstieg in die Regionalliga Südwest. Dafür müssen die Pirmasenser ihr Heimspiel gegen die Sportfreunde Eisbachtal gewinnen und gleichzeitig auf eine Niederlage der U21 des FCK gegen Eppelborn hoffen. Die U21 des 1. FC Kaiserslautern ist allerdings seit 27 Partien ungeschlagen. Auch sie wollen natürlich direkt in die Regionalliga Südwest aufsteigen. Am Samstag spielt die zweite Mannschaft des FCK gegen den Tabellenletzten Eppelborn. Das Spiel findet um 15 Uhr im Fritz-Walter-Stadion statt. U21-Trainer Alexander Bugera traut seiner Mannschaft den direkten Aufstieg aber zu.
5: Für mich ist wichtig, dass die Mannschaft wie jetzt in den letzten Wochen, Monaten auftritt. Und das machen sie. Und freuen uns jetzt riesig auf das Spiel, Endspiel, was wir haben. Das haben sich die Jungs verdient im Laufe der Saison. Und wird auch ein schönes Erlebnis, da das Spiel natürlich auch noch im Fritz-Walter-Stadion ist, wird es für den einen oder anderen, der noch nicht gespielt hat im Stadion, natürlich was Besonderes.
2: Es bleibt also spannend, wer direkt aufsteigt.
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2: Es ist ziemlich heiß in der Westpfalz, 30 bis 33 Grad. In der Nacht kühlt es auf angenehme 15 bis 10 Grad ab. Und die Aussichten weiterhin sommerlich warm, 26 bis 30 Grad. Am Wochenende nochmal deutlich wärmer.
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0: Vorsicht jetzt auf der A980 Dreieck Allgäu Richtung Waltenhofen zwischen Durach und Waltenhofen, ein Metallteil auf der rechten Spur. A6 Nürnberg Richtung Heilbronn zwischen Kupferzell und Neuenstein, Unfallaufnahme. Sie werden auf der linken Spur an der Unfallstelle vorbeigeführt, 3 Kilometer Stau, Viertelstunde länger. A8 Karlsruhe Stuttgart zwischen Pforzheim West und Pforzheim Süd, Unfallaufnahme, 10 Kilometer Stau und es geht immer noch bis zu einer Stunde länger. Die B3 Freiburg Richtung Weil am Rhein ist zwischen Freiburg-Tingen, B31 und Schallstadt Nord wegen Reinigungsarbeiten gesperrt. 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
0: Hallo zusammen, Abendsonne genießen und dazu die richtige Musik. Da sind Sie vollkommen richtig hier bei uns. Late at Night, Maywood.
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0: SWR 4 ist hier an diesem Mittwochvorabend. Ja, und das ist ja wohl eine echt brutal herzlose Geschichte. Mitten in der Nacht im Weinberg ausgesetzt. So ist es am Pfingstmontag tatsächlich mehreren Hunden in der Pfalz bei Freinsheim ergangen. Die Chihuahuas sind ausgesetzt worden, aber nur ein Teil ist bis jetzt auffindbar gewesen. Frage an SWR 4-Reporterin Fiona Nastreinczyk. Was ist denn bisher bekannt?
1: Also bisher wissen wir, dass ein Winzer in der Nacht von Sonntag auf Montag die Hunde im Weinberg gefunden hat. 10 Stück hat er da gezählt. Er hat dann direkt die Polizei gerufen, aber da war es schon dunkel und die haben nur noch 5 der Hunde finden können. Am nächsten Tag hat sich ein Tierschutzverein aus der Region aufgemacht und mit rund 30 Leuten nach den Hunden gesucht. Ja, und bei der Aktion haben sie noch 2 junge Hunde gefunden. Einer war schon tot, der andere starb später beim Tierarzt. 2 Hunde sind noch da draußen, schätzt der Verein, und die suchen natürlich weiter.
0: Ja, alles bitter. Ich meine, wie läuft denn das jetzt ab? Gibt es überhaupt noch Hoffnung für die verbliebenen Tiere?
1: Naja, die Suche geht auf jeden Fall weiter. Der Verein nutzt Futterfallen, um die Hunde damit einzufangen, natürlich ohne ihnen dabei zu schaden. Man muss aber leider auch so ehrlich sein, es sind schon 2 der Hunde gestorben und die Chancen für die anderen sehen eher schlecht aus. Die Hunde wurden ohne Wasser und Futter ausgesetzt und sind seit Montag in der Hitze unterwegs. Wir drücken natürlich fest die Daumen und falls jemand was mitbekommt, online auf swr.de Ludwigshafen gibt es Fotos der Hunde und auch eine Telefonnummer, bei der man anrufen kann, wenn man einen Hund gesehen hat.
0: Eine Sache noch, ist irgendetwas zu den Tätern bekannt?
1: Noch nicht, aber die Polizei ermittelt und wir hoffen natürlich, dass wir da bald mehr erfahren. Dass Hunde einfach so ausgesetzt werden, ist aber leider kein Einzelfall. Das hat uns auch der Verein hier vor Ort bestätigt. Ein Grund dafür ist zum Beispiel illegaler Welpenhandel. Das kommt immer mal wieder vor und sogar das LKA beschäftigt sich damit. Wenn Welpen in Anzeigen zum Beispiel schlecht beschrieben werden oder eine Lieferung nach Hause angeboten wird, sollte man auf jeden Fall vorsichtig sein.
0: Ja, was eine miese Nummer. Hunde ausgesetzt im Weinberg. Ich hoffe, die Täter werden gefunden. Das ist SWR 4 und wir halten Sie natürlich immer auf dem Laufenden, was los ist bei uns im Südwesten.

Das ist SWR 4 am Mittwoch. Jetzt lassen wir schon mal die Chöre starten im Hintergrund. Gleich erwartet sie Jens Vogt hier, bringt sie gut durch den SWR 4 Abend. Natürlich auch die 70er ab 7 mit dabei. Aber erstmal The Impressions. People get ready.

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9: 18 Uhr im Studio Christiane Söterle. Die Jusos in Rheinland-Pfalz kritisieren den SPD-Landesvorstand. Die Bundesregierung will härter gegen Menschenhandel vorgehen. Das Wetter in Rheinland-Pfalz, Sonne und ein paar Quellwolken. In der Nacht Abkühlung auf 15 bis 8 Grad. Die Jugendorganisation der rheinland-pfälzischen SPD kritisiert den Umgang der Landespartei mit der Wahlniederlage vom März. In einem Brief der Jusos an den Landesvorstand, der dem SWR vorliegt, heißt es, Fehlereingeständnisse seien ausgeblieben und die Ursachen der Niederlage würden verharmlost. Es dürfe aber keinen weiter so geben. Matthias Zahn aus der Redaktion Landespolitik berichtet.
10: In den vergangenen Wochen sei der Eindruck entstanden, dass zu viel beschwichtigt und zu wenig aufgearbeitet wird, schreiben die Jusos. Personelle Entscheidungen wirkten wie die Fortsetzung alter Muster statt wie ein echter Neuanfang. Das nähere den Eindruck von Stillstand und Versorgungslogik. Die Partei brauche einen echten Kulturwandel mit Offenheit, Erneuerung und Glaubwürdigkeit. Wenn kritische Stimmen den Eindruck gewinnen, sie würden nicht ernst genommen oder für ihre Kritik gar abgestraft, beschädige das die innere Kultur der Partei. Der neue kommissarische SPD-Landeschef Schweizer sagt, er spreche mit jedem, der sich mit Kritik melde. Es sei nie ein Tischtuch für alle Zeiten zerschnitten.
9: Die Bundesregierung will den Kampf gegen Menschenhandel und sexuelle Ausbeutung verstärken. Das Kabinett hat einen Gesetzentwurf beschlossen, durch den auch die Kunden von Zwangsbeschäftigten bestraft werden können. Aus Berlin, Isabel Karras.
11: Bundesjustizministerin Stefanie Hubig von der SPD bezeichnet Menschenhandel als moderne Sklaverei, die auch in Deutschland Realität sei. Menschen würden mit falschen Versprechen angeworben, kontrolliert und ausgebeutet. Wer solche Ausbeutung bewusst nutze, dürfe nicht straffrei bleiben. Künftig soll sich daher auch strafbar machen, wer wissentlich Dienstleistungen von Menschen nutzt, die ausgebeutet werden, zum Beispiel auf Baustellen oder in Nagelstudios. Außerdem sollen auch neue Formen der Ausbeutung unter Strafe stehen, darunter Zwangsheirat, bestimmte Formen der Leihmutterschaft und illegale Adoptionen.
9: Das Bundeskabinett hat noch weitere Beschlüsse gefasst. Das Baurecht soll vereinfacht werden. Im Kampf gegen Cyberkriminalität bekommen die Sicherheitsbehörden mehr Befugnisse, etwa in fremde IT-Systeme einzudringen, um Angriffe zu stoppen oder zu verhindern. Der Imkerverband Rheinland-Pfalz hat die Bundes- und Landesbehörden aufgerufen, flächendeckend die Billigimporte von gepanschten Honig zu stoppen. In der EU gehe Schweden mit gutem Beispiel voran, so der Imkerverband. Aus Neustadt berichtet Irmgard Reisinger.
4: Der Rheinland-Pfälzische Imkerverband fordert, die bestehenden EU-Regeln anzuwenden und so wörtlich den betrügerischen Wettbewerb zu stoppen. Schweden habe innerhalb von wenigen Wochen erfolgreich gegen Honigfälschungen durchgegriffen und sich damit schützend vor seine Imkereien gestellt. In Rheinland-Pfalz und bundesweit gäbe es dagegen keine aktive Betrugsbekämpfung, kritisieren die Imker. Sie erwarten 2026 ein sehr gutes Honigjahr. Einheimischer Honig könne aber preislich nicht mit Importware mithalten, wenn diese mit Zuckersirup gestreckt ist.
12: Der Kreis Bad Kreuznach bietet kostenlos sogenannte Notfalldosen an. Sie sollen in einem Notfall den Rettungskräften alle wichtigen Informationen zur betroffenen Person geben. In den Dosen ist dazu ein Datenblatt, auf dem beispielsweise Medikamente und Vorerkrankungen eingetragen werden können. Die Notfalldose wird im Kühlschrank aufbewahrt. Aufkleber an der Eingangstür und dem Kühlschrank zeigen den Rettungsdiensten schnell, wo sie die Dose finden können. Die Dosen gibt es bei den Verbandsgemeinden und den Gemeindeschwestern plus. Die Zeit, es ist 18.04 Uhr.
8: 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Mit einer ungesicherten Unfallstelle bitte Vorsicht auf der Autobahn 98 Stockach Richtung Schaffhausen, hier zwischen Stockach Ost und Stockach West. Noch nicht gesichert, bitte aufpassen. Die A3, Frankfurt Richtung Köln, Unfall zwischen Frankfurt Flughafen und Raunheim, hier 5 Kilometer stockender Verkehr. Die Autobahn 6, Nürnberg Richtung Heilbronn, zwischen Kupferzell und Neuenstein, ebenfalls ein Unfall, 2 Kilometer Stau, 20 Minuten plus. Die A6, Heilbronn Richtung Mannheim, zwischen Sinsheim und Wiesloch-Rauenberg, defekter LKW auf der Fahrbahn, hier 3 Kilometer Stau, ebenfalls 20 Minuten obendrauf. Die A8 Karlsruhe Richtung Stuttgart. 10 Kilometer Stau leider zwischen Pforzheim West und Pforzheim Süd, dauert eine Dreiviertelstunde mehr. Und die B3 Freiburg Richtung Weil am Rhein ist zwischen Freiburg-Tingen und Schallstadt Nord wegen Reinigungsarbeiten weiter gesperrt. Alle Infos vom Verkehr natürlich auch auf swr4.de. Kommen Sie gut durch. Das Wetter. 30 Grad haben wir noch in Edenkoben, weil zu Tingen meldet 23 Grad. In Hachenburg 25 und in Reutlingen haben wir 28 Grad. Bernd Martliner hier mit den Aussichten.
13: Sonne, ein paar harmlose Quellwolken sowie böige Nordwind begleiten uns in den Abend. Teils scheint die Sonne ungestört. Heute Nacht wird es unter sternklarem Himmel kühler als zuletzt, 15 bis 8 Grad. Morgen bekommen wir mit Hochboris strahlenden Sonnenschein und es ist nicht mehr ganz so heiß wie heute. 24 Grad im Westerwald, 30 Grad an der Saar und in der Vorderpfalz. Am Freitag geht es mit viel Sonne weiter und die Hitze steigert sich wieder bis 33 Grad.
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14: Na, wie warm ist es bei Ihnen in der Wohnung heute Abend? Ist noch eine 2 davor auf dem Thermometer? Oder doch schon deutlich mehr, weil die Sonne den ganzen Nachmittag lang davor gebraten hat? Gut, dass Sie uns haben. 3 kleine, aber feine Tipps, wie Sie Ihre Wohnung zumindest ein bisschen runterkühlen. In guten 10 Minuten.
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Bad is Talking, Harry Nilsson, in SWR 4 heute Abend. Und bei uns im Südwesten ist Everybody's Schwitzing in diesen Tagen. Nicht nur draußen, sondern viele von Ihnen vermutlich auch zu Hause. Wenn Sie eine Dachgeschosswohnung haben oder die Sonne freie Bahn auf Ihr Schlafzimmer hat, dann ist das wahrlich nicht schön. Dann sind es dann nicht nur draußen, um die 30 Grad. Michael Herr

0: aus unserer SWR-Verbraucherredaktion hat da mal drei schnelle Tipps für Sie, wie Sie die Hitze in der Wohnung vielleicht etwas erträglicher machen.
1: Tipp 1, wenn es irgendwie geht, die Sonnenstrahlen erst gar nicht in die Wohnung reinlassen, heißt also tagsüber die Fenster verdunkeln und zwar am besten von außen. Wer keine Jalousien oder Rollläden dafür hat, kann auch einfach ein dünnes Handtuch so ins Fenster einklemmen, dass der Stoff das Glas von außen abdeckt. Tipp Nummer 2, Elektrogeräte, die man nicht braucht, ausschalten. Fast jeder Apparat erzeugt immer auch ein bisschen Wärme und die brauchen wir eben im Sommer nicht in der Wohnung. Daher den Drucker ausschalten, wenn man ihn nicht braucht, den Wäschetrockner erst recht, denn im Sommer trocknet die Wäsche günstiger in der Wohnung auf dem Ständer. Wenn das alles nichts bringt, hilft noch Tipp Nummer 3, ein Handtuch mit kaltem Wasser übergießen und in den Nacken legen. Das macht die Hitze sehr schnell deutlich erträglicher.
0: Ja, und mit ein bisschen Vorlauf, Michael, können Sie natürlich auch ein Klimagerät installieren zu Hause. Was ist davon zu halten?
1: Wenn man eine Wohnung unter dem Dach hat und die Hitze im Sommer gar nicht mehr auszuhalten ist, ist das auf jeden Fall eine Überlegung wert, würde ich sagen. Klar, die Geräte verbrauchen Energie und das treibt die Klimaerhitzung natürlich irgendwie weiter an. Wichtig auf jeden Fall zu wissen, es gibt verschiedene Geräteklassen bei Klimaanlagen, sogenannte Monoblocks mit Abluftschlauch, die man zwischen den Zimmern verschieben kann. Die sind in der Anschaffung ein bisschen günstiger als in Anführungszeichen normale Klimaanlagen. Allerdings, was das Verhältnis Stromverbrauch-Kühlwirkung angeht, weniger effizient als diese zimmergebundenen, klassischen innen und außen angebrachten Split-Geräte. Wenn es doch noch eine Nummer kleiner geht, kann man auch einfach einen Ventilator im Zimmer aufstellen. Der kühlt die Luft zwar nicht ab, bewegt sie aber, was für ein angenehmes Gefühl auf der Haut sorgt. Und wenn man dann noch eine Schüssel Eis vor den Ventilator stellt, wird dieser angenehme kühlende Effekt noch zusätzlich verstärkt.
0: Okay, kleiner Tipp noch von mir, nehmen Sie kein Schokoladeneis. Das gibt eine Riesensauerei.

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4: Um genau 6:30 noch mit der Autobahn 6 Nürnberg Richtung Heilbronn. Ein Unfall zwischen Schwäbisch Hall und Neuenstein. 4 Kilometer Stau und 30 Minuten plus. Die A8 Karlsruhe Richtung Stuttgart, hier deutlich weniger. Mittlerweile zwischen Pforzheim West und Pforzheim Ost noch 5 Kilometer stockender Verkehr. Die B3 Freiburg Richtung Weil am Rhein ist weiter gesperrt wegen Reinigungsarbeiten zwischen Freiburg-Tingen und Schallstadt Nord. Und nochmal Vorsicht bitte, Gegenstände liegen auf der A7 Würzburg Richtung Ulm, hier zwischen dem Rastplatz Mühlbuck und Dinkelsbühl-Fichtenau. Gegenstände auf der linken Spur. Alle Verkehrsinfos jederzeit auf swr4.de und ich wünsche Ihnen eine gute Fahrt.
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4: 28 Grad kommen aktuell aus Wörrstadt und Biberach. Schwetzingen meldet 30 und Neumagen drohen 29 Grad. Vom Allgäu bis rüber zum Schwarzwald kann's gewittern heute Abend. Stellenweise auch recht kräftig. Ansonsten sind nur ein paar freundliche Wolken unterwegs. Die Nacht dann klar und trocken bei 16 bis 8 Grad. Morgen dann ungestörter Sonnenschein über dem Südwesten und nicht ganz so heiß wie heute. Macht nichts, finde ich. 24 bis 31 Grad.
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4: Wir spielen entspannte Klassiker für Ihren Feierabend heute Abend. Arlo Guthrie, The City of New Orleans. Hello von Lionel Richie. Und los geht's mit Harpo.
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0: Welch schönes Ding immer noch, oder? Arlo Guthrie, heute Abend in SWR 4, The City of New Orleans. Es kommt ein bisschen Abwechslung rein ins Wetter bei uns im Südwesten in Form von Gewittern heute Abend. Bernd Martlehner ist unser Wetterexperte. Bernd, wo müssen wir damit rechnen und wie heftig wird das Ganze ausfallen?
1: Im Moment beschränkt sich das Ganze hauptsächlich auf Schaueraktivität zwischen Südschwarzwald und Bodensee. Die kräftigsten Schauer lokal mit Graupel um den westlichen Bodensee momentan. Ansonsten sieht man, wie stabilere Luft reinkommt. Die Quellwolken schrumpfen in sich zusammen. Wir haben da immer noch Hochsommerwärme, teilweise im Land mit um die 30 Grad am Rhein. Dort, wo es regnet bzw. gewittert oder in höheren Lagen von Eifel und Westerwald, da ist es momentan am kühlsten. Mit rund 23 Grad.
0: Hast du gerade Graupel gesagt bei 30 Grad?
1: Kann passieren. Gott sei Dank kein Hagel.
0: So, morgen und übermorgen, Bernd, können wir, glaube ich, so sagen, zwei perfekte Sommertage, ne?
1: Ja, es ist morgen wirklich sehr angenehm und trockene Wärme angesagt. 24 bis 31 Grad. Nach einem übrigens relativ erfrischenden Tagesbeginn, da sind es 8 bis 16 Grad. Und morgen scheint wirklich die Sonne praktisch von früh bis spät, ungehindert vom teilweise auch makellos blauen Himmel. Da gibt es vielleicht mal ein paar kleine Quellwölkchen, noch kleinere als heute. Und ein paar dünne Schleierwolken, die über den Himmel huschen. Ansonsten alles Paletti sozusagen am Freitag wieder. Ich glaube, da wird mir fast jeder zustimmen. Hochsommerhitze bei 28 bis 33 Grad. Auch wenn es erst Ende Mai ist, steigen die Temperaturen wieder so hoch hinauf. Auch am Freitag fast überall strahlend sonnig. Später im nördlichen Rheinland-Pfalz vielleicht ein paar dichtere Wolken. Aber Schauer und Gewitter sollten sich in argen Grenzen halten.
0: Na, das nehmen wir doch gerne so mit. Unser Wetter hier im Südwesten ausführlich. Heute Abend mit Bernd Martlehner hier in SWR 4.

schönen Feierabend und zweimal Vorsicht bitte. Einmal auf der Autobahn 8 München Richtung Stuttgart. Zwischen Ulm West und der Raststätte Eichen Nord behinderten defekter LKW den Verkehr und große Metallteile liegen auf der B262 Mendig Richtung Mayen. Zwischen Kottenheim und Mayen Metallteile auf der Fahrbahn, bitte Vorsicht. 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
1: 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Guten Abend. Elke Heidenreich erzählt in ihrem Buch Alles kein Zufall von einer Aktion von zwei Freunden von ihr. Ich lese es Ihnen mal vor. Vor Jahren machten zwei befreundete Künstler, ein Musiker und ein Maler, in Köln auf dem Domplatz eine Performance, eine künstlerische Aktion. Sie hieß Küssen und Schlagen. Sie küssten sich immer etwa 1-2 Minuten, dann schlugen sie sich. Die Menge sah fasziniert zu. Dann wurden erste Protestrufe laut. Ihr Schwuchteln, das sollte verboten werden. Schließlich kam es zu Handgreiflichkeiten. Aber nur bei den Küssen, nie bei den Schlägen. Da küssen sich zwei Männer und die Menschen drumherum ertragen es nicht. Schlagen dürfen sich die zwei, das ist vertraut. Aber dass die zwei Männer sich lieben, das ruft Widerspruch hervor. Warum? Ja, auch in der Bibel gibt es Aussagen, die sich gegen... homosexuelle Handlungen aussprechen. Und das hat böse Folgen in der Geschichte unserer Kirche gehabt. Aber da muss man genau hingucken. Diese Aussagen haben nämlich historische Gründe. Geheiratet hat man damals zum Beispiel vor allem deshalb, weil Mann und Frau aufeinander angewiesen waren. Ihre Kinder mussten sie versorgen, wenn sie alt wurden. Es ging darum, versorgt zu sein, keine Not leiden zu müssen. Mit Liebe hatte das vermutlich selten etwas zu tun. Aber so und leider ausschließlich so funktionierte die Gesellschaft damals. Und es hat sich eben auch in manchen biblischen Texten niedergeschlagen. Für mich sind darum andere Stellen in der Bibel viel, viel wichtiger. Zum Beispiel heißt es im ersten Brief des Johannes, Gott ist die Liebe. Und wer in der Liebe bleibt, der bleibt in Gott und Gott in ihm. Da schwingt für mich die ganze Botschaft Jesu mit. Er hat sich den Ausgeschlossenen zugewandt. Er hat gezeigt, was es heißt, aus vollem Herzen Menschen zu lieben und sie mit Respekt so anzunehmen, wie sie sind. Gegen diese Grundlinien des Christentums kommen für mich die paar homophoben Stellen in der Bibel nicht an. Sie sind im Vergleich dazu schlicht unwichtig. Gott ist die Liebe, und wer in der Liebe bleibt, der bleibt in Gott und Gott in ihm. Wenn ich das höre, dann ist für mich klar, liebt. Liebt, voller Respekt füreinander. Aber egal wen. Denn wo die Liebe ist, da ist Gott. Was kann es Besseres geben? Anna Görder, Tübingen, Evangelische Kirche.
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2: 19 Uhr im Studio Christiane Sütterle. Der rheinland-pfälzische Wirtschaftsminister Ebling plädiert für schnellere Entscheidungen der Landesregierung. Die Bundesregierung will Streamingdienste zu Investitionen in die deutsche Filmbranche verpflichten. Das Wetter in Rheinland-Pfalz, Sonne und ein paar Quellwolken, in der Nacht Abkühlung auf 15 bis 8 Grad. Die Wirtschaftsweisen gehen in ihrem Frühjahrsgutachten davon aus, dass das Wirtschaftswachstum in Deutschland dieses Jahr nur bei 0,5% liegen wird. Der neue rheinland-pfälzische Wirtschaftsminister Ebling hat auf das Frühjahrsgutachten der Wirtschaftsweisen reagiert. Um der Flaute entgegenzuwirken, müsse die neue Landesregierung in ihren Entscheidungen schneller werden. Das Geld aus dem Sondervermögen des Bundes müsse schnell und effektiv eingesetzt werden, sagte der SPD-Politiker dem SWR.
3: Wir haben die unglaubliche Summe von über 5 Milliarden an Möglichkeiten zu investieren aus dem geschaffenen Sondervermögen. Aber nun geht es auch darum, dass wir die jetzt schnell an den Start bringen, dass auch in den Kommunen jetzt nicht die Diskussion darüber stattfindet, welche kleinteilige Maßnahme, sondern wir wollen jetzt, dass in Schulen und in Kitas sichtbar Investitionen sind. Das ist für unseren Mittelstand hier in Rheinland-Pfalz einfach volles Auftragsbuch und das muss jetzt so sein.
2: Die Jugendorganisation der rheinland-pfälzischen SPD kritisiert den Umgang der Landespartei mit der Wahlniederlage vom März. In einem Brief an den Landesvorstand, der dem SWR vorliegt, heißt es, Fehlereingeständnisse seien ausgeblieben und die Ursachen der Niederlage würden verharmlost. Personelle Entscheidungen wirkten wie die Fortsetzung alter Muster statt wie ein echter Neuanfang. Der Imkerverband Rheinland-Pfalz hat die Bundes- und Landesbehörden aufgerufen, flächendeckend die Billigimporte von gepanschtem Honig zu stoppen. In der EU gehe Schweden mit gutem Beispiel voran, so der Imkerverband. Aus Neustadt berichtet Irmgard Reissinger.
4: Der Rheinland-Pfälzische Imkerverband fordert, die bestehenden EU-Regeln anzuwenden und so wörtlich den betrügerischen Wettbewerb zu stoppen. Schweden habe innerhalb von wenigen Wochen erfolgreich gegen Honigfälschungen durchgegriffen und sich damit schützend vor seine Imkereien gestellt. In Rheinland-Pfalz und bundesweit gäbe es dagegen keine aktive Betrugsbekämpfung, kritisieren die Imker. Sie erwarten 2026 ein sehr gutes Honigjahr. Einheimischer Honig könne aber preislich nicht mit Importware mithalten, wenn diese mit Zuckersirup gestreckt ist.
2: Streaming-Dienste wie Netflix oder Amazon Prime sollen in Zukunft mehr in den Filmstandort Deutschland investieren. Das Bundeskabinett hat ein entsprechendes Gesetz auf den Weg gebracht. Darin werden die Streaming-Dienste dazu verpflichtet, mindestens 8% ihres Jahresumsatzes in die deutsche Serien- und Filmproduktion zu stecken. Aus Berlin, Nicole Markwald.
5: Auch für Fernsehsender wie RTL, ProSiebenSat.1 und die öffentlich-rechtlichen Sender ARD und ZDF gilt diese Mindestinvestitionsquote. Durch die Einigung bekommen Filmproduktionen erhöhte Fördermittel. Die Bundesregierung hofft, damit der deutschen Filmbranche neuen Schub zu verleihen. Filmstudios wie Bavaria oder Babelsberg hatten in den zurückliegenden Jahren oft das Nachsehen. Andere Länder lockten internationale Produktionen mit Steuervorteilen und besseren Konditionen. Der parteilose Kulturstaatsminister Weimer hofft nun auf einen Boom und neue deutsche Blockbuster.
2: Rund 2 Wochen vor der Fußball-WM der Männer warnt die Verbraucherzentrale Hamburg vor gefälschten Fan-Trikots in Online-Shops. Gerade beim Versand aus dem Nicht-EU-Ausland würden europäische Standards oft nicht eingehalten. Die Ware sei auffällig günstig, aber dafür minderwertig oder schadstoffbelastet. 19.04 Uhr.
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6: Mit der Autobahn 6 Nürnberg Richtung Heilbronn. Hier ein Unfall zwischen Schwäbisch Hall und Neuenstein. 5 Kilometer Stau und 40 Minuten plus. Die B3 Freiburg Richtung Weil am Rhein ist zwischen Freiburg-Tingen und Schallstadt Nord weiter wegen Reinigungsarbeiten gesperrt. Und wegen eines defekten Fahrzeugs ist die B50 gesperrt. Rheinböllen Richtung Bernkastel-Kues. Hier die Sperrung zwischen Argental und Riesweiler. Alle Verkehrsinfos natürlich auch auf swr4.de. Wünsche Ihnen eine gute Fahrt.
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6: 30 Grad immer noch in Offenburg und Esslingen. Altenkirchen meldet 29 und Manderscheid etwas angenehmere 25 Grad. Bernd Martlehner hier mit den Wetteraussichten.
7: Sonne, ein paar harmlose Quellwolken sowie Böge Nordwind begleiten uns in den Abend. Teils scheint die Sonne ungestört. Heute Nacht wird es unter sternklarem Himmel kühler als zuletzt 15 bis 8 Grad. Morgen bekommen wir mit Hochboris strahlenden Sonnenschein und es ist nicht mehr ganz so heiß wie heute. 24 Grad im Westerwald, 30 Grad an der Saar und in der Vorderpfalz. Am Freitag geht es mit viel Sonne weiter und die Hitze steigert sich wieder bis 33 Grad.
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6: Schön zum Feierabend, eine ganze Stunde lang Jugend hier in SWR 4. Die Musik, die Sie damals in den 70ern nach der Schule gehört haben und abends heimlich unter der Bettdecke. Und am Wochenende dann natürlich in der Dorfdisco. Und da lief ganz sicher auch unser erster 70er heute Abend von Boney M.
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eingebildeter Fatzke, der alles besser weiß, extrem arrogant rüberkommt, mit seinem Geld prahlt, also einen, den auch Sie vermutlich nicht als Nachbarn haben möchten. Besungen von Gene Knight aus New Orleans. Im Jahr 71 war das, die 70er nach 7, die Mittwochsausgabe in SWR 4 heute Abend. Jetzt mit einem Song, der uns schon mal so ein bisschen ins kommende Wochenende katapultiert. Wenn auch der Südwesten ein Nachtleben hat, was ja mittwochs eher nicht so der Fall ist. Jedenfalls bei uns auf dem Dorf jetzt nicht. 78 gab's einen riesen One-Hit-Wonder, das sie auch heutzutage als DJ immer noch auflegen können. Und die Tanzfläche ist gerammelt voll, weil niemand das Nachtleben bisher so enthusiastisch besungen hat wie Alicia Bridges aus North Carolina, die eigentlich als Sängerin in einer lauten Rockband angestellt war damals. Aber dieser kleine musikalische Ausrutscher hier hat ihr dann Weltruhm eingebracht. Zu Recht. I love the nightlife. Alicia Bridges heute Abend in den 70er nach 7 hier in SWR 4.

Tonight. Das ist sachlich richtig. Die Robettes in den 70er nach 7 heute Abend. Bitte einmal Vorsicht, wenn Sie auf der A7 unterwegs sind, Ulm Richtung Füssen. Zwischen Nersingen und dem Dreikittistetten blockiert ein defekter LKW die rechte Spur. Bitte aufpassen. SWR 4 jetzt mit einem großen Hit aus dem Jahr 1980, der aber trotzdem mitmachen darf. Denn er ist schon in der ersten Jahreshälfte 79 rausgekommen und hat dann ein bisschen gebraucht, bis die Welt ihn gut fand. Hier ist Garland Jeffries.

0: so ein Lenkradklopfer, oder? Ah, erwischt. Sehr gut. T-Rex in SWR 4 heute Abend. Get it on.
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0: Kurz nach 7:30 bitte Vorsicht auf der Autobahn 61 München-Gladbach Richtung Koblenz. Zwischen dem Kreuz Meckenheim und dem Dreieck Bad 9a liegen Steine auf der Fahrbahn. Ebenfalls Steine auf der B41 Bad Sobernheim Richtung Bad Kreuznach. Die liegen hier zwischen Waldböckelheim und Weinsheim. Die Autobahn 6 Nürnberg Richtung Heilbronn. Zwischen Schwäbisch Hall und Neuenstein nach dem Unfall weiter 5 Kilometer Stau und eine halbe Stunde plus. Die B3 Freiburg Richtung Weil am Rhein ist zwischen Freiburg-Tingen und Schallstadt Nord weiter wegen Reinigungsarbeiten gesperrt. Und die B50 Rheinböllen Richtung Bernkastel-Kues ist zwischen Argenthal und Riesweiler wegen eines defekten Fahrzeugs ebenfalls noch gesperrt. Alle Infos vom Verkehr natürlich auch auf swr4.de. Ich hoffe, Sie kommen gut durch.
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0: 29 Grad in St. Gorshausen aktuell, 27 in Niederstetten, Wissen meldet 25 und Leonberg 28 Grad. In 95% des Südwestens sind die kommenden Stunden locker bewölkt und trocken. Nur Richtung Alpen sind Gewitter unterwegs, die mitunter auch recht kräftig ausfallen können. Die Nachtwerte dann zwischen angenehmen 16 und 8 Grad. Morgen nicht ganz so warm wie heute, 24 bis 31 Grad. Dazu scheint von morgens bis abends überall im Südwesten schön die Sonne.
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0: Hier kommt eine Single für Sie, bei der die Chancen ganz gut stehen, dass auch Sie die noch irgendwo im Schrank stehen haben. Wenn Sie denn Mitte der 70er schon Platten gekauft haben, eine der meistverkauften des kompletten Jahrzehnts, über 6 Millionen Stück, sind da über den Tresen gegangen, nur von der Single wohlgemerkt. Von dieser hier.
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Den Song hier kennen Sie natürlich von Buddy Holly, aber auch Linda Ronstadt hat was Schönes draus gemacht, finde ich. Genau 2 Jahrzehnte später, im Jahr 76, That Will Be The Day. Und auch der nächste 70er nach 7 hier in SWR 4 hat eine solche Geschichte. Da stammt das Original aus dem Jahr 1960.

Naja, von Johnny Burnett damals. Und in den 70ern kam dann einer der vier Beatles damit um die Ecke, der Schlagzeuger nämlich, Ringo Starr. Der hat daraus eine seiner Solonummern gemacht, zumindest offiziell. Bei der Aufnahme im Studio war aber noch ein weiterer Beatle anwesend, den Sie gleich auch auf recht ungewöhnliche Art und Weise hören werden. Paul McCartney ist nämlich für dieses lustige Tröten-Solo in der Mitte des Stücks verantwortlich. Und das hätte auch bei Ihnen in der Küche aufgenommen werden können. Der Mann hat sich nämlich eine leere Papprolle genommen, so eine, auf der diese Küchenwischtücher aufgewickelt sind, und hat da einfach reingeblasen. So wie man das als kleines Kind mal macht oder auch als großes. Und das ist ihm so gut gelungen, dass Ringo Starr dieses Tröten-Solo einfach drin gelassen hat. In diesem Klassiker hier, 73 war das, You're 16, You're Beautiful and You're Mine. Die 70er nach 7 in SWR 4.

immer nur die Baker Street. Die ist auch schön, von Gary Rafferty. Aber dieser schöne Klassiker hier auch, finde ich. 1978 war das Ride Down the Line. Bitte einmal Vorsicht auf der B31 Lindau Richtung Friedrichshafen. Zwischen Kreisbronn und Eriskirch liegen Holzplatten auf der Fahrbahn. Fahren Sie hier bitte aufmerksam. Die 70er nach 7 hier in SWR 4 enden gemütlich heute mit Rolls Royce, Wishing on a Star und mit dieser großartigen Ballade von Billy Joel, ist Honesty.

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3: Um 20 Uhr mit Klaus Reginek. Dem US-Arzt, der in der Charité wegen Ebola behandelt wird, geht es deutlich besser. Das hat das Berliner Klinikum bekannt gegeben. Bundesgesundheitsministerin Warken war heute dort. Sie sieht den Fall als Anstoß für ein neues Gesetz für mehr Gesundheitssicherheit. Dazu aus Berlin Dietrich Karl Meurer.
4: Der mit Ebola infizierte US-Amerikaner liegt auf einer Sonderisolierstation der Berliner Charité und erhält eine antivirale Kombinationstherapie. Nach Angaben der Ärzte hat sich sein Zustand stabilisiert. Die Viruslast sei stark gesunken, Laborwerte hätten sich verbessert. Auch die Ehefrau des Mannes und 4 Kinder wurden aufgenommen, da sie Kontakt hatten. Sie zeigen bisher keine Symptome und erhalten vorsorglich eine Antikörpertherapie. Bundesgesundheitsministerin Nina Warken lobte das Vorgehen der Charité und sprach von gut funktionierenden Abläufen. Zugleich verwies die CDU-Politikerin darauf, dass die Bundesregierung bereits seit längerem ein Gesetz zur besseren Krisenvorsorge plant.
3: Die Wirtschaftsweisen gehen in ihrem Frühjahrsgutachten davon aus, dass das Wirtschaftswachstum in Deutschland dieses Jahr nur bei 0,5% liegen wird. Der neue rheinland-pfälzische Wirtschaftsminister Ebling hat auf das Frühjahrsgutachten reagiert. Er sagte, um der Flaute entgegenzuwirken, müsse die neue Landesregierung in ihren Entscheidungen schneller werden. Das Geld aus dem Sondervermögen des Bundes solle schnell und effektiv eingesetzt werden, ohne kleinteilige Diskussionen in den Kommunen. Angesichts der Hitzewelle in Europa fordert die UN die rasche Abkehr von fossilen Energieträgern wie Kohle und Gas. Aufgabe jeder Nation sei es, Menschen, Unternehmen und Volkswirtschaften vor den Folgen des Klimawandels zu schützen, hieß es vom UN-Klimasekretariat. Saubere Energie sei inzwischen günstiger und schneller zu produzieren als unter Einsatz fossiler Brennstoffe. Die deutsche Fußballnationalmannschaft ist in die Vorbereitung für die WM gestartet. Das Team hat sein Quartier in Herzogenaurach bezogen. Felix Mansel berichtet.
5: Nagelsmann hielt schon die erste Ansprache an die Mannschaft. Der Tenor: Die nächste Aufgabe ist für uns immer die wichtigste. Gemeint ist das Testspiel am Sonntag in Mainz gegen Finnland, in dem Rückkehrer Manuel Neuer noch nicht zum Einsatz kommen wird. Kai Havertz fehlt ebenfalls. Er steht mit dem FC Arsenal am Tag zuvor im Champions-League-Finale gegen Paris Saint-Germain. Am Dienstag geht's für die DFB-Elf dann in die USA.
3: Das Wetter in Baden-Württemberg und Rheinland-Pfalz. Nachts ist es locker bewölkt oder sternenklar. Die Temperaturen sinken auf Tiefstwerte zwischen 16 und 8 Grad. Morgen ist es wieder überall sonnig, vor allem im Bergland von Baden-Württemberg kann es aber ein paar Quellwolken geben. Die Höchstwerte liegen morgen zwischen 24 und 31 Grad. Die Zeit 20.03 Uhr.
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6: Mit der Autobahn 6 immer noch, Nürnberg Richtung Heilbronn, Unfall zwischen Schwäbisch Hall und Neuenstein, 5 Kilometer Stau, knappe halbe Stunde plus. Die Autobahn 61, Mönchengladbach Richtung Koblenz, zwischen Wehr und Mendig gibt es 2 Kilometer Stau. Auf der Autobahn 98, Schaffhausen-Weil am Rhein, ist der Tunnel Herrschaftsbuck wegen Wartungsarbeiten bis morgen früh gesperrt. Und die B50 Rheinböllen Richtung Bernkastel-Kues, hier ein defektes Fahrzeug und weiter eine Sperrung, deswegen zwischen Argental und Riesweiler. Alle Infos vom Verkehr natürlich auch auf swr4.de. Wünsche Ihnen eine gute Fahrt.
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6: So, jetzt gibt's nicht nur Stereo, sondern sogar Quattro-Sound. Also nochmal die doppelte Qualität dazu quasi. If You Can't Give Me Love, hier Susi Quattro.
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0: gerade noch so richtig schön. In the year 2525, Sager and Evans. Heute Abend am Feierabend am Mittwoch in SWR 4. Das ist für mich auch immer ein schöner, denn mittwochs muss ich eine halbe Stunde weniger arbeiten. Denn auch heute präsentiert Ihnen Hans-Jürgen Finger aus dem SWR 4-Team eine nagelneue Folge Selten, aber super. Ab 10:30 nachher hier im Radio bei uns. Und natürlich auch, wann immer Sie mögen, in ARD Sounds. Und heute feiern wir zusammen einen 90. Geburtstag. Den von Bobby Darin nämlich, den er nicht live miterleben konnte. Ist ja leider sehr, sehr früh gestorben, mit 37. Aber seine Klassiker wie Dream Lover zum Beispiel sind natürlich unsterblich und laufen auch gerne hier bei uns in SWR 4. Dream Lover ist sein, glaube ich, bekanntester Song, aber nicht sein erfolgreichster.
1: Der Titel lief zwar ausgesprochen gut und erreichte 1959 Platz 2 in den Charts, aber es gab noch einen erfolgreicheren. Der wurde sogar zu Bobby Darins musikalischem Erkennungszeichen und war auch gleichzeitig sein einziger Nummer 1-Hit in Amerika. Dabei handelte es sich um einen alten Hut mit neuen Federn, der 1928 seine Premiere hatte.
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0: out of sight. Die Moritat von Mackie Messer aus der Dreigroschenoper von Kurt Weill und Bertolt Brecht. Das war natürlich ein ganz anderer Stil als Rock'n'Roll, mit dem die Karriere von Bobby Darin ja anfing. Wie es zu dieser Aufnahme kam, ist nachher Thema. Es gibt aber noch mehr Kurioses zu berichten, etwa wie sein Künstlername entstanden sein soll, was eine Sonnencreme mit einem raren Sammlerstück zu tun hat und welche Rolle ein Wasserspender bei einem weiteren großen Hit von ihm spielte. Doch es gibt auch nachdenkliche Momente. Er hatte sich zum Ziel gesetzt, im Alter von 25 Jahren eine Legende zu sein. Das hatte einen ernsten Hintergrund, über den ich ebenso erzählen werde.
1: Und das hören wir uns gerne an nachher hier in SWR 4. Die neue Folge Selten, aber super. Heute mit dem 90. Geburtstag von Bobby Darin.

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0: Mittwoch Abend, hier bei uns im Besten, SWR 4, gleich mit Rod Stewart. I don't wanna talk about it.
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0: Kurz nach 8:30, eine Leiter liegt auf der Autobahn 8 Stuttgart Richtung Karlsruhe zwischen Heimsheim und Pforzheim Süd. Die Leiter hier auf der linken Spur. Bitte Vorsicht. Dann haben wir Metallteile auf der Autobahn 671 Mainz Richtung Wiesbaden. Hier zwischen Mainz-Kastell und Mainz-Amöneburg. Die A6 Nürnberg Richtung Heilbronn zwischen Kupferzell und Neuenstein wegen des Unfalls dort. 3 Kilometer Stau noch und 20 Minuten plus. A61 Mönchengladbach Richtung Koblenz zwischen Wehr und Mendig weiter 2 Kilometer Stau. Auf der Autobahn 98 Schaffhausen-Beil am Rhein ist der Tunnel Herrschaftsbuck wegen Wartungsarbeiten bis morgen früh gesperrt. Und die B50 Rhein-Bölln Richtung Bernkastel-Kues ist wegen eines defekten Fahrzeugs weiter gesperrt zwischen Argental und Riesweiler. Alle Infos vom Verkehr natürlich auch auf swr4.de. Ich wünsche Ihnen eine gute Fahrt.
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0: 29 Grad haben wir immer noch in Kandel. Freudenstadt meldet 24, Boppard 26 und in Radolfzell sind es 23 Grad. Vom Allgäu bis rüber zum Schwarzwald kann es gewittern. Heute Abend stellenweise auch immer noch ziemlich kräftig. Ansonsten sind nur freundliche Wolken unterwegs. Die Nacht dann klar und trocken bei 16 bis 8 Grad. Morgen ungestörter Sonnenschein über dem Südwesten und nicht ganz so heiß wie heute. Das macht überhaupt nichts, finde ich. 24 bis 31 Grad.
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0: Schönen Feierabend wünsche ich heute am Mittwoch.
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nehmen Sie gerne ein heute Abend, wenn Sie den Tag schon ausklingen lassen? Einen schönen, kühlen Summer Wine. Ich stoße dann später gerne dazu. Wenn Sie noch einen trockenen Weißwein für mich haben, dann komme ich gerne vorbei. SWR 4 mit Nancy Sinatra und Lee Hazelwood heute Abend. Bitte einmal Vorsicht, wenn Sie auf der A7 unterwegs sind, Würzburg Richtung Ulm, zwischen Rothenburg ob der Tauber und Wörnitz steht in der Baustelle dort ein defektes Fahrzeug. Fahren Sie vorsichtig. Jetzt kommt unser Haus- und Hofklassiker und nicht nur unserer, das gilt eigentlich für alle Radiosender auf dieser Welt, denn niemand hat unseren Job bisher so schön besungen wie Charlie Doyle. Über ein junges Mädchen, das des Nächtens am Radio klebt und hofft, dass der Moderator den heiß ersehnten Musikwunsch erfüllt. Der Pilot of the Airwaves. Pilot.

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1: Um 21 Uhr mit Klaus Regineck. Der Iran rechnet nicht damit, dass die USA die Sanktionen gegen das Land lockern. US-Präsident Trump hat klargestellt, sein Land bietet dem Iran in den Verhandlungen über ein Ende des Krieges nicht den Wegfall von Sanktionen an. Und auch über Geld, das der Iran gerne hätte, behalte man die Kontrolle, so Trump. Der Iran kann damit auch weiterhin kein Rohöl verkaufen. Bundesgesundheitsministerin Wagen hat die Berliner Charité für die Behandlung des Ebola-Patienten aus den USA gelobt. Gleichzeitig betonte sie, dass die Bundesregierung seit längerem ein Gesetz zur besseren Krisenvorsorge plant. Laut der CDU-Politikerin soll es Zuständigkeiten im Krisenfall klar regeln und Kliniken besser vernetzen. Heute hatten die behandelnden Ärzte mitgeteilt, dass es dem Ebola-Patienten, der aus dem Kongo nach Deutschland gebracht worden war, besser gehe. Die Viruskonzentration bei dem US-Arzt sei gesunken und er habe fast wieder normale Laborwerte. Im mutmaßlichen Untreuefall beim AfD-Kreisverband Stuttgart hat sich offenbar ein ehemaliger und inzwischen verstorbener Schatzmeister persönlich bereichert. Das haben Recherchen des SWR bestätigt. Laut dem AfD-Landesverband geht es um weit über 100.000 Euro. Dazu Erik Behres.
2: Der Mann soll über mehrere Jahre einen sechsstelligen Eurobetrag an sein privates Konto überwiesen haben. Um die Transfers zu verschleiern, nutzte der Mann den Namen einer Firma in Böblingen. Das geht aus Kontoauszügen hervor, die dem SWR vorliegen. Auf Anfrage teilte die Böblinger Firma mit, sie gehe von einem Missbrauch ihres Firmennamens aus. Laut Bild-Zeitung hat der ehemalige Schatzmeister das Geld unter anderem für Urlaubsreisen genutzt. Um das AfD-Konto liquide zu halten, soll er als Mitarbeiter der Techniker-Krankenkasse Transfers von versichertem Geld auf das Konto veranlasst haben.
1: Tennisprofi Eva Liss aus Hamburg ist bei den French Open gegen die Rumänin Sorana Cistea unterlegen. Guido Ringel mit einer Bilanz einer kurzen Tennispartie.
3: Das war wenig, viel zu wenig von Eva Lys, um die Überraschung zu schaffen. Zugegeben, Sorana Cistea, die Rumänin, ist eine starke Kontrahentin gewesen für die Hamburgerin Nummer 18 der Setzliste und mit ihren 36 Jahren noch immer richtig gut in Form. Eva Lys hatte den besseren Start, führte mit 3:1, danach aber ein Bruch in ihrem Spiel. Viele, viele Fehler der Nummer 81 der Weltrangliste. Sie fand kein Mittel mehr, um Sorana Cistea irgendwie noch unter Druck setzen zu können. Nach zwei schnellen Sätzen war die Partie beendet und der Traum von Eva Lys, mal wieder bei einem Grand-Slam-Turnier weit zu kommen, ausgeträumt.
1: Das Wetter in Baden-Württemberg und Rheinland-Pfalz, nachts nur locker bewölkt oder sternenklar bei 16 bis 8 Grad, morgen wieder überall Sonne. Nur im Bergland von Baden-Württemberg ein paar Quellwolken. Die Höchstwerte liegen dann zwischen 24 und 31 Grad. 21:03 Uhr.
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4: Immer noch mit der Autobahn 6 Nürnberg Richtung Heilbronn. Unfall zwischen Kupferzell und Neuenstein. Noch 3 Kilometer Stau. Die A67 Darmstadt Richtung Mönchhof-Dreieck. Hier 2 Kilometer Stau zwischen dem Rösselsheimer Dreieck und dem Mönchhof-Dreieck. A81 Heilbronn Richtung Stuttgart, Baustelle zwischen Feuerbach und dem Dreieck Leonberg, auch hier 2 Kilometer Stau. Und auf der Autobahn 98 Schaffhausen-Weil am Rhein ist der Tunnel Herrschaftsbuck wegen Wartungsarbeiten bis morgen früh komplett gesperrt. Alle Infos vom Verkehr natürlich auch auf swr4.de und ich wünsche Ihnen eine gute Fahrt.
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4: So, für alle unter Ihnen, die gerade vom Gießen wieder reingekommen sind, damit die Blümchen im Garten nicht verdorren bei der Hitze im Moment. Sie sind nicht die Einzigen, die sich mal wieder ein bisschen Regen wünschen. Auch Phil Collins scheint ein Kleingärtner zu sein. I wish it would rain down. Welch wunderschöne Ballade. Kommt sofort nach einem Klassiker von Cliff Richard.
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0: 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Benny King mit Stand By Me. Bitte einmal Vorsicht, wenn Sie auf der Autobahn 8 unterwegs sind heute Abend, Karlsruhe Richtung Stuttgart. Hier liegt ein Teppich auf der Autobahn, der könnte verunsichern. Zwischen Leonberg West und dem Dreieck Leonberg, ein Teppich auf der Fahrbahn. Bitte fahren Sie vorsichtig. SWR 4, Mittwochabend. Diese beiden hier haben uns schön in den Urlaub mitgenommen, haben sich gerade gemeldet über die SWR 4 App.
1: Hallo SWR 4 Team, hier Ossi und Nicole. Wir blicken gerade auf die Bucht von Saint-Malo, genießen den baldigen Sonnenuntergang und eure Musik, die tut das Ihrige dazu, dass es uns hier richtig gut geht. Also liebe Grüße aus der Bretagne. Ossi und Nicole aus Freiburg.
0: Ach, wie herrlich. Genießt es, ihr beiden. Und mit Patti Smith wird der Sonnenuntergang, glaube ich, noch ein bisschen schöner. Because the night. Patti Smith in SWR 4.

0: Stunden Flug. Leaving on a jet plane, die Version von Peter, Paul and Mary.
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0: Ziemlich genau 9:30 mit der A3 geht's los, Frankfurt Richtung Köln. Hier 2 Kilometer Baustellenstau zwischen Limburg-Nord und Dietz. Die A6 Nürnberg Richtung Heilbronn. Hier immer noch ein Unfall zwischen Kupferzell und Neuenstein. 2 Kilometer Stau. Auf der Autobahn 98 Schaffhausen-Weil am Rhein ist der Tunnel Herrschaftsbuck wegen Wartungsarbeiten bis morgen früh in beiden Richtungen gesperrt. Und es gibt eine Gefahreninformation für Bruchsal. In Bruchsal kommt es durch einen Brand zu massivem Rauchniederschlag und Geruchsbelästigung. Es gibt erhebliche Beeinträchtigungen auch durch die Einsatzmaßnahmen vor Ort. Bitte hier unbedingt alle Zugangswege zur Brandstelle freihalten. Fenster und Türen schließen und lüften. Und Klimaanlagen im Bereich Bruchsal bitte abschalten. Alle Verkehrsinfos und auch solche jederzeit auf swr4.de. Falls Sie noch unterwegs sind, eine gute Fahrt.
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0: 25 Grad haben wir noch in Nierstein, 24 in Kusel, Isny meldet 22 und in Mannheim haben wir 27 Grad. In 95% des Südwestens sind die kommenden Stunden locker bewölkt und trocken. Nur Richtung Alpen sind immer noch Gewitter unterwegs, die mitunter auch recht kräftig ausfallen können. Die Nachtwerte später dann zwischen angenehmen 16 und 8 Grad. Morgen wird es dann nicht ganz so warm wie heute. 24 bis 31 Grad. Dazu scheint von morgens bis abends überall im Südwesten die Sonne.
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0: Da spielen wir Urlaubsmusik bei diesem Wetter von The Lovin' Spoonful, Summer in the City. Von Madonna kommt gleich La Isla Bonita. Das alles nach Smokey.
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haben wir Hochsommer. In the City, the Lovin' Spoonful. Heute Abend für Sie in SWR 4. Fahren Sie bitte zweimal vorsichtig, beide Male auf der Autobahn 81. Einmal Stuttgart Richtung Heilbronn. Fahrzeugteile hier auf der Fahrbahn zwischen Ludwigsburg Süd und Ludwigsburg Nord. Und die Autobahn 81 Heilbronn Richtung Würzburg. Holzteile auf der Autobahn zwischen Neuenstadt und Möckmühl. Bitte Vorsicht. So, jetzt kommen reichlich Sonnenuntergangsbilder hier ins Studio, nachdem Ossi und Nicole eben von dem Wunderschönen in der Bretagne berichtet haben. Brigitte zum Beispiel hat über die SWR4-App ein herrliches Foto aus Obersasbach geschickt. Da ist die Sonne über wunderschönen Weinbergen gerade untergegangen. Glutrot, sieht wirklich ganz toll aus, Brigitte. Genauso wie in Esslingen, da sitzen Steffi und René ebenfalls in den Weinbergen und genießen den lauen Sommerabend mit einem kühlen Getränk in der Hand. Und der Wolfgang hat sich gemeldet über swr4.de per Mail und er hört uns heute Abend in Oberbayern, in Ampfing, dort auf seinem Balkon, auf dem es sich mittlerweile ganz gut aushalten lässt, schreibt der Wolfgang. Wo auch immer Sie sind, wir wünschen einen schönen, entspannten Mittwochabend mit Live Garrett jetzt. Singender Schauspieler in den 70ern aus Amerika. Aber einer, der es konnte. Es konnten ja nicht alle damals. I was made for dancing. Live Garrett in SWR 4.

gute Laune-Stückchen, finde ich. Barclay James Harvest, Life is for Living. Bitte einmal Vorsicht, SWR 4 warnt für die B 327 in Koblenz auf der Südbrücke.

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1: Um 22 Uhr mit Klaus Reginek. Deutsche Sicherheitsbehörden sollen mehr Befugnisse bekommen, um Cyberangriffe auf Unternehmen und Behörden zu stoppen. Das Bundeskabinett hat dazu ein Gesetz auf den Weg gebracht. So soll das Bundeskriminalamt in Zukunft IT-Systeme von mutmaßlichen Angreifern stilllegen können. Aus Berlin dazu Markus Sambale.
2: Neu ist, dass die Sicherheitsbehörden in fremde IT-Systeme eindringen, dort Daten kopieren, löschen und verändern können, um Cyberangriffe zu stoppen und weitere Attacken zu verhindern. Innenminister Dobrindt betont, es gehe um Gefahrenabwehr, nicht um sogenannte Hackbacks. Staatliche Vergeltungsschläge würden durch das Gesetz nicht erlaubt. Kritiker warnen trotzdem, dass bei staatlichen Cyberaktionen auch Unbeteiligte zum Ziel werden können. Denn um Spuren zu verwischen, nutzen Angreifer oft unerkannt fremde IT-Systeme. Die könnten dann beim Zurückschlagen versehentlich getroffen werden.
1: Der Iran kann nicht damit rechnen, dass die USA Sanktionen gegen das Land lockern. Das hat US-Präsident Trump klargestellt. Er sagte bei einer Kabinettssitzung im Weißen Haus, sein Land biete dem Iran in den Verhandlungen über ein Ende des Krieges nicht den Wegfall von Sanktionen an. Das Land unterliegt damit weiterhin Einschränkungen beim Rohölverkauf. Auch über Auslandsvermögen des Iran behalte man die Kontrolle, so Trump. Ein Gericht in Österreich hat einen 24-jährigen Islamisten unter anderem wegen Mordes zu lebenslanger Haft verurteilt. Der Syrer hatte im Februar vergangenen Jahres in der Stadt Villach mit einem Messer Passanten angegriffen. Dabei war ein 14-Jähriger ums Leben gekommen, 5 weitere Menschen wurden schwer verletzt. Der Flüchtling hatte sich in Österreich über soziale Medien radikalisiert. Die Tat hatte er gestanden, aber keine Reue gezeigt. Die Videoplattform YouTube will künftig KI-generierte Inhalte automatisch kennzeichnen. Bisher waren die Urheber selbst dafür verantwortlich anzugeben, ob sie künstliche Intelligenz eingesetzt haben. Aus der Nachrichtenredaktion dazu Steffi Linkscheid.
3: Die Zahl täuschend echt aussehender KI-Videos habe stark zugenommen. Es sei immer schwieriger, KI-Inhalte von menschlich produzierten Werken zu unterscheiden. Deswegen will YouTube nun selbst aktiv werden. Das Unternehmen lässt seine Systeme künftig Videos erkennen, die mit fotorealistischer KI erstellt sind. In solchen Fällen blendet die Online-Plattform automatisch ein KI-Label ein. Nutzerinnen und Nutzer, die versehentlich einen KI-Stempel bekommen, können das anfechten und ändern lassen. Der Empfehlungslogarithmus von YouTube bleibt von dem KI-Label unbeeinflusst, sagt das Unternehmen.
1: Das Wetter in Deutschland, nachts meist sternenklar bei Tiefstwerten zwischen 16 und 5 Grad, tagsüber dann wieder viel Sonne, in den Alpen und im Schwarzwald später ein paar Quellwolken, es bleibt aber trocken. Die Temperaturen steigen maximal auf 15 bis 31 Grad. Die Zeit 22.03 Uhr.
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4: Einen Kilometer Stau gibt's noch. Den finden Sie auf der Autobahn 6, Nürnberg Richtung Heilbronn. Nach dem Unfall zwischen Kupferzell und Neuenstein. Und auf der Autobahn 98, Schaffhausen-Weil am Rhein, ist der Tunnel Herrschaftsbuck wegen Wartungsarbeiten komplett gesperrt. Der Rest ist wieder frei und ich wünsche Ihnen eine gute Fahrt.
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4: So, um kurz nach 10 gönnen wir uns mal einen schönen sommerlichen Cocktail. Wir brauchen dafür Tequila, Orangenlikör, Limettensaft und für den Glasrand ein bisschen Salz und eine Limettenscheibe. Denn es ist Margarita-Time und wenn Status Quo das sagen, dann ist das auch so. Wohl bekomm's.
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von Bobby Hepp, SWR 4. Bitte einmal Vorsicht, leider ein totes Reh auf der A3 Würzburg Richtung Frankfurt. Das liegt hier zwischen Würzburg-Kist und Helmstadt. Ein totes Reh, fahren Sie vorsichtig. Blondie sind die Nächsten hier in SWR 4 mit einem Song, der fröhliche Musik hat, aber eigentlich einen traurigen Text. Das Sunday Girl ist nämlich quasi das Spielzeug eines verheirateten Mannes, der immer nur sonntags Zeit hat und den Rest der Woche brav bei seiner Familie zu Hause verbringt. Ob Sängerin Debbie Harry sowas mal selber erlebt hat, ob das Ganze als

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0: heißt Hans-Jürgen Finger gleich hier in SWR 4 mit Selten aber super und dem 90. Geburtstag von Bobby Darin heute. Ich bin Jens Vogt, wünsche viel Spaß.
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0: Kurz vor 10:30, weiter Vorsicht bitte auf der A3 Würzburg Richtung Frankfurt. Ein totes Tier weiter zwischen Würzburg-Kist und Helmstadt. Ebenfalls ein totes Tier liegt auf der B463 Balingen Richtung Sigmaringen. Hier vorsichtig fahren zwischen Balingen Süd und der Ausfahrt Frommern. A98 Schaffhausenweil am Rhein. Der Tunnel Herrschaftsbuck ist komplett gesperrt bis morgen früh 5 Uhr. Und nach einem Unfall ist die B8 gesperrt, Königstein-Frankfurt, hier komplett zwischen Eselzeck und der Alt-Königstraße. Alle Infos vom Verkehr natürlich auch auf swr4.de. Gute Fahrt!
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0: 20 Grad in Niederstetten und Simmern, Adenau meldet 19 und in Laa haben wir 24 Grad. Die Gewitter sind durch, die Nacht ist klar und trocken, 16 bis 8 Grad. Morgen ungestörter Sonnenschein über dem Südwesten und nicht mehr ganz so heiß wie heute mit 24 bis 31 Grad.
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1959 kletterte diese Nummer in Amerika bis auf Rang 2 der Charts und in Großbritannien erreichte sie sogar die Spitze der Hitparaden. Damit aber nicht genug, denn auch in etlichen anderen Ländern konnte sich Dream Lover in den Bestsellerlisten weit oben platzieren. Die Platte läuft immer noch regelmäßig im Programm von SWR 4, ist ein echter Klassiker und stand heute am Anfang von Selten, aber super. Das aus gutem Grund, denn Bobby Darin, der das Lied gesungen und komponiert hat, wäre am 14. Mai 2026 90 Jahre alt geworden. Deshalb ist ihm die heutige Sendung gewidmet. Damit herzlich willkommen zu einer knappen halben Stunde mit Hits und Raritäten von und mit Bobby Darin. Und das hier war seine Erkennungsmelodie. Oh.

Bobby Darin ahnte, dass ihm nur ein kurzes Leben vergönnt sein würde, und er setzte sich ein großes Ziel. Er wollte mit 25 eine Legende sein. Sein unstillbarer Hunger nach Ruhm im Showbusiness wurde durch das Gefühl befeuert, dass stets ein Damoklesschwert über ihm schwebte. Doch der Reihe nach. Darin wurde am 14. Mai 1936 in der Bronx von New York City als Walden Robert Casotto in eine Familie mit bescheidenen Verhältnissen hineingeboren. Schon in jungen Jahren erkrankte er an rheumatischem Fieber, das seine Herzklappen schädigte. Er war ein gebrechlicher, kränklicher, aber auch sehr aufgeweckter und begabter Junge. Zu Hause kam Robert regelmäßig mit der Musik der großen Big Bands und Sängern wie Al Jolson, Frank Sinatra und Ella Fitzgerald in Berührung.

0: Seine Mutter Polly, die in ihrer Jugend selbst Varieté-Sängerin war, erkannte schon früh die künstlerischen Ambitionen des Sprösslings und förderte ihn. Als er ein Teenager war, beherrschte er bereits mehrere Instrumente und das Spielen hatte er sich selbst beigebracht. Zur Familie gehörte zudem Pollys Tochter Nina, demnach Roberts ältere Schwester. Dass diese Verhältnisse nicht der Wahrheit entsprachen, erfuhr er erst als 30-Jähriger. Seine geliebte Polly, die er sehr verehrte, war nicht seine leibliche Mutter, sondern tatsächlich seine Großmutter. Nina, die er sein ganzes Leben lang als seine Schwester gekannt hatte, war in Wirklichkeit seine leibliche Mutter. Sie war mit 17 Jahren schwanger geworden und um den Ruf der Familie nicht zu gefährden, wurde ihr Kind, der kleine Robert, als Sohn von Polly ausgegeben. Wer sein leiblicher Vater war, hat er nie erfahren. Diese Enthüllung hinterließ bei ihm emotionale Narben. Er hatte das Gefühl, sein ganzes Leben sei eine Lüge gewesen.
1: 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There lived a miner from North Carolina and his daughter.
0: Selbst mit der besten medizinischen Behandlung und viel Glück wird der Junge wahrscheinlich nicht einmal 20 Jahre alt werden. Zufällig hatte Robert diese Bemerkung des Hausarztes gegenüber seiner vermeintlichen Mutter Polly gehört. Vermutlich war diese Prognose der Grund dafür, dass der ehrgeizige junge Mann davon angetrieben wurde, keinen einzigen Moment seines Lebens zu vergeuden. Bobby Darin, damals noch Robert, besuchte die renommierte Bronx High School of Science, die nur sehr begabten Schülern offen stand. Nach seinem Abschluss schrieb er sich am Hunter College ein, brach das Studium jedoch nach kurzer Zeit wieder ab. Er kam zu dem Schluss, dass dies für ihn nicht der richtige Weg ins Showbusiness sei. Er begann, Songs zu schreiben, Demos aufzunehmen und hielt sich im berühmten Brill Building auf, das zu jener Zeit das Epizentrum der Musik und Kreativität in New York City war. Er lernte den Texter Don Kirshner kennen und beide bildeten ein rühriges Songwriting-Team. Ihnen fielen beispielsweise diese Titel ein.
2: Ja.

Wir hörten Laverne Baker und eben Connie Francis. Bobby Darin war bei dieser Aufnahme auch mit dabei, allerdings unter dem Pseudonym The Jaybirds. Diese Gesangsgruppe, die im Background sang, hat es real nie gegeben, denn Darin sang sämtliche Stimmen selbst. My First Real Love entsprach jedoch der Wirklichkeit, denn Bobby Darin war tatsächlich Francis' erste große Liebe und einmal wäre sie mit ihm fast sogar durchgebrannt. Dazu ist es jedoch nicht gekommen, denn ihr energischer Vater setzte der Liaison ein Ende. Allerdings gab es auf eine andere Art ein Happy End, denn der Manager von Connie Francis fädelte für Darin einen Plattenvertrag bei Decca Records ein. 1956 kam sein Debüt auf den Markt, bei dem er von den imaginären Jaybirds begleitet wurde.

Soweit die ersten beiden Singles von Bobby Darin. Außer, dass er dadurch einige Live-Auftritte bei diversen Bühnenshows und im Fernsehen bekam, passierte nichts weiter. Die Scheiben floppten und die Folge davon war, dass sich sein Plattenvertrag in Schall und Rauch auflöste. Wie Robert Cassotto zu seinem Bühnennamen kam, darüber existieren gleich zwei Geschichten, die der Künstler erzählte. Einmal hatte er den Namen zufällig im Telefonbuch entdeckt und einmal stand er vor einem chinesischen Restaurant, dessen Neonreklame defekt war. Statt Mandarin war nur Darin zu lesen und er war beeindruckt davon, wie diese fünf leuchtenden Buchstaben wirkten.

Neues Unternehmen, neues Glück. Bobby Darin unterzeichnete einen Vertrag bei Edco Records, einem Ableger von Atlantic Records, mitgegründet von dem namhaften Musikproduzenten Ahmet Ertegün. Eine von Darins ersten Scheiben, die unter diesem Dach entstanden, haben wir eben gehört. Doch auch hier waren seine Anfänge mühsam, die Platten Ladenhüter, und erneut lief er Gefahr, dass er von den Verantwortlichen fallen gelassen würde. Doch bevor es soweit kam, schaltete sich Ertegün persönlich ein. Er hatte Darin im Nebenbüro Klavierspielen hören. Warum klingt das so viel besser als die Platten, die wir herausbringen, fragte er sich und beschloss, diesen jungen Musiker selbst zu produzieren. Schon bei der ersten Aufnahmesession unter seiner Ägide entstand dieser Hit.

Die Nummer mit dem berühmten Plätschern am Anfang. Dabei war dies in der Urfassung gar nicht vorgesehen. Der Toningenieur von Splish Splash erinnerte sich. Nur zum Spaß ging ich zum Wasserspender im Büro, nahm das kräftige Gluggern auf, als ich mir einen Becher Wasser einschenkte und fügte einfach den Soundeffekt am Anfang des Songs ein. Ahmet Ertegün hörte die Testpressung und war von dem im Nachhinein eingefügten Geplätscher so begeistert, dass er die Anweisung gab, die Platte genau so zu veröffentlichen. Nun, Splish Splash bedeutete für Bobby Darin den Durchbruch. Gerade mal eine Viertelstunde hatte er gebraucht, um den Titel zu schreiben. Und diese Platte hier hat eine etwas skurrile Entstehungsgeschichte.

Weshalb auch immer nahm Darren bei seiner früheren Plattenfirma Decca nochmals 4 Titel auf, obwohl er bei Edco Records unter Vertrag stand. Decca veröffentlichte 2 davon, aber nachdem Bobby Darin als Interpret nicht genannt werden durfte, erschien die Single unter dem Pseudonym The Ding Dongs. Damit bahnte sich bald ein Hit an und Edco Records bekam Wind von der Maskerade. Die Firma kaufte von der Konkurrenz regulär die Bänder und brachte die Platte ebenso heraus, nun unter dem Namen The Rinky Dinks. Ungeachtet der Namensspielereien kletterte Early in the Morning bis auf Platz 24 der Charts. Die 2. und zugleich letzte Platte, die als The Rinky Dinks auf den Markt kam, klang so. Ein Mighty Man, also ein mächtiger Mann, war Bobby Darin im Musikgeschäft inzwischen selbst geworden. Hits folgten Schlag auf Schlag, die er auch bei seinen regelmäßigen Auftritten in den überaus populären Shows von Dick Clark und Ed Sullivan vorstellen konnte. Oh.

Nachdem sich Darren als fester Rock'n'Roll-Star etabliert hatte, waren der Produzent Ahmet Ertegün und die Führungsriege bei Edco Records fassungslos, als er mit dem Wunsch zu ihnen kam, ein Album mit Standards im Stil von Frank Sinatra, Ella Fitzgerald und Dean Martin aufzunehmen. Sie hielten ihn schlichtweg für verrückt und lehnten die Idee entschieden ab. Bobby hingegen wollte schon immer ein Allround-Entertainer sein und war der Überzeugung, dass Rock'n'Roll unbeständig sei. Er vereinbarte mit Ertegün, dass er das Album aus den Tantiemen finanzieren würde, die er mit seinen Rockhits verdient hatte. Und so kam 1959 die LP That's All heraus, die Bobby Darin von einer ganz anderen Seite zeigte.

0: Bobby Darin sollte mit seinen Ansichten Recht behalten und er bekam für die Platte sogar 2 Grammys. Die darauf enthaltene eben gehörte Version des Charles Trenet-Chansons La Mer als Beyond the Sea ist wohl eine der berühmtesten Aufnahmen von Bobby Darin. Mit diesem Album gewann er auch ein ganz neues Publikum. Zudem erschloss er sich ein weiteres Betätigungsfeld und eroberte die Bühnen der renommiertesten Nachtclubs. Liz Taylor sagte einmal, er fühlte sich auf der Bühne so wohl, als wäre er in seinem eigenen Wohnzimmer. Und der Produzent Ahmet Ertegün schickte sogar die junge Diana Ross zu einem Live-Auftritt von Darin, damit sie lernte, wie man das Publikum in seinen Bann zieht. Na, haben Sie Lust bekommen, ihn live zu erleben? Dann nehme ich Sie nun mit nach New York ins Copacabana.
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1: Bobby Darin im New Yorker Copacabana Nachtclub. 1960 ist dieser Mitschnitt eines seiner Konzerte auf Platte herausgekommen und hielt sich 38 Wochen lang in den Bestsellerlisten. Von der Bühne auf die Leinwand. Auch als Schauspieler erhielt Bobby Darin viel Anerkennung, was sich in Oscar- und Golden Globe-Nominierungen ausdrückte. In über einem Dutzend Filmen stand er vor der Kamera und zu dem Streifen Come September schrieb er außerdem die Musik. Bestimmt

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1: Musik aus der Komödie Come September. Bei den Dreharbeiten, die in Italien stattfanden, lernte er seine zukünftige Ehefrau Sandra Dee kennen, die in diesem Film neben Gina Lollobrigida und Rock Hudson eine der Hauptrollen spielte. Apropos sonniger Süden. Haben Sie für einen Abstecher dorthin die passende Sonnencreme zur Hand? Bobby Darin machte für ein entsprechendes Produkt Reklame. Tanfastic war der Name einer neuen Lotion, für die er eigens eine Werbesingle aufnahm. Wer die Scheibe haben wollte, suchte im Plattenhandel vergeblich. Vielmehr waren im Sommer 1960 in den Geschäften Gutscheine erhältlich, um die Single als exklusives Sammlerstück zum Preis von 50 Cent zu bestellen. Und so klingt das rare Exemplar.

0: Nach dieser Kuriosität befassen wir uns nun wieder mit handelsüblichen Platten, auf denen er sich musikalisch überaus vielseitig präsentierte. Nach Rock'n'Roll und dem American Songbook begann er, sich mit Country Music zu befassen. 1962 komponierte und sang er einen Titel, der später von vielen anderen Stars gecovert wurde, darunter von Nancy Sinatra und Dean Martin, Show Waddy Waddy oder auch Robbie Williams. Erinnern Sie sich an diese Nummer?
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Bobby Darin ganz international. Tief in der Plattenkiste habe ich in sehr überschaubarer Anzahl Aufnahmen gefunden, die er in französischer und deutscher Sprache gemacht hat.

Schatten auf den Wegen war die deutsche Adaption seines Hits 18 Yellow Roses. Im Gegensatz zum Original blieb dieser Version der Einstieg in die Hitparaden verwehrt. Aber generell waren für ihn die Zeiten, in denen er in den Charts weit oben stand, vorüber. Die Popkultur änderte sich mit den Beatles grundlegend und auch Bobby Darin musste sich dem neuen Zeitgeist anpassen. Er schuf sich ein weiteres Standbein, gründete einen eigenen Musikverlag und förderte junge Talente. Unter diesem Dach entstand eine Surfernummer von einer Band namens The

Wer waren The City Surfers? Neben Bobby Darin, der hier nicht nur Sang und Schlagzeug spielte, war unter anderem auch der spätere Byrds-Frontmann Roger McGinn mit dabei. Natürlich verfolgte Darin neben alledem seine eigene Karriere, veröffentlichte eine Vielzahl von Platten unterschiedlichster Stile und hatte den Folkrock für sich entdeckt.

Mit diesem Song gelang Bobby Darin 1966 nach längerer Zeit wieder eine Top-10-Platzierung und bedeutete gleichzeitig für ihn den Anfang als Folk- und Protestsänger. Er engagierte sich politisch und war stark in den Wahlkampf von Senator Robert F. Kennedy mit eingebunden. Als dieser ermordet wurde, war Darin erschüttert. Hinzu kam die Scheidung von seiner Frau Sandra Dee und die Enthüllung seiner wahren Familienverhältnisse, über die ich eingangs schon erzählte. All dies führte dazu, dass er sich für eine Weile zurückzog und in einem Wohnwagen in Nordkalifornien lebte. Während dieser Zeit nahm er zwei Alben auf, die Themen wie Bürgerrechte, Armut, den Vietnamkrieg und den Tod von Robert F. Kennedy behandelten. Vorbei waren die glattpolierten Vegas-Auftritte und die hippe Selbstsicherheit eines vollendeten Showmans. Nun trug er einen Schnurrbart, längere Haare und nannte sich kurzzeitig Bob Darin. Come in.

1969 entstand A Simple Song of Freedom, ein Lied, welches für den Sänger Tim Hardin ein Hit wurde. Bobby Darin hatte das Stück komponiert und, wie eben gehört, bei Live-Veranstaltungen gesungen. Als er nach Los Angeles zurückkehrte, gründete er ein Plattenlabel, das sich zum Ziel gesetzt hatte, Künstler zu fördern, die ein Statement abgeben. Doch diese Unternehmung und seine musikalische Neuausrichtung waren nicht von Erfolg gekrönt, so dass er in finanzielle Schwierigkeiten geriet. Überschattet wurde all dies von gesundheitlichen Problemen, die 1971 zu einer Operation am offenen Herzen führten, von der er sich jedoch glücklicherweise wieder erholte.

0: Bobby Darin kehrte ins Showbusiness zurück, absolvierte wieder viele Auftritte in Las Vegas, war häufiger Gast im Fernsehen und hatte sogar seine eigene TV-Show. Aufgrund einer Infektion, die sein bereits geschwächtes Herz zusätzlich belastete, musste er sich einem weiteren Eingriff unterziehen. Kurz nach der Operation verstarb er am 20. Dezember 1973 im Alter von 37 Jahren. Seinen Körper hat er der Wissenschaft für medizinische Forschung gespendet. Damit geht diese Ausgabe von Selten, aber super zu Ende, die Bobby Darin gewidmet war. Er wäre nun 90 Jahre alt geworden. Lassen wir ihn zum Schluss noch einmal swingen. Mit I'm sitting on the top of the world sage ich auf Wiederhören. Bis zum nächsten Mal.
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1: Um 23 Uhr mit Klaas Christoffersen. Auf der Bahnstrecke Hamburg-Berlin gibt es derzeit massive Einschränkungen. Grund ist ein kaputtes Stellwerk bei Lüneburg. Laut der Bahn fallen bis morgen Züge aus oder fahren mit erheblicher Verspätung. Im Moment verkehren ICE-Züge nur alle 2 Stunden zwischen Hamburg und Berlin. Auch der Regionalverkehr ist betroffen. Laut der privaten Bahngesellschaft Metronom fährt zwischen Hamburg und Uelzen nur 1 Zug pro Stunde und Richtung. Reisende werden gebeten, den Schienenersatzverkehr zu nutzen, der auf der Strecke noch wegen der Generalsanierung fährt. Israels Armee weitet ihren Einsatz gegen die Hisbollah-Miliz im Süden des Libanon aus. Das Militär hat die Bewohner mehrerer Gebiete aufgerufen, ihre Häuser zu verlassen. Die Region wurde zur Kampfzone erklärt. Aus der Nachrichtenredaktion Konstanze Semidey.
2: Der Libanon meldet, dass die israelische Armee begonnen hat, Ziele nahe der Küstenstadt Tyrus zu beschießen. Auch da wurden die Bewohner kurz zuvor zur Räumung aufgefordert. Laut der libanesischen Armee ist ein weiterer Soldat bei israelischen Angriffen getötet worden. Schon am Dienstag war demnach ein Soldat nach Angriffen ums Leben gekommen. Die Räumungsaufforderungen durch die israelische Armee sind die ersten seit Mitte April, als eine Waffenruhe zwischen Israels Militär und der Hisbollah in Kraft getreten war. Die gegenseitigen Angriffe hatten allerdings nie wirklich aufgehört.
1: Der ukrainische Präsident Selenskyj hat neue Angriffe auf Russland angekündigt. Nach Gesprächen mit seiner Militärführung sagte er, die Attacken auf das russische Hinterland seien nötig, um der Regierung in Moskau klarzumachen, dass sie für den Krieg gegen die Ukraine mit eigenen Verlusten bezahlen müsse. Im Visier seien vor allem Anlagen der russischen Ölindustrie. Bei ukrainischen Angriffen auf Russland wurden zuletzt häufig Menschen getötet und Wohnhäuser zerstört. Russland kündigte deshalb Vergeltungsschläge an, etwa auf militärische Führungskommandos. Die Bundesregierung will den Wohnungsbau ankurbeln. Das Kabinett hat einen Gesetzentwurf von Bauministerin Huberts beschlossen, der unter anderem die Planung von Bauvorhaben einfacher machen und insgesamt beschleunigen soll. Lob kommt von der Industrie und vom Mieterbund. Dieser begrüßt vor allem die Ergänzung im Gesetz, dass Kommunen künftig Eigentümer sogenannter Schrottimmobilien enteignen können, wenn sie Häuser verfallen oder leer stehen lassen. Das waren die Nachrichten. Das Wetter in Deutschland. Nachts meist trocken, nur an den Alpen Schauer und Gewitter, 16 bis 5 Grad. Morgen viel Sonnenschein, an den Alpen einzelne Schauer und Gewitter bei 16 Grad auf den nordfriesischen Inseln bis 31 Grad am Oberrhein. Am Freitag fallen von Nordwesten her Schauer oder es gibt Gewitter. Sonst bleibt es trocken bei Werten von 20 bis 33 Grad. Und am Sonnabend gibt es kräftigere Schauer und die Werte liegen zwischen 17 und 33 Grad. Es ist 23.03 Uhr.
3: Und hier der Verkehrsservice in der ARD-Hitnacht. Die A4 Dresden Richtung Frankfurt ist zwischen Kreuz Chemnitz und Limbach-Oberfrohna wegen Bauarbeiten noch bis etwa 4.30 Uhr gesperrt. In der Gegenrichtung kommt es ebenfalls zu mehrfachen kurzfristigen Sperrungen. Die A9 Halle-Leipzig Richtung Berlin ist zwischen Wiedemar und Halle nach einem LKW-Unfall gesperrt. Die A17 Prag-Dresden ist zwischen Dresden-Brohlis und Südvorstadt wegen Bauarbeiten in beiden Richtungen noch etwa bis Mitternacht gesperrt. Die A27 Bremerhaven-Bremen ist zwischen Bremen-Horn, Lehe und Fahr wegen Bauarbeiten bis ca. 5 Uhr gesperrt. Die A38 Halle Richtung Göttingen ist zwischen Ahrenshausen und Friedland wegen Wartungsarbeiten noch bis Mitternacht gesperrt. Die A39 Salzgitter Richtung Braunschweig ist zwischen Wartenstedt und Lebenstedt Nord wegen einer Nachtbaustelle bis ca. 5 Uhr gesperrt. Nutzen Sie hier bitte die eingerichtete Umleitung über die U81. Die A71 Isol Richtung Erfurt ist zwischen Oberhof und Grevenroda wegen Tunnelwartungsarbeiten bis ca. 6 Uhr gesperrt. Und A98 Schaffhausen-Weil am Rhein. Der Tunnel Herrschaftsbuck ist bis etwa 5 Uhr gesperrt. Allen unterwegs wünschen wir gute Fahrt. Kommen Sie gut an Ihr Ziel.
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3: Unsere Einladung steht auch für diese Nacht, damit Sie auch gut und entspannt durchkommen. Randvoll mit Musik, die Sie kennen und lieben. Musik, die Erinnerungen wecken und so manchen auch durch trübe Stunden helfen. Ja, willkommen hier aus dem Landesfunkhaus in Dresden mit Heiko Rasch im Studio. Ich grüße Sie. Schönen guten Abend. Mhm.

23.08 Uhr. Hier noch eine Ergänzung aus der Verkehrsredaktion, betrifft die A3 Köln Richtung Frankfurt. Die A3 ist zwischen Montabaur und Dietz nach einem Unfall gesperrt. Nutzen Sie bitte die empfohlene Umleitung über Montabaur, Großholbach und Nentershausen. Also Vollsperrung zwischen Montabaur und Dietz, ein Unfall.

0: Ja, diese bitteren Lebenserfahrungen haben ja so viele von uns auch machen müssen. Herbert Grönemeyer gerade gehört, Mensch, der Titelsong seines erfolgreichsten Albums. Im April ist er 70 geworden, aber er hat den Kopf weiter voller Ideen und Wünsche. Die Nachfrage nach seinen Konzerten ist ja auch ungebrochen und so wird es dann auch im kommenden Jahr wieder eine große Konzerttour von Herbert Grönemeyer geben. Das kann man jetzt schon sagen, das wird auch wieder der Renner werden. 9 Konzerte sind jetzt schon ausverkauft. Genau in einem Jahr ist der Start am 27. Mai 2027 im kommenden Jahr. In Kiel wird das erste Konzert stattfinden und es wurden ja auch wieder die größten Hallen und Arenen Deutschlands gebucht, unter anderem auch die Olympiahalle, sogar zweimal am 29. und 30. Mai des kommenden Jahres. Und es wurden auch schon wieder einige Zusatzshows geplant. Bei dieser Nachfrage sicher nicht die letzten. Und jetzt bei uns Erinnerung an Donna Summer. In diesem Monat jährt sich ja ihr Todestag auch schon zum 14. Mal. In den 60er und 70er Jahren lebte sie auch für einige Jahre in Deutschland und auch in Österreich und wurde von Giorgio Moroder produziert. Hier ein Song, den hat sie selbst geschrieben. Damals in den 80ern. She Works Hard for the Money. Donna Summer.
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0: Der Song der 80er Jahre. Ja, mit diesem Song begann alles für Modern Talking, You're My Heart, You're My Soul. Das war der erste von vielen weiteren Hits im gleichen Sound. Kurz nach 11:30 hier der aktuelle Verkehrsservice in der ARD-Hitnacht. Die A3 Köln Richtung Frankfurt ist zwischen Montabaur und Dietz nach einem Unfall gesperrt. Die empfohlene Umleitung über Montabaur, Großholbach und Nentershausen. Die A4 Dresden Richtung Frankfurt ist zwischen Kreuz Chemnitz und Limbach-Oberfrohna wegen Bauarbeiten noch bis etwa 4.30 Uhr gesperrt. Auch in der Gegenrichtung kommt es zu mehrfachen kurzfristigen Sperrungen. Die A9 Halle-Leipzig Richtung Berlin ist zwischen Schkeuditzer Kreuz und Halle nach einem LKW-Unfall bis ca. 7 Uhr gesperrt. Die A17 Prag-Dresden ist zwischen Dresden-Prohlis und Südvorstadt wegen Bauarbeiten in beiden Richtungen bis etwa Mitternacht gesperrt. Die A27 Bremerhaven-Bremen ist zwischen Bremen-Horn-Lehe und Fahr wegen Bauarbeiten noch bis etwa 5 Uhr gesperrt. Die A38 Halle Richtung Göttingen ist zwischen Ahrenshausen und Friedland wegen Wartungsarbeiten bis Mitternacht gesperrt. Die Gegenrichtung wird zwischen Mitternacht und 4 Uhr dann gesperrt sein. Die A39 Salzgitter Richtung Braunschweig ist zwischen Wartenstedt und Lebenstedt Nord wegen einer Nachtbaustelle bis etwa 5 Uhr gesperrt. Auch hier ist eine Umleitung eingerichtet, die führt über die U81. Die A71 Suhl Richtung Erfurt ist zwischen Oberhof und Grevenroda wegen Tunnelwartungsarbeiten bis ca. 6 Uhr gesperrt. Und die A98 Schaffhausen Weil am Rhein, da ist der Tunnel Herrschaftsbuck bis etwa 5 Uhr gesperrt. Allen unterwegs eine gute und hoffentlich auch entspannte Fahrt.
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0: Jetzt mit Katrina and the Waves. Sie begann ja ihre Bandkarriere auch schon Anfang der 80er Jahre. Kurz vor der Jahrtausendwende war dann schon wieder Schluss, aber einige Hits sind bis heute geblieben. Unter anderem auch dieser gute Laune-Song, Love Shine a Light. Der letzte Chart-Erfolg von 1997, Katrina and the Waves. 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

Der Song machte die norwegische Band A-ha weltberühmt. Die erste Single, aber die hatte es in sich. Erst beim dritten Anlauf wurde die so erfolgreich in Verbindung mit einem Video. Als der Song in der ersten Version veröffentlicht wurde, da war das ein totaler Flop. Nur schlappe 300 Singles wurden damals verkauft, aber die Produzenten und die Plattenfirma glaubten an den Erfolg und tüftelten noch ein wenig daran. Und schließlich wurden mit der dritten Version dann ca. 8 Millionen Singles verkauft, weltweit. Und heute ist diese erste Single, mit der nur 300 verkauft wurden, eine absolute Sammlerrarität. Und jetzt bei uns in der ARD-Hitnacht, Patti Smith.

23.44 Uhr, eine Gefahrenmeldung aus der Verkehrsredaktion. Achtung, bitte Vorsicht auf der A5 Karlsruhe-Basel zwischen Karlsruhe-Süd und Raststätten-Nord. Werfen Personen Steine auf die Fahrbahn. Bitte Vorsicht zwischen Karlsruhe-Süd und Raststätten-Nord. Dort werfen Personen Steine auf die Fahrbahn.

haben doch viele das Radio lauter gedreht für Coldplay. Gerade gehört hier in der ARD-Hitnacht. Ihre Platten und Konzerte sind ja auch der Renner. 30-jähriges Jubiläum feiern sie schon. Über 160 Millionen Platten verkauft und ausverkaufte Konzerte. Ja, und ist die Arena noch so groß? Da wurden ja alle Wünsche mehr als erfüllt. Derzeit sind ja keine Konzerttermine angekündigt. Gemunkelt wird allerdings, dass ihre erfolgreiche Music of the Spheres Welttournee fortgesetzt werden soll. 23.49 Uhr, hier nochmal die Gefahrenmeldung aus der Verkehrsredaktion. Vorsicht bitte auf der A5 Karlsruhe-Basel zwischen Karlsruhe-Süd und Raststadt-Nord. Dort werfen Personen Steine auf die Fahrbahn. Bitte Vorsicht.

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1: Um 0 Uhr mit Wolfgang Berger. Israels Armee weitet ihren Einsatz gegen die Hisbollah-Miliz im Süden des Libanon aus. Das Militär hat die Bewohner mehrerer Gebiete aufgerufen, ihre Häuser zu verlassen. Die Region wurde zur Kampfzone erklärt. Aus der Nachrichtenredaktion Konstanze Semidey.
2: Der Libanon meldet, dass die israelische Armee begonnen hat, Ziele nahe der Küstenstadt Tyrus zu beschießen. Auch da wurden die Bewohner kurz zuvor zur Räumung aufgefordert. Laut der libanesischen Armee ist ein weiterer Soldat bei israelischen Angriffen getötet worden. Schon am Dienstag war demnach ein Soldat nach Angriffen ums Leben gekommen. Die Räumungsaufforderungen durch die israelische Armee sind die ersten seit Mitte April, als eine Waffenruhe zwischen Israels Militär und der Hisbollah in Kraft getreten war. Die gegenseitigen Angriffe hatten allerdings nie wirklich aufgehört.
1: Der ukrainische Präsident Selenskyj hat neue Angriffe auf Russland angekündigt. Nach Gesprächen mit seiner Militärführung sagte er, die Attacken auf das russische Hinterland seien nötig, um der Regierung in Moskau klarzumachen, dass es für den Krieg gegen die Ukraine mit eigenen Verlusten bezahlen müsse. Im Visier seien vor allem Anlagen der russischen Ölindustrie. Mit einer Neufassung des Baugesetzbuches will der Bund den Wohnungsbau ankurbeln. Das Bundeskabinett hat Pläne von Bauministerin Huberts beschlossen, die helfen sollen, Genehmigungsverfahren zu beschleunigen. Die Minister haben auch Regeln zur Cybersicherheit zugestimmt. Sicherheitsbehörden sollen damit besser gegen Attacken im Netz vorgehen können. Auch eine Gesetzesverschärfung zum Menschenhandel wurde verabschiedet. Unter anderem sogenannte Leihmutterschaften und Zwangsverheiratungen sollen künftig strenger bestraft werden. Auf der Bahnstrecke Hamburg-Berlin gibt es derzeit massive Einschränkungen. Grund ist ein kaputtes Stellwerk bei Lüneburg. Laut der Bahn fallen bis zum Vormittag Züge aus oder fahren mit erheblicher Verspätung. Auch der Regionalverkehr ist betroffen. Reisende werden gebeten, den Schienenersatzverkehr zu nutzen, der auf der Strecke noch wegen der Generalsanierung verkehrt. Der Hamburger Tennisprofi Alexander Zverev steht bei den French Open in Runde 3. Zverev gewann in Paris ungefährdet in 3 Sätzen gegen den Tschechen Tomáš Machák. In der 3. Runde ist Zverev ebenfalls klarer Favorit gegen den Franzosen Quentin Alice. Das waren die Nachrichten. Und das Wetter in Deutschland. Weitgehend trocken, an den Alpen abklingende Schauer und Gewitter, Tiefstwerte 16 bis 5 Grad. Tagsüber viel Sonnenschein und trocken, nur an den Alpen vereinzelte Schauer und Gewitter bei 16 Grad auf den nordfriesischen Inseln bis 31 Grad am Oberrhein. Am Freitag von Nordwesten einzelne Schauer oder Gewitter, sonst überwiegend trocken, 20 bis 33 Grad. Am Sonnabend örtlich kräftige Schauer oder Gewitter, sonst weitgehend trocken. Es ist 0 Uhr 3.
3: Und hier der Verkehrsservice in der ARD-Hitnacht. Leider immer noch aktuell die Gefahr auf der A5 Karlsruhe-Basel. Achtung, zwischen Karlsruhe-Süd und Raststadt-Nord werfen Personen Steine auf die Fahrbahn. Die A3 Köln Richtung Frankfurt ist zwischen Montabaur und Dietz nach einem Unfall gesperrt. Die empfohlene Umleitung führt über Montabaur, Großhulbach und Nendershausen. Die A4 Dresden Richtung Frankfurt ist zwischen Kreuz Chemnitz und Limbach-Oberfrohna wegen Bauarbeiten noch bis etwa 4.30 Uhr gesperrt. Auch in der Gegenrichtung kommt es mehrfach zu kurzfristigen Sperrungen. Die A9 Halle-Leipzig Richtung Berlin ist zwischen Schkeuditzer Kreuz und Halle nach einem LKW-Unfall bis ca. 7 Uhr gesperrt. Die A17 Prag-Dresden ist zwischen Dresden-Prodis und Südvorstadt wegen Bauarbeiten in beiden Richtungen gesperrt. Die A27 Bremerhaven-Bremen ist zwischen Bremen-Hornlehe und Fahr wegen Bauarbeiten bis etwa 5 Uhr gesperrt. A38 Göttingen Richtung Halle, der Heidkopftunnel ist wegen Wartungsarbeiten bis ca. 4 Uhr gesperrt. Die A39 Salzgitter Richtung Braunschweig ist zwischen Wartenstedt und Lebenstedt Nord wegen einer Nachtbaustelle bis etwa 5 Uhr gesperrt. Hier ist eine Umleitung für Sie eingerichtet, die führt über die U81. Die A71 Suhl Richtung Erfurt ist zwischen Oberhof und Grevenroda wegen Tunnelwartungsarbeiten bis ca. 6 Uhr gesperrt. A98 Schaffhausen-Weil am Rhein, der Tunnel Herrschaftsbuck ist bis etwa 5 Uhr gesperrt. B54, B8, Limburg an der Lahn, Weilburger Straße stadteinwärts. Zwischen Limburg Nord und St. Vorer Straße stehen mehrere brennende Pkw. Bitte Vorsicht. B54, B8, Limburg an der Lahn, Weilburger Straße stadteinwärts zwischen Limburg Nord und St. Vorer Straße mehrere brennende Pkw. Allen unterwegs eine gute und hoffentlich auch entspannte Fahrt.
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3: Und damit geht's hinein in die neue Stunde, in den neuen Tag. Donnerstag schreiben wir heute, 28. Mai. Und gern sind wir bis in den Morgen hinein an Ihrer Seite. Hier aus dem Landesfunkhaus in Dresden mit Heiko Horsch im Studio. Ich grüße Sie.

Dairo in der ARD-Hitnacht vor 23 Jahren. Der Titelsong ihres zweiten Studioalbums, schon ihr erstes Album vor ziemlich genau 27 Jahren, konnte ja auch so richtig abräumen. 21 Millionen verkaufte Platten. Da hat sie die Maßstäbe schon mal ganz schön hochgesetzt und in der Tat hat sie ja diesen Erfolg auch nie wieder erreichen können. Gerade erreicht uns eine Meldung aus der Verkehrsredaktion, 0.17 Uhr. Achtung, ein Falschfahrer auf der A602 Longich-Trier. Zwischen Dreieck Moseltal und Trier-Ehrang kommt Ihnen ein Falschfahrer entgegen. Fahren Sie bitte äußerst rechts und überholen Sie nicht. Auf der A602 Longich-Trier zwischen Dreieck Moseltal und Trier-Ehrang ist ein Falschfahrer unterwegs, fuhr sich dort in beiden Richtungen.

0:25 Uhr. Gute Nachrichten aus der Verkehrsredaktion. Eine Entwarnung auf der A602 Longich-Trier zwischen Dreieck Moseltal und Trier-Ehrang ist kein Falschfahrer mehr unterwegs. Aber die Gefahr besteht immer noch. Achtung, bitte Vorsicht auf der A5 Karlsruhe-Basel zwischen Karlsruhe-Süd und Raststadt-Nord. Werfen Personen Steine auf die Fahrbahn. Bitte Vorsicht.

0: Der wohl außergewöhnlichste Künstler Österreichs, Falco. Und der Rekord ist ja bis heute ungebrochen. Mit Rodney Amadeus ist ihm doch der einzige deutschsprachige Song gelungen, der es in Amerika an die Spitze der Charts geschafft hat. Und ihm gehört ja zweifellos auch die Krone internationaler Popmusik, Michael Jackson. In einem Monat jährt sich sein Todestag auch schon zum 15. Mal. Und in den 80ern hat er ja mit seinem Album Thriller Musikgeschichte geschrieben, über 100 Millionen Mal verkauft. Insgesamt hat er über 500 Millionen Platten unter die Leute gebracht. Seit seinem Thriller-Album ist er der unumstrittene King of Pop. Und auch bei uns oft zu hören, Michael Jackson.
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0: Kurz nach 12:30 hier der aktuelle Verkehrsservice in der ARD-Hitnacht. Die A3 Köln Richtung Frankfurt ist zwischen Montabaur und Dietz nach einem Unfall nach wie vor gesperrt. Die empfohlene Umleitung über Montabaur, Großholbach und Nentershausen. Die A4 Dresden Richtung Frankfurt ist zwischen Kreuz Chemnitz und Limbach-Oberfrohna wegen Bauarbeiten noch bis etwa 4.30 Uhr gesperrt. Auch in der Gegenrichtung kommt es mehrfach zu kurzfristigen Sperrungen. Die A9 Halle-Leipzig Richtung Berlin ist zwischen Schkeuditzer Kreuz und Halle nach einem LKW-Unfall bis ca. 7 Uhr gesperrt. Die A27 Bremerhaven-Bremen ist zwischen Bremen-Hornlehe und Fahr wegen Bauarbeiten bis ca. 5 Uhr gesperrt. A38 Göttingen Richtung Halle, der Heidkopftunnel ist wegen Wartungsarbeiten bis ca. 4 Uhr gesperrt. Die A39 Salzgitter Richtung Braunschweig ist zwischen Wartenstedt und Lebenstedt Nord wegen einer Nachtbaustelle bis ca. 5 Uhr gesperrt. Nutzen Sie bitte die eingerichtete Umleitung über die U81. Die A71 Suhl Richtung Erfurt ist zwischen Oberhof und Grevenroda wegen Tunnelwartungsarbeiten bis ca. 6 Uhr gesperrt. Und A98 Schaffhausen Weil am Rhein. Der Tunnel Herrschaftsbug ist bis etwa 5 Uhr gesperrt. Allen unterwegs eine gute und hoffentlich auch entspannte Fahrt. Kommen Sie gut an Ihr Ziel.
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Eckers hier in der ARD Hitnacht. 50-jähriges Bandjubiläum würden sie in diesem Jahr feiern. 1976 gegründet, aber Ende der 80er Jahre war ja schon wieder Schluss. Sie versuchten ihr Glück dann nochmal 2010. An ihre früheren Erfolge konnten sie allerdings nie wieder anschließen. Und mit der Aufnahme in die Rock'n'Roll Hall of Fame 2018 war es, da traten sie dann ein letztes Mal gemeinsam auf. Drive, gerade gehört, ihr erfolgreichster Song, vor allem auch in Europa, damals 1984. Und damit kommen wir jetzt in die 60er Jahre. Ende des Jahrzehnts gelang Shocking Blue, einer niederländischen Band, ihr erfolgreichster Song, dieser hier, Venus.

Seine Musik macht ihn auch unvergessen. Joe Cocker, gerade gehört, das werden auch schon wieder 12 Jahre, dass er nicht mehr unter uns ist. Gleich wieder Aktuelles aus der Nachrichtenredaktion und bis dahin noch Albert Hammond.

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1: Um 1 Uhr mit Wolfgang Berger. Trotz einer Waffenruhe werden die Angriffe zwischen Israel und der pro-iranischen Hisbollah im Libanon wieder heftiger. Israels Armee hat weite Teile des Südlibanon zur Kampfzone erklärt. Aus Kairo Nina Amin.
2: Ein Militärsprecher teilte auf der Plattform X auf Arabisch mit, man werde mit äußerster Härte gegen die Hisbollah-Miliz vorgehen. Nach israelischen Medienberichten soll die Hisbollah inzwischen sogenannte Glasfaserdrohnen einsetzen, um Ziele in Nordisrael zu attackieren. Diese gelten als schwer zu stoppen und können weiter entfernte Ziele erreichen. Libanons Behörden meldeten am Mittwoch mehr als 50 Tote und mehr als 100 Verletzte durch israelische Angriffe, darunter auch Kinder.
1: Der ukrainische Präsident Zelensky hat neue Angriffe auf Russland angekündigt. Nach Gesprächen mit seiner Militärführung sagte er, die Attacken auf das russische Hinterland seien nötig, um der Regierung in Moskau klarzumachen, dass es für den Krieg gegen die Ukraine mit eigenen Verlusten bezahlen müsse. Im Visier seien vor allem Anlagen der russischen Ölindustrie. Der Präsident des Deutschen Roten Kreuzes Gröhe fordert deutlich mehr Taschengeld im freiwilligen sozialen Jahr. Dem Redaktionsnetzwerk Deutschland sagte der ehemalige CDU-Politiker, die Absolventen sollten mindestens den BAföG-Höchstsatz von rund 990 Euro bekommen. Derzeit erhalten sie je nach Träger zwischen 350 und 676 Euro. Bei so einem geringen Taschengeld können es sich laut Gröhe nicht alle jungen Leute leisten, einen Freiwilligendienst zu absolvieren. 1.000 Dollar und mehr. Die Vorfreude auf die Fußball-WM wird getrübt durch den Ärger über Wucherpreise und eine irreführende Ticketvergabe. Deshalb ermitteln jetzt die Generalstaatsanwältinnen von New York und New Jersey gegen den Weltfußballverband FIFA. Aus New York Martin Ganselmeier.
3: Niemand sollte dazu manipuliert werden, horrend hohe Preise für Sitzplätze zu zahlen, kritisiert die Generalstaatsanwältin von New York, Letitia James. Und die Fans sollten darauf vertrauen können, dass sie die Tickets erhalten, die sie auch gekauft haben. Die FIFA hat zunächst keine konkreten Sitzplätze verkauft, sondern nur Tickets für bestimmte Kategorien. Mit wachsender Nachfrage wurden neue, noch teurere Kategorien angeboten, was dazu führte, dass Ticketinhaber in weniger attraktive Kategorien verschoben wurden.
1: Das waren die Nachrichten. Das Wetter in Deutschland. Weitgehend trocken, an den Alpen abklingende Schauer und Gewitter. Tiefstwerte 16 bis 5 Grad. Tagsüber viel Sonnenschein und trocken, nur an den Alpen einzelne Schauer und Gewitter. Bei 16 Grad auf den nordfriesischen Inseln bis 31 Grad am Oberrhein. Am Freitag von Nordwesten einzelne Schauer oder Gewitter, sonst überwiegend trocken, 20 bis 33 Grad. Am Sonnabend örtlich kräftige Schauer oder Gewitter, ansonsten weitgehend trocken bei 17 bis 33 Grad. Es ist 1.03 Uhr.
4: Und hier der Verkehrsservice in der ARD-Hitnacht. Die A3 Köln Richtung Frankfurt ist zwischen Montabaur und Dietz nach einem Unfall nach wie vor gesperrt. Die empfohlene Umleitung über Montabaur, Großholbach und Nentershausen. Die A4 Dresden Richtung Frankfurt ist zwischen Kreuz Chemnitz und Limbach-Oberfrohna wegen Bauarbeiten noch bis etwa 4.30 Uhr gesperrt. Auch in der Gegenrichtung kommt es mehrfach zu kurzfristigen Sperrungen. Die A9 Halle-Leipzig Richtung Berlin ist zwischen Schkeuditzer Kreuz und Halle nach einem LKW-Unfall bis ca. 7 Uhr gesperrt. Die A27 Bremerhaven-Bremen ist zwischen Bremen-Horn-Lehe und Fahr wegen Bauarbeiten bis etwa 5 Uhr gesperrt. A38 Göttingen Richtung Halle. Der Heidkopftunnel ist wegen Wartungsarbeiten bis ca. 4 Uhr gesperrt. Die A39 Salzgitter Richtung Braunschweig ist zwischen Wartenstedt und Lebenstedt Nord wegen einer Nachtbaustelle bis etwa 5 Uhr gesperrt. Nutzen Sie bitte die eingerichtete Umleitung über die U81. Die A71 Suhl Richtung Erfurt ist zwischen Oberhof und Grevenroda wegen Tunnelwartungsarbeiten bis ca. 6 Uhr gesperrt. Die A81 Singen Richtung Stuttgart ist zwischen Sindelfingen Ost und Kreuz Stuttgart nach einem Unfall gesperrt. A98 Schaffhausen Weil am Rhein, der Tunnel Herrschaftsbug ist bis etwa 5 Uhr gesperrt. Allen unterwegs eine gute und sichere Fahrt. Kommen Sie gut an Ihr Ziel.
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4: Na, hoffentlich verschießt der Sommer nicht schon wieder sein ganzes Pulver, noch bevor er so richtig begonnen hat, kalendarisch zumindest. Ist schon ganz schön heftig, wie uns die Sonne derzeit einheizt, aber lange genug mussten wir darauf warten. Musikalisch sollte jetzt auch wieder die Sonne aufgehen, hier aus dem Landesfunkhaus in Dresden mit Heiko Rasch im Studio. Ich grüße Sie und kommen Sie angenehm durch diese Nacht.

0: John Farnham hier in der ARD-Hitnacht. In Australien ist er sein Erfolg ungebrochen. Über all die Jahrzehnte hinweg in Europa hatte er eigentlich nur einen wesentlichen Erfolg, aber dafür prägend bis heute, You Are The Voice, gerade gehört. 40 Jahre sind seitdem ins Land gegangen und noch immer im Radio zu hören. Und jetzt nach Belgien, dort lebt der Singer-Songwriter Milo. Vor 20 Jahren kam sein Debütalbum auf den Markt und ziemlich genau vor 15 Jahren wurde diese Single von ihm veröffentlicht, You and Me. Und dafür bekam er auch Gold in mehreren Ländern. Erst Milo.
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Bäm, hier in der ARD-Hitnacht. Ist schon irgendwo beachtlich, was Sie in diesen 5 gemeinsamen Karrierejahren alles auf Platte gebracht haben und wie viele Hits Sie landen konnten. George Michael und Andrew Ridgeley. Immerhin brachten Sie 5 Songs an die Spitze der Charts und der größte Erfolg ist ja wohl, dass Ihre Songs heute noch in vielen Radiostationen und Radioprogrammen so präsent sind. Vor den aktuellen Verkehrsinfos gleich noch Barbara Streisand, ihr größter Hit Woman in Love. Den Song, den hat sie ja den Bee Gees zu verdanken. Und vor Barbara Streisand hier noch Sissy.

0: Kurz nach 13:30 hier der aktuelle Verkehrsservice in der ARD-Nacht. Die A3 Köln Richtung Frankfurt ist zwischen Montabaur und Dietz nach einem Unfall nach wie vor gesperrt. Nutzen Sie bitte die empfohlene Umleitung über Montabaur, Großhulbach und Nentershausen. Die A4 Dresden Richtung Frankfurt ist zwischen Kreuz Chemnitz und Limbach-Oberfrohna wegen Bauarbeiten noch bis etwa 4.30 Uhr gesperrt. Auch in der Gegenrichtung kommt es mehrfach zu kurzfristigen Sperrungen. Die A9 Halle-Leipzig Richtung Berlin ist zwischen Schkeuditzer Kreuz und Halle nach einem LKW-Unfall noch bis ca. 7 Uhr gesperrt. Die A27 Bremerhaven-Bremen ist zwischen Bremen-Hornlehe und Fahr wegen Bauarbeiten bis etwa 5 Uhr gesperrt. A38 Göttingen Richtung Halle, der Heidkopftunnel ist wegen Wartungsarbeiten bis ca. 4 Uhr gesperrt. Die A39 Salzgitter Richtung Braunschweig ist zwischen Wattenstedt und Lebenstedt Nord wegen einer Nachtbaustelle bis ca. 5 Uhr gesperrt. Auch hier ist eine Umleitung eingerichtet, die führt über die U81. Die A71 Suhl Richtung Erfurt ist zwischen Oberhof und Grevenroda wegen Tunnelwartungsarbeiten noch bis ca. 6 Uhr gesperrt. Und A98 Schaffhausen-Weil am Rhein, der Tunnel Herrschaftsburg, ist bis etwa 5 Uhr gesperrt. Allen unterwegs, gute Fahrt, kommen Sie entspannt an Ihr Ziel.
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Na, den Song, den können wir doch auch bald wieder richtig laut aufdrehen. Auf uns, dieser Motivationssong von Andreas Burani. Sie erinnern sich, 2014 war das doch der Song für die Fußball-Weltmeisterschaft-Übertragung in der ARD und die meistverkaufte Single des Jahres. Damals hat ja Deutschland die WM-Trophäe gewonnen. Keine zwei Wochen mehr, dann startet sie ja auch wieder. Die WM in Amerika, Juni, Juli, zwei ohnehin schon heiße Monate. 1.41 Uhr, hier habe ich eine Meldung, aktuelle Meldung aus der Verkehrsredaktion, betrifft die A1 Hamburg Richtung Bremen. Zwischen Posthausen und Euthen, zurzeit 1 Kilometer Stau nach einem Unfall. Bitte bilden Sie eine Gasse für die Rettungsfahrzeuge.

0: Earth and Fire hier in der ARD-Hitnacht mit Weekend. Na klar, es geht ja schon straff in Richtung Wochenende. So eine Vier-Tage-Woche könnte man sich schon dran gewöhnen, oder? Jetzt ist aber erstmal Schluss mit den Feiertagen, eine Zeit lang zumindest. Ich denke, der nächste Feiertag, der ist ja erst im Oktober. Oh, das ist eine ganze Zeit hin. Aber das sollte ja für die meisten erst einmal der Urlaub anstehen oder auch der persönliche Feiertag, der eigene Geburtstag, so wie mir das hier Thomas schon geschrieben hat. Er feiert heute seinen 55. Glückwunsch, auch von uns. Und wenn wir ihm eine Freude machen können, schreibt er hier am liebsten mit Depeche Mode. Und stellen Sie sich vor, wir haben die auch dabei in der kommenden Stunde. Ja, und wenn Sie heute auch Geburtstag feiern, dann sind Sie doch auch in guter Gesellschaft. John Fogerty von CCR feiert heute den 81. und Kylie Minogue kann auf ihren 58. anstoßen. Und damit mal ein Gruß an alle, die heute Grund zum Feiern haben.
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1: Klärt aus der Nachrichtenredaktion Constanze Semidey.
2: Der Libanon meldet, dass die israelische Armee begonnen hat, Ziele nahe der Küstenstadt Tyrus zu beschießen. Auch da wurden die Bewohner kurz zuvor zur Räumung aufgefordert. Auf den Straßen bei Tyrus bildeten sich Staus, als Einwohner versuchten, im Auto Richtung Norden zu fliehen. Die Räumungsaufforderungen durch die israelische Armee sind die ersten seit Mitte April, als eine Waffenruhe zwischen Israels Militär und der Hisbollah in Kraft getreten war. Die gegenseitigen Angriffe hatten allerdings nie wirklich aufgehört.
1: Mit einer Neufassung des Baugesetzbuches will der Bund den Wohnungsbau ankurbeln. Das Bundeskabinett hat Pläne von Bauministerin Huberts beschlossen, die helfen sollen, Genehmigungsverfahren zu beschleunigen. Die Minister haben auch Regeln zur Cybersicherheit zugestimmt. Sicherheitsbehörden sollen damit besser gegen Attacken im Netz vorgehen können. Auch eine Gesetzesverschärfung zum Thema Menschenhandel wurde verabschiedet. Der neue ungarische Ministerpräsident Motyor reist heute zu seinem Antrittsbesuch nach Brüssel. Am Nachmittag trifft er nach eigenen Angaben auf NATO-Generalsekretär Rutte. Morgen will er mit EU-Kommissionspräsidentin von der Leyen zusammenkommen. Der proeuropäische Regierungschef hofft auf die Freigabe von rund 10 Milliarden Euro EU-Geldern, die wegen der Politik seines Vorgängers Orbán von Brüssel eingefroren wurden. $1.000 und mehr, die Vorfreude.